0: eurer Seite. Oder wenn ihr gerade im Auto unterwegs seid und ihr dürft einfach nicht einschlafen. Ja, das ist sehr, sehr wichtig und vor allen Dingen auch sicherer, wenn ihr nicht einschlaft. Auch da sind wir an eurer Seite und sorgen dafür, dass ihr nicht einschlaft. Ja? Oder wenn ihr einfach nicht schlafen könnt, ja, und jetzt wach liegt, ja, dann macht das Radio ein bisschen lauter an, dann feiert diese Nacht einfach. Wir sind bei euch gleich zum Feiern. Übrigens Kygo mit Firestone, vorher noch Tiffany Harris mit Vertigo.
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0: Ihr habt's gehört, ein 35-jähriger Mann aus dem Kreis Mettmann hier in NRW hat die 120 Millionen Euro aus dem Euro-Jackpot gewonnen. Seit dem Abend ist klar, der muss nie wieder arbeiten gehen. Aber die von Lotto sagen ja immer, dass sie den Gewinnern dann auch ja raten, sie sollen erstmal ganz genauso weitermachen wie bisher. Also weiter arbeiten gehen, einfach so weiterleben wie vor dem Lottogewinn auch. Als ob nichts gewesen ist. Also dem 35-Jährigen wird man nichts anmerken, nichts annehmen. Gut, vielleicht wird es das ein oder andere Zeichen geben.
1: Kinder, macht mal Platz. Der Papa von Torben bringt seinen Sohn gerade zur Schule. Hier ducken, ducken.
0: Ich weiß auch nicht. Irgendwas ist komisch. Heute bringt er seinen Sohn mit dem Hubschrauber. Gestern hat er ihn in so einer goldenen Kutsche vorbeigebracht.
1: Ja, die haben hier alles vollgekackt, die 12 Elefanten, die das Ding gezogen haben. Irgendwas ist komisch da. Da hast du recht. Du meinst auch nicht etwa...
0: Doch, meine ich, der hat...
1: Nein, der hat...
0: Ich denke auch, der hat seinen Bausparvertrag ausbezahlt bekommen.

0: das Wetter.
1: Ja, nicht viel los in dieser Nacht. Es ist frisch, 3 bis 9 Grad messen wir aktuell. Und vielleicht sind hier und da ein bisschen Nebelfelder unterwegs. Aber ansonsten kaum Wolken, deswegen auch kaum Regen. Und nachher im Tagesverlauf wird es auch relativ schön. Sehr viel Sonnenschein kriegen wir wieder ab. Kaum eine Wolke ist am Himmel, Regen gibt es auch keinen. Und das alles bei Temperaturen so zwischen 17 und 21 Grad. Am Freitag, da starten wir auch erst noch mal gut. Nachher kommen immer mehr Wolken rein und dann müssen wir auch am Freitag mit Regen rechnen.
2: A40 Dortmund-Essen zwischen Dortmund-Hombruch und Dortmund-Barob. 1 Kilometer Stau. Wir wünschen allen unterwegs gute Fahrt.
1: Der hatte damals in den 90ern diese riesigen Ballonhosen. Ja, das war richtig. Also Ballonseide at its best. MC Hammer, You Can Touch This, gibt's gleich hier bei uns, echter Kulthit. Vor nach Christina Perry und Somber mit Homewrecker.
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0: Turn the lights off, also mach die Lichter aus. Nein, jetzt noch nicht. Wir dürfen doch nicht einschlafen. Wir müssen diese Nacht durchhalten. Weil ihr seid ja wahrscheinlich gerade auf der Nachtschicht. Und damit ihr gut da durchkommt, habe ich jetzt Johanna Tänzer für euch. Die übernimmt euch. Ich bin Kevin Zimmer und raus. Bis dahin, schöne Nacht euch.
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1: Ich bin David Riemer. Ein Feierabendbier am Bahnsteig oder eins für den Weg zum Bundesligaspiel. Auf sämtlichen Bahnhöfen in Deutschland ist das seit Mitternacht verboten. Bundesweit gilt an allen rund 5700 Stationen der Deutschen Bahn inklusive der Bahnsteige ab heute ein Alkoholverbot. Ausgenommen davon sind Gaststätten in den Bahnhöfen. Auch in den Zügen darf in der Regel weiter Alkohol getrunken werden. Die Bahn will mit dem Verbot die Bahnhöfe sicherer und sauberer machen. Gute Nachricht für Versicherte. Die Beiträge für die Krankenversicherung sollen 2027 stabil bleiben. Das teilte Gesundheitsminister Linnemann nach Bekanntgabe der Schätzung in Berlin mit. Demnach ergibt sich für 2027 ein durchschnittlicher Zusatzbeitragssatz von unverändert 2,9%. Ob die Krankenkassen dem folgen oder höhere Zusatzbeiträge bei ihren Mitgliedern und deren Arbeitgebern verlangen, ist aber noch offen. Immer mehr Menschen in Deutschland werden pflegebedürftig, darum sind die Pflegekassen in einer historischen Finanzkrise. Eine Expertenkommission soll in den kommenden Monaten Vorschläge machen, wie sich die Lage bessern könnte. Die Bundesregierung hat das Gremium eingesetzt.
2: Die erste Hilfe für die Pflegekassen hat noch die Regierung geleistet. Nach einer langen Nacht beschloss die Koalition unter anderem, Kinderlose stärker zu belasten. Den ganz großen Wurf soll jetzt die Kommission vorbereiten. Im Kern will die Regierung die häusliche Pflege stärken und die Finanzen stabilisieren. Leistungen sollen zielgenauer werden. Gesundheitsminister Linnemann will den Fokus auf diejenigen legen, die jeden Tag zu Hause Verantwortung für Angehörige übernehmen. Nach seinem Willen soll die Reform schon im Januar in Kraft treten. Thomas Bremser, Nachrichtenredaktion.
1: Zum Fußball. Borussia Dortmund hat in der Champions League beim norwegischen Außenseiter FK Bodo Glimt eine Niederlage kassiert. Der BVB verlor 0:1 und ließ wichtige Punkte liegen. BVB-Trainer Kovac sagte nach dem Spiel bei The Zone:
3: Wir haben in der ersten Halbzeit die Leidenschaft, die Intensität den Fußball nicht gespielt, den wir brauchen, um hier zu gewinnen. Erst nach dem Vierfachwechsel sind wir besser ins Spiel gekommen, beziehungsweise haben dann schon das Heft in die Hand genommen, aber bis zu diesem Zeitpunkt war der Gegner klar besser und deswegen müssen wir uns nicht beklagen. Wir haben das Spiel dann auch zurecht verloren.
1: Der VfB Stuttgart hat dagegen seine Pflichtaufgabe souverän gelöst. Die Schwaben gewannen beim slowakischen Außenseiter Slovan Bratislava mit 3:0.
4: Das Wetter. In der Nacht gibt es nur wenige Wolken, teils ist es klar und Regen soll es auch keinen geben. Örtlich kann aber Nebel dabei sein. Dazu haben wir Tiefstwerte zwischen 9 und 6 Grad. Wenn der Nebel dann weg ist, kommt später am Tag auch die Sonne raus und dann werden es bis zu 21 Grad.
5: Zurzeit liegen uns keine Meldungen vor. Wir wünschen allen unterwegs gute Fahrt.
4: Hallo zusammen, Johanna Tänzer ist hier für euch. Ich übernehme jetzt mal diese Nacht und zusammen packen wir das, okay? Los geht's mit Michael Patrick Kelly und Beautiful Madness.
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0: Wartet, da kommt noch was. So, fertig jetzt. R.E.M. Losing My Religion. Hallo, guten Morgen zusammen. Seid ihr Team Kaffee oder Team Tee? Gerade jetzt in der dunklen Jahreszeit, ne, gönnen wir uns ja auch gerne mal so ein klares Heißgetränk namens Tee. Wenn man es denn mag.
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2: Herbstzeit ist Teezeit. Klar, gibt auch Leute, die trinken das ganze Jahr. Eistee zum Beispiel. Hier, Eistee Pfirsich zum Fortnite-Zocken. Trinken viele. Oder Könige von England, die trinken auch viel Tee. Schwarzen Tee mit Milch. Ja, Kaffee hat mir häufig auch viel zu viel Aroma. Oder Omas. Meine Oma trinkt gerne Tee. Influencerin, die auch, ja, aus riesigen Teetassen. Das sind dann eher so Keramikschalen. Eins vor Badewanne, da trinken die dann so ein halbes Jahr dran. Für mich ist Tee weniger Genuss als Medizin. Deswegen steht er bei DM auch immer neben den Pflastern. Kamille ist für Bauch, Salbei ist für Hals und Hagebutte ist, ja, wenn du deinen Geschmack verloren hast. Ja, wer trinkt denn Hagebutte? Klingt doch schon an einer Beleidigung. Guck mal da vorne, die alte Hagebutte. Ich kenne viele, die schwören auf Zitrone-Ingwer. Ja, weil die sagen, das ist der Boost für dein Immunsystem. Damit wirst du ja nie krank. Komischerweise sind das immer die Ersten, die krank werden. Wahrscheinlich den Boost zu spät gezündet. Ich würde sagen, trinkt, was ihr wollt. Blase, Nieren oder was Herzhaftes. Fondor mit heißem Wasser aufgekippt. Hier diese gelbe Dose, womit du selbst Schuhsohlen würzen kannst und es schmeckt. Alles frei nach dem Motto Carpe Diem. Lobe das Heißgetränk.
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0: Wetter.
1: In der Nacht gibt es nur wenige Wolken, teils ist es klar und Regen soll es auch keinen geben. Örtlich kann aber Nebel dabei sein. Dazu haben wir Tiefstwerte zwischen 9 und 6 Grad. Wenn der Nebel dann weg ist, kommt später am Tag auch die Sonne raus und dann werden es bis zu 21 Grad.
2: Zurzeit liegen uns keine Meldungen vor. Wir wünschen allen unterwegs gute Fahrt.
1: Zusammen. Grüße gehen raus an alle, die in der Nachtschicht arbeiten oder an alle, die jetzt gerade erst Feierabend machen. Da wünsche ich euch gute Nacht. Ich halte hier noch ein bisschen die Stellung und spiele euch jetzt Anastasia. Schöner Hit aus dem Jahr 2000, One Day in Your Life. Ich bin Johanna Tänzer. Guten Morgen.
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1: Ich bin David Riemer. An allen rund 5.700 Bahnhöfen der Deutschen Bahn gilt seit heute ein Alkoholverbot. Bier, Wein und andere alkoholische Getränke dürfen damit auch auf den Bahnsteigen nicht mehr getrunken werden.
2: Ausgenommen sind Gaststätten in den Bahnhöfen und in Zügen bleibt Alkohol in der Regel auch weiterhin erlaubt. Die Bahn will mit dem Verbot ihre Bahnsteige sicherer und sauberer machen. Wer dort trotzdem Alkohol trinkt, soll von Sicherheitskräften angesprochen werden. Im äußersten Fall kann ein Hausverbot folgen. Das gilt auch an Tagen mit Großveranstaltungen oder Fußballspielen. An knapp 40 großen Bahnhöfen gibt es solche Regeln schon länger. Dort haben sie auch schon Wirkung gezeigt. Es gab weniger Konflikte und weniger Müll. Thomas Bleskin, Nachrichtenredaktion.
1: Der durchschnittliche Zusatzbeitragssatz für die gesetzliche Krankenversicherung kann im kommenden Jahr stabil bleiben. Das teilte Gesundheitsminister Linnemann auf Grundlage einer Finanzprognose mit. Die Ausgaben der gesetzlichen Kassen werden demnach im kommenden Jahr wesentlich geringer ansteigen als noch im laufenden Jahr. Ob die Krankenkassen dem folgen oder höhere Zusatzbeiträge bei ihren Mitgliedern und deren Arbeitgebern verlangen, ist aber noch offen. Neue Waschmaschine, neuer Föhn, neues Smartphone. In der EU kommen immer mehr Elektrogeräte auf den Markt, weit mehr als entsorgt werden. In Deutschland wird besonders viel gehortet.
3: Mehr als 32 Kilogramm pro Kopf, so viele Elektrogeräte wurden 2024 im Schnitt angeschafft in der EU. Das zeigen neue Zahlen der Europäischen Statistikbehörde. In Deutschland waren es sogar noch mehr. Gleichzeitig wurden EU-weit aber nur gut 12 Kilo Elektroschrott pro Person gesammelt, um ihn zu entsorgen oder zu recyceln. Das heißt, viele nutzen ihre Geräte jahrelang oder entsorgen sie illegal, etwa im Hausmüll. Laut der Behörde werden vor allem große Geräte beliebter wie Waschmaschinen, Geschirrspüler und Solaranlagen. Thomas Brock, Nachrichtenredaktion.
1: Zum Fußball. Erst am Dienstag hat Borussia Dortmund den Vertrag mit Cheftrainer Niko Kovac verlängert. Nur einen Tag später gab es direkt den ersten großen Dämpfer der Saison. In der Champions League verlor der BVB am zweiten Spieltag mit 0:1 bei Bodø Glimt. Der VfB Stuttgart dagegen konnte den zweiten Sieg im zweiten Spiel in der Königsklasse bejubeln. Bei Slovan Bratislava gewann der VfB mit 3:0.
0: Das Wetter.
4: Der Tag heute startet mit ein paar Wolken. Es soll aber trocken bleiben und auch die Sonne guckt nachher mal raus. Und dann wird schön mild bei bis zu 21 Grad.
5: Zurzeit liegen uns keine Meldungen vor. Wir wünschen allen unterwegs gute Fahrt.
4: Hallo, schönen frühen Donnerstagmorgen. Johanna Tänzer ist hier und wenn ihr Fußballfan seid und Bock habt, mal in einem Kinofilm mitzuspielen, dann habe ich gleich was für euch. Nach 3 Hits am Stück, los geht's mit Temper City, Self-Aware.
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0: Hey, wisst ihr, was ein ziemlich guter Flex ist? Ihr sitzt mit Freunden im Kino und sagt dann plötzlich, guck mal, da hinten links, das bin ich. Ja, für eine neue Kinoproduktion werden in NRW gerade rund 800 Komparsen, Kleindarsteller und Doubles gesucht. Gedreht wird ab Ende Oktober unter anderem in Düren, Mönchengladbach, Düsseldorf, Köln, Wuppertal und Dortmund. Und gesucht werden vor allem Fußballfans. Gregor Weber von der Castingagentur. Wen genau suchten ihr? Und das Wichtigste für mich, muss ich dafür abseits erklären können?
1: Nein, das muss man nicht. Also wir suchen tatsächlich das bunte Leben. Menschen zwischen 0 bis 80 Jahren, auch Kleinkinder, Babys. Und wenn man dann ein waschechter, tatsächlicher Fan ist, der mit Leidenschaft da mitfiebern kann, und es sind nicht nur, sage ich auch mal, Fußballszenen, die wir haben, es gibt auch andere Situationen, wo Fans vielleicht mal zusammenkommen, ich darf noch nicht zu viel verraten, dann ist man da bei uns richtig, wenn man mal beim Film dabei sein möchte. Und schön ist, wenn man ein Lieblingstrikot auch dabei haben könnte, das kann man alles im Casting ankreuzen.
0: Okay, cool. So, und für alle, die jetzt denken, oh, komm, da bewerbe ich mich mal, was muss ich denn dafür machen?
1: Man geht auf die Landingpage, die wir dafür geschaffen haben. Das ist rebellencasting.de. Da gibt man seine Daten ein. Und dann ganz wichtig, zwei aktuelle Fotos, tagesaktuelle Fotos hochladen. Einmal Porträtbild und das Ganzkörperbild gerne, wenn man das hat, in einem Trikot. Und selbst wenn man jetzt kein Fan ist, kann man natürlich trotzdem einen Fan spielen. Ne? Wir haben ja auch noch eine Kostümabteilung, die da nachhelfen kann.
0: Ja, okay. Eine Sache noch, Gregor. Verrätst du uns auch, um welchen Film es überhaupt geht?
1: Also diesmal, genau, sonst, wir dürfen es häufig eigentlich sagen, aber in dem Fall ist das so, dass wir das noch nicht verraten dürfen. Man darf verraten, dass es um Fußball geht und dass es um eine Vater-Sohn-Geschichte geht, Vater und Sohn, die an verschiedene Orte reisen und dort allerhand Herausforderungen erfahren. Und ich denke mal, es wird ein sehr schöner Film werden.
0: Cool, also wenn ihr zwischen 0 und 80 seid, recht große Spanne, und ja, Bock auf ein bisschen Kinoluft habt, dann könnt ihr euch ab sofort dafür bewerben. Danke auf jeden Fall an Gregor Weber von der Castingagentur.
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0: das Wetter.
1: Der frühe Donnerstag startet örtlich mit Nebel. Später kommt aber auch noch die Sonne raus. Dazu gibt es ein paar kleine Wölkchen. Aber Regen soll es keinen geben. Und es wird richtig schön warm mit 18 bis 21 Grad.
2: A40 Duisburg-Venlo zwischen Wachtendonk und Wankum. 1 Kilometer Stau. Wir wünschen allen unterwegs gute Fahrt.
1: Einen sehr schönen frühen guten Morgen und herzlich willkommen an diesem Donnerstag. Johanna Tänzer ist hier. Hi.
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1: Ich bin David Riemer. Ein Feierabendbier am Bahnsteig oder eins für den Weg zum Bundesligaspiel. Auf sämtlichen Bahnhöfen in Deutschland ist das seit Mitternacht verboten. Bundesweit gilt an allen rund 5700 Stationen der Deutschen Bahn inklusive der Bahnsteige ab heute ein Alkoholverbot. Ausgenommen davon sind Gaststätten in den Bahnhöfen. Auch in den Zügen darf in der Regel weiter Alkohol getrunken werden. Die Bahn will mit dem Verbot die Bahnhöfe sicherer und sauberer machen. Wer dagegen verstößt, muss im schlimmsten Fall mit einem Hausverbot rechnen. Der Bundestag will heute die rechtlichen Voraussetzungen für eine digitale Brieftasche zur persönlichen Identifizierung schaffen. Ab 2027 soll das Smartphone damit quasi zum Zwillingsausweis werden.
2: Normale Ausweise sollen nicht verschwinden. Die digitale Brieftasche ist als freiwilliges zusätzliches Angebot gedacht. Nutzerinnen und Nutzer können mithilfe der sogenannten EUDI-Wallet wichtige Dokumente digital auf ihrem Smartphone ablegen. Ihren Personalausweis etwa. Mittelfristig aber zum Beispiel auch Führerschein, Geburtsurkunde, Kunde oder Zeugnisse. Damit soll dann vieles einfacher werden, etwa Online-Anträge beim Amt stellen, Bankkonten eröffnen, Verträge schließen, online einkaufen oder bestimmte Plattformen im Netz nutzen, wo das Alter nachgewiesen werden muss. Ronny Tochau, Nachrichtenredaktion.
1: Gute Nachricht für alle gesetzlich Versicherten. Die Zusatzbeiträge zur Krankenkasse bleiben im kommenden Jahr wohl stabil. Das teilte Gesundheitsminister Linnemann auf Grundlage einer Finanzprognose mit.
3: Der Schätzerkreis hat errechnet, im Schnitt können die Zusatzbeiträge so bleiben, wie sie aktuell sind, bei 2,9%. Die tatsächlichen Beiträge legt aber jede Krankenkasse selbst fest. Die Schätzung ist auch ein Realitätscheck gewesen für die Bundesregierung, denn die will ja mit ihrem Sparpaket verhindern, dass die Beiträge steigen. Gesundheitsminister Linnemann betont, die Finanzlage der Krankenkasse bleibe trotz Reform angespannt. Die Politik müsse die Finanzierung dauerhaft sichern. Thomas Bremser, Nachrichtenredaktion.
1: Zum Fußball. Borussia Dortmund hat in der Champions League beim norwegischen Außenseiter FK Bodø Glimt eine Niederlage kassiert. Der BVB verlor 0:1 und ließ wichtige Punkte liegen. Der VfB Stuttgart hat dagegen seine Pflichtaufgabe souverän gelöst. Die Schwaben gewannen beim slowakischen Außenseiter Slovan Bratislava mit 3:0.
4: Das Wetter.
5: Der Tag heute startet mit ein paar Wolken. Es soll aber trocken bleiben und auch die Sonne guckt nachher mal raus. Und dann wird schön mild bei bis zu 21 Grad.
6: A43 Wuppertal-Recklinghausen zwischen Witten-Herbede und Wittenhäfen. Dichter Verkehr, 6 Minuten Zeitverlust. Wir wünschen allen unterwegs gute Fahrt.
5: Zusammen. Johanna Tänzer hier. Guten Morgen. Ja, ich weiß, ist noch früh, aber guck mal, wir schaffen das zusammen mit einem Espresso von Sabrina Carpenter.
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0: Moskena für euch an diesem frühen Donnerstag.
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0: Guten Morgen an euch erstmal und auch guten Morgen an meinen Kollegen Sascha Fassbender. Hallo.
2: Einen schönen guten Morgen dir und auch schönen guten Morgen an alle Bahnhöfe.
0: Ja, ist auch wichtig, dass wir die auch mal grüßen, ne? Die Bahnhöfe.
2: Ja, ja, ja. Jawohl, ab heute gibt es ein Alkoholverbot an allen Bahnhöfen der Deutschen Bahn. An manchen Orten gilt das auch auf dem Bahnhofsvorplatz tatsächlich. Ausgenommen sind Gastrobetriebe in Bahnhöfen, also so Kneipen und Restaurants, die im Bahnhof dann ihren Sitz haben.
0: Ach krass. Weißt du, was ich mich direkt frage? Was ist bitte mit Karneval oder so ähnlich? Ja. Weißt du?
2: War auch meine allererste Frage. Auch so viele Fußballfans nutzen ja nun mal so am Spieltag so die Deutsche Bahn. Aber von zeitlichen oder so saisonalen Ausnahmen kann ich bei der Bahn jetzt nichts finden. Aber vielleicht drücken die ja hier und da auch mal so ein Auge zu.
0: Ja, aber in rund 4 Wochen ist ja der 11.11. Also da werden wir dann sehen. Mhm. Aber kurz noch zum Warum. Also wieso Alkoholverbot an Bahnhöfen?
2: Also für die Deutsche Bahn sind Bahnhöfe so eine Art Visitenkarte für den öffentlichen Verkehr. Und nicht zuletzt ist ein Hauptbahnhof ja auch eine Art erster Eindruck von der Stadt. Die Bahn verspricht sich von dem Alkoholverbot mehr Sicherheit und mehr Sauberkeit. Bei Verstößen will die Bahn, so heißt es, Menschen mit Alkohol in der Hand erstmal so mit Fingerspitzengefühl und mit Augenmaß ansprechen und begegnen. Wer sich danach nicht an das Verbot hält, kann tatsächlich auch Hausverweise und Hausverbote bekommen.
0: Okay, und das funktioniert ja offenbar, ne?
2: Laut Deutscher Bahn zumindest, ja, die setzt das ja an manchen Bahnhöfen in Deutschland schon um, das Alkoholverbot. Und laut der Bahn sei es da mittlerweile friedlicher und auch sauberer geworden. Ach ja, und in Zügen der Deutschen Bahn, also in Zügen selbst, ist Alkohol weiter erlaubt. Im angemessenen Rahmen natürlich, heißt es.
0: Okay, also ab heute gilt ein deutschlandweites Alkoholverbot an Bahnhöfen der Deutschen Bahn. Aber Leute, ihr wisst ja alle, Kaffee mit Schuss merken sie nicht.
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0: Wetter.
1: Der frühe Donnerstag startet örtlich mit Nebel. Später kommt aber auch noch die Sonne raus. Dazu gibt es ein paar kleine Wölkchen. Aber Regen soll es keinen geben. Und es wird richtig schön warm mit 18 bis 21 Grad.
2: Zurzeit liegen uns keine Meldungen vor. Wir wünschen allen unterwegs gute Fahrt.
1: Moin zusammen, Johanna Tänzer hier an diesem frühen Donnerstag. Diese Woche erfüllen wir ja die letzten Wünsche mit unserem Wunscherfüller-Team. Superstar Lionel Messi, der kann sich tatsächlich alles selber kaufen, der braucht uns nicht. Und der kauft sich jetzt eine neue Yacht für ja so rund 9 Millionen Euro. Hey, na klar, kann man machen. Man muss auch sagen, der Mann hat ein wirklich gutes Herz. Er will die nämlich nicht für sich alleine behalten. Er will dieses Luxusding auch vermieten. Eine Woche kostet so zwischen 78.000 und 95.000 Euro. Ganz ehrlich, Schnapper. Wenn du da mal mit den Freunden zusammenlegst, ne, kann man sich auch schon mal eine schöne Woche machen.
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0: sicher, die Imagine Dragons haben diesen Song nur für uns Radiomenschen geschrieben. Radioactive, gerade hier bei uns gehört. Guten Morgen.
1: Augenblick mal.
2: Wie man Fehler überwinden und sich verändern kann, zeigt die wiederaufgebaute Potsdamer Garnisonskirche. Früher das Symbol für die unheilvolle Verbindung von Thron und Altar, steht sie heute für Demokratie und Frieden. Doch das wissen noch zu wenige Besucher. Bei Pfarrer Dr. Jan Kingsgren sind sie da richtig.
3: Die Liebsten sind mir tatsächlich, die kommen und dann erstmal sagen müssen, dass sie das hier eigentlich alles ganz furchtbar finden. Und dann geht man mit denen so 1,5 Stunden hier durch und spricht. Und kommt in Dialog. Also es ist ja hier nicht das Konzept, dass wir hier Geschichte erklären, sondern wir tauschen uns mit Menschen darüber aus.
2: Dass man trotz unterschiedlicher Positionen miteinander sprechen kann. Dass Kirche bereit ist, die eigene Vergangenheit kritisch zu sehen und aus Fehlern zu lernen, dafür steht das neue Konzept.
3: Hier gibt es Gottesdienste, gerade zu Gedenktagen, die mit der Geschichte des Ortes zu tun haben. Hier gibt es ein breites Bildungsprogramm. Hier gibt es eine Ausstellung, die versucht, die Geschichte dieses Ortes von 1735 bis 2024, also auch die Wiederaufbaugeschichte, kritisch zu beleuchten.
2: Und eine Aussichtsplattform auf 57 Meter Höhe mit Wow-Effekt, dem Rundblick über ganz Potsdam.
3: Es ist ein touristischer Ort, es ist teilweise ein Museum, es ist eine Kirche. Und deswegen nennen wir das Ganze kirchlich.

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1: Mit Malte Albrecht. Guten Morgen. Die Notfallversorgung in Deutschland soll neu geregelt werden. Der Bundestag stimmt heute über die Reform ab. Ziel ist es vor allem, in Notfällen Patienten passgenauer zu behandeln und Kosten zu sparen. Über die Fragen, ab wann muss man zur Notaufnahme und wer zahlt, wenn der Rettungswagen umsonst kommt, wird seit Jahren gestritten. Marc Weiß mit Infos dazu.
2: Bei uns in NRW war der Streit im Frühjahr eskaliert. Die Krankenkassen wollten die sogenannten Leerfahrten, wenn der Patient nicht ins Krankenhaus muss, gar nicht mehr bezahlen. Die Kommunen aber auch nicht. Inzwischen gibt es übergangsweise eine Kostenteilung. Mit der Reform soll es jetzt bundesweit klare Regeln geben, wer zahlt, und im Normalfall sind das nach den Plänen die Krankenkassen. Neu organisiert werden auch die Notaufnahmen in den Krankenhäusern. Da sie meistens überlaufen sind, soll demnächst schon am Telefon unter der 112 eine sogenannte Ersteinschätzung durch Fachpersonal stattfinden. In harmlosen Fällen werden Patienten dann an Bereitschaftsärzte oder Hausärzte verwiesen. Wer zur Notaufnahme kommt, durchläuft dort je nach Schwere des Falls unterschiedliche Ebenen. An ausgewählten Krankenhausstandorten sollen neue Notfallzentren eingerichtet werden. Sie bestehen aus der Notaufnahme des Krankenhauses, einer Notdienstpraxis der Kassenärztlichen Vereinigung und einem gemeinsamen Bereich. Damit sollen Notfallpatienten schneller in die für sie passende Abteilung gelangen. Die Notwendigkeit der Reform sehen viele, auch die betroffenen Experten. Rettungsdienste, Ärzte und Krankenhäuser kritisieren aber, dass für die neuen Regelungen zu wenig Geld eingeplant werde.
1: Und das sind weitere Nachrichten. Die Zusatzbeiträge für die gesetzliche Krankenversicherung sollen auch über den Jahreswechsel hinaus stabil bleiben. Das hat Bundesgesundheitsminister Lindemann am Abend bekannt gegeben. Er beruft sich auf den Schätzerkreis, der vorher darüber beraten hat. Und der empfiehlt für das kommende Jahr einen Beitragssatz von dem Schnitt 2,9%, wie auch schon in diesem Jahr. An allen Bahnhöfen in Deutschland gilt ab heute ein Alkoholverbot. Auf Bahnsteigen, in Wartehallen und teilweise auch auf den Vorplätzen darf kein Alkohol mehr getrunken werden. Kneipen im Bahnhof und Züge der Deutschen Bahn sind davon ausgenommen. Die Bahn will mit der Regel für mehr Sicherheit und Sauberkeit an Bahnhöfen sorgen. In Brüssel startet heute der Herbstgipfel der EU. Die 27 Staats- und Regierungschefs beraten über die weitere Unterstützung für die Ukraine, die angespannten Handelsbeziehungen zu China und Maßnahmen für mehr Wettbewerbsfähigkeit. Der Kunstrasen in Norwegen liegt den deutschen Teams einfach nicht. Nach dem 3:3 der Bayern bei Stavanger hat Borussia Dortmund jetzt sogar in der Champions League verloren. Der BVB kassiert am Abend eine 0:1-Pleite beim norwegischen Außenseiter Bodø Glimt und ließ damit wertvolle Punkte liegen. Besser lief es dagegen für Stuttgart. Der BVB gewann bei Slovan Bratislava mit 3:0. Und das waren die Nachrichten mit Malte Albrecht.
3: Das Wetter für Aachen und die Region. Aktuell ist es mit rund 10 Grad noch frisch, aber im Laufe des Tages kommt immer öfter die Sonne raus. Am Nachmittag sind dann bis zu 20 Grad drin und Regen ist heute so gut wie kein Thema. Am Abend wird es dann aber wieder was wolkiger und kühler.
4: Der beste Verkehrsservice für Aachen und die Region. Um gleich 6:03 haben wir keine Staus gemeldet, aber geblitzt werdet ihr. Wenn auch ganz schön wenig. In Aachen auf der Forsterstraße und der Bleiberger Straße, in Monschau B 258 bei Schwingsborn, dann noch in Streuberg auf der Kockerillstraße und in Würseln auf der Aachener Straße. Mehr Blitzer sind tatsächlich nicht gemeldet. Falls es noch welche gibt, meldet uns das gerne. 02405 42 560. Dankeschön.
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3: und Moritz Fallenhoven.
4: Schönen guten Morgen wünschen wir uns. Und Moritz, man könnte meinen, du hast die Playlist jetzt erstellt.
3: Ehrlich, ich wollte auch sagen, jetzt kommt eine meiner Lieblingskünstlerinnen mit einem meiner Lieblingslieder von ihr.
4: Nelly Furtado.
3: Mit Promiscuous.

0: 11 Minuten nach 6. Schönen guten Morgen, Antenne AC hier. Das war eine fette Rauchwolke gestern über Alsdorf. Habt ihr vielleicht schon bei uns gehört, gestern um kurz nach 11 ist ein Feuer im Sportforum an der Eschweiler Straße ausgebrochen. Da in der Sauna hat es angefangen und die Flammen gingen dann auch über ins Dach. Das ist dann teilweise eingestürzt.
1: Sind echt krasse Bilder. Zum Glück ist aber niemandem was passiert.
0: Aber auch, dass das so schnell passieren konnte, aber auch, dass so schnell da viele Leute geholfen haben, auch toll. Ne?
1: Ja, waren das war
0: auch
1: cool.
0: Einsatzkräfte aus Basweiler, Herzogenrath, Würseln und Weißweiler da. Danke an dieser Stelle für eure Hilfe.
1: Ich muss ehrlich sagen, ich wusste gar nicht, dass er so ein Sportzentrum war. 7500 Quadratmeter groß. Eine multifunktionale Sportanlage habe ich jetzt gelernt, unter anderem halt auch mit Sauna oder auch Fitnessstudio. Also schon fettes Teil und echt schade.
0: Ja, wie es da jetzt weitergeht, kann keiner sagen. Vielleicht muss das Gebäude auch abgerissen werden. Klärt sich dann vermutlich in den nächsten Tagen und Wochen. Das Sportforum hat aber schon bei Facebook geteilt, sobald es da was Neues gibt, informieren die auch direkt. Antenne AC ist hier. Schönen guten Morgen euch. 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

0: Einen schönen guten Morgen an diesem Donnerstag. 6.23 Uhr Antenne AC hört ihr und ich bin ja ein absoluter Fencheltee-Fan. Ne? Fenchel, Kümmel, Anis habe ich als Kind immer getrunken und tue es heute immer noch.
1: Anis verstehe ich ja noch, aber Fenchel und Kümmel, Junge, geh mir weg.
0: Du bist echt ein Banause. Ich sehe mich ja schon bald mit unserem Jürgen B. Hausmann im Teestübchen seine neuen Folgen aufzeichnen.
2: Guten Morgen. Ja, Kinder, ich habe euch ja gesagt, meine Tochter arbeitet in einem Teegeschäft. Und dadurch trinken wir jetzt auch mehr Tee. Früher habe ich Tee eigentlich immer nur getrunken, wenn ich krank war. Und ich hatte mal ein traumatisches Erlebnis. Ich bin als 1973 als Kind in das Stolberger Krankenhaus gekommen. Und da gab es abends zum Abendbrot Schmierwurst mit Fencheltee. Und seitdem esse ich weder Schmierwurst, das ist Teewurst. Und trinke auch keine Fencheltee. Das ist also wirklich ein Trauma aus der Kinderzeit. Das will ich nicht mehr. Aber es gibt ja heute so richtige wunderschöne Tees. Also wenn du im ersten Stock wohnst, komm mal runter oder bei Blähungen, du fängst den Wind niemals ein. Schön.

0: Schönen guten Morgen. Wir haben es 6:30. Hören, was los ist in der Welt und hier bei uns von Aachen bis Simmerath. Jetzt in den Antenne AC Nachrichten mit Maja Kruse.
1: Schönen guten Morgen. Nach dem Brand im Sportforum in Alsdorf-Mariadorf ist weiter unklar, ob das Gebäude abgerissen werden muss. Gestern Mittag war im Saunabereich ein Feuer ausgebrochen und hatte sich aufs Dach ausgebreitet. Teile davon stürzten ein. Die rund 50 Menschen, die sich zum Zeitpunkt des Brandes im Gebäude aufhielten, brachte die Feuerwehr rechtzeitig in Sicherheit. Nach aktuellem Stand gibt es keine Verletzten. Rund 120 Einsatzkräfte waren vor Ort, um den Brand zu löschen. Jetzt muss geprüft werden, wie es mit dem Sportforum weitergeht. Seit Mitternacht gilt ein Alkoholverbot an allen rund 5.700 Bahnhöfen der Deutschen Bahn. Also auch an den Bahnhöfen der Städteregion Aachen. Alkoholtrinken ist damit im gesamten Bahnhofsbereich verboten, auch auf den Bahnsteigen. Das Verbot soll für mehr Sicherheit sorgen. Wohnen wird immer teurer. Der Anstieg der Wohnungsmieten hat sich zuletzt beschleunigt. Das zeigt eine Untersuchung des Kiel-Instituts. Im dritten Quartal stiegen die Angebotsmieten bundesweit um 1,2% im Vergleich zum letzten Quartal. Besonders stark war der Anstieg in Berlin und Düsseldorf. Mehr Geld für moderne Krankenhäuser in der Region. Die NRW-Landesregierung steckt über 57 Millionen Euro in die Modernisierung und Digitalisierung von Kliniken im Rheinischen Revier. Auch Aachen profitiert davon. Die Uniklinik bekommt Geld für ein Zentrum für robotische Herzchirurgie. Das Marienhospital soll ein Navigations- und Robotiksystem für Operationen an der Wirbelsäule erhalten. Damit will das Land die medizinische Versorgung verbessern und den Strukturwandel in der Region voranbringen. Die Lage der Industrie in der Region Aachen ist kritisch. Das zeigt die aktuelle Konjunkturumfrage der IHK Aachen. Viele Betriebe stehen unter Druck und halten sich mit Investitionen zurück. Hohe Energiepreise, zu viel Bürokratie und Probleme auf den Exportmärkten machen der Wirtschaft zu schaffen. Insgesamt bewertet nur jedes vierte Unternehmen seine Geschäftslage als gut. Genauso viele schätzen sie als schlecht ein. Auch die Erwartungen für die Zukunft sind eher negativ. Es gibt aber auch Lichtblicke bei den Dienstleistern und im Baugewerbe läuft es besser. 6:35, soweit die Meldungen. Ich bin Maja Kruse.
2: Das Wetter für Aachen und die Region. Aktuell ist es mit rund 10 Grad noch frisch, aber im Laufe des Tages kommt immer öfter die Sonne raus. Am Nachmittag sind sogar bis zu 20 Grad drin und Regen ist heute quasi kein Thema. Am Abend wird es dann wieder wolkiger und kühler, aber heute nochmal ordentlich Herbstsonne tanken.
0: Wir schauen auf die Straßen. Vorsicht auf der A44 Aachen Richtung Gladbach in der Abfahrt Aachenbrand. Da ist eine Unfallstelle, da am besten den Bereich umfahren, weil ich sehe gerade, die Ausfahrt ist sogar gesperrt. Also da könnt ihr gerade nicht runterfahren, müsst ihr weiterfahren Richtung Aachener Kreuz. Außerdem werdet ihr geblitzt, unter anderem in Aachen auf der Bleiberger und der Krefelder Straße, in Bonschau B258 bei Schwingsborn und in Würseln auf der Aachener Straße. Noch mehr Blitzer und die Staus findet ihr aufgelistet in der kostenlosen Antenne AC App oder bei uns im Web. Und wenn ihr was gesehen habt, meldet uns das gerne 02405 42 56 0.
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2: Schönen guten Morgen.
0: Guten Morgen von uns. Baby Goodbye sagen wir nicht. Alle Farben sagt das jetzt. Wir sagen Baby Good Morning.
4: Baby

0: Schönen guten Morgen hier am Donnerstag auf Antenne AC um 20 vor 7. Der Kunstrasen, er hat wieder zugeschlagen.
1: Oh nein.
0: In der Champions League hat er erst am Dienstag der FC Bayern nur unentschieden gegen Viking Stavanger gespielt. Und gestern Abend dann der BVB bei Bode Glimt mit 0:1 verloren. Beide Mannschaften haben einen Kunstrasenplatz und machen es den Top-Teams damit immer wieder schwer.
1: Trainer Niko Kovac fand danach bei DAZN, naja, ziemlich klare Worte.
2: Ja, weil wir eigentlich bis nach dem Gegentreffer gar nicht stattgefunden haben. Also wir haben in der ersten Halbzeit die Leidenschaft, die Intensität, den Fußball nicht gespielt, den wir brauchen, um hier zu gewinnen. Wir haben das Spiel dann auch zurecht verloren.
0: Ich glaube aber halt wirklich, man muss die inhaltliche Kritik da ein bisschen beiseite schieben und es liegt an dem Kunstrasenplatz. Das ist für Profifußballer so ein ungewohnter Untergrund. Es spielt sich einfach anders als auf einem normalen Rasen.
1: Inwiefern?
0: Weltmeister Christoph Kramer hat das letztens ganz gut erklärt. Auf Kunstrasen hoppelt der Ball mehr und weil Fußballprofis sonst fast immer nur auf perfekt gepflegtem Rasen spielen, kommen dadurch die Pässe nicht so, wie sie es gewohnt sind. Das ist eine Riesenumstellung und so ein Kunstrasenplatz kann auch nochmal deutlich rutschiger sein als ein Rasenplatz. Da ist die Verletzungsgefahr auch deutlich höher. Trägt dann alles dazu bei, dass Mannschaften wie Bayern und der BVB nicht ihr gewohntes Spiel aufziehen können.
1: Meckern auf

0: Niveau, hör mal. Erfolgreicher war der Abend übrigens für den VfB Stuttgart. Die haben mit 13:0 in Bratislava gewonnen. Dennis Undorf hat auch mal wieder getroffen und empfiehlt sich für Jürgen Klopp und den DFB.
1: Lil Nas X, ne? Weißt du, was der macht?
0: Lil Nas X, was macht er?
1: Der empfiehlt sich jetzt für eure und unsere Ohren. Mhm. Jetzt kommt er mit That's What I Want. Hier für euch auf Antenne AC.

0: Schönen guten Morgen am Donnerstag hier auf Antenne AC um 6.48 Uhr. Buchtipp, Streamingtipp. Und jetzt noch ein Filmtipp. Bei uns kommt ihr gut durch den Herbst. Unser Filmtipp diese Woche heißt Heimsuchung.
1: Ja, der Trailer, der sah schon mal ganz gut aus. Es geht um die Geschichte von einem Haus an einem Berliner See. Da haben über viele Jahrzehnte ganz unterschiedliche Menschen gelebt mit vielen verschiedenen Schicksalen. Aber alle irgendwie verbunden durch die deutsche Geschichte.
0: Ist aber kein langweiliger Film aus dem Geschichtsunterricht, wenn der Lehrer den Fernsehschrank mit dem alten Röhrenteil ins Klassenzimmer rollt.
1: Nee, diese langweiligen Kassetten, um Gottes Willen. Klingt zwar vielleicht ein bisschen so vom Nationalsozialismus und dem Ersten und dem Zweiten Weltkrieg über die DDR bis zum Mauerfall, aber es ist wesentlich interessanter. 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
0: Ist ja himmlisch. Heaven von Bryan Adams. Jetzt.

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0: mit Malte Albrecht. Guten Morgen. An den Bahnhöfen in Deutschland gilt ab sofort ein striktes Alkoholverbot auf den Bahnsteigen. Seit Mitternacht ist es in Kraft. Die Bahn will so für mehr Sicherheit und Sauberkeit sorgen. Thorsten Adolfs aus dem News-Team. Was bedeutet das neue Alkoholverbot beim Bahnfahren?
1: Ja, es bedeutet, dass jetzt zum Beispiel auf das Feierabendbier am Bahnsteig oder den Schluck auf dem Weg ins Fußballstadion verzichtet werden muss. Das Verbot gilt bundesweit an allen rund 5.700 Stationen der Deutschen Bahn. Es gibt aber Orte, an die man ausweichen kann. In einer Bahnhofsgaststätte oder in einem Fernzug im Bordbistro darf weiterhin getrunken werden und dort verkauft die Bahn den Alkohol auch weiterhin selbst. Ziel der ganzen Aktion ist es, dass sich alle Reisenden und auch die Mitarbeiter an den Bahnhöfen wohler fühlen. Erste Erfahrungen an großen Knotenpunkten wie Berlin oder München zeigen schon, dass solche Regeln für weniger Müll und deutlich weniger Ärger sorgen.
0: Wie streng wird das Verbot kontrolliert?
1: Die Bahn hat angekündigt, dass ihre Sicherheitskräfte das Verbot mit Augenmaß umsetzen wollen. Niemand soll sofort rausgeworfen werden, wenn mal ein Schluck Alkohol getrunken wird. Die Mitarbeiter wollen in solchen Fällen auf die Reisenden zugehen und sie auf das Verbot ansprechen. Sollte das nicht funktionieren und es wird weiter getrunken, dann kann im schlimmsten Fall aber auch ein Hausverbot ausgesprochen werden.
0: Danke, Thorsten. Und das sind weitere Nachrichten. Der Bundestag will heute die größte Notfallreform seit Jahren beschließen. Geplant ist eine verpflichtende Ersteinschätzung, telefonisch oder digital, bevor Patienten in eine Klinik fahren. Wer kein akuter Notfall ist, wird künftig direkt an Praxen und Bereitschaftsärzte weitergeleitet. Echte Notfälle kommen dadurch schneller an die Reihe. Der Umstieg auf Elektrobusse im öffentlichen Nahverkehr droht in Stocken zu geraten. Der Bund plant für nächstes Jahr drastische Kürzungen bei den Fördermitteln. Laut einer Analyse des Verkehrsverbands VDV und der Klimaallianz Deutschland gefährdet das die europäischen Vorgaben zur Umrüstung und Arbeitsplätze in der Busindustrie. Borussia Dortmund hat sein zweites Spiel in der Champions League verloren. Das Team von Niko Kovac musste sich am Abend mit 0:1 gegen Bodø Glimt aus Norwegen geschlagen geben. Der VfB Stuttgart hingegen setzte sich gegen Slovan Bratislava mit 3:0 durch. Dass Bildung und gute Ernährung wichtig sind, wissen wir alle, aber Investitionen in die Kinder zahlen sich später auch für den Staat richtig aus. Eine aktuelle Studie des Instituts der Deutschen Wirtschaft für UNICEF bringt es auf den Punkt, ein Kind, das in Armut aufwächst, trägt im Laufe seines Lebens im Schnitt rund 216.000 Euro weniger zu den öffentlichen Haushalten bei, etwa durch fehlende Abschlüsse oder höhere Sozialausgaben. Laut UNICEF wachsen mehr als 1 Million Kinder in Deutschland unter schwierigen Bedingungen auf. Die Studienmacher fordern deshalb mehr Unterstützung, etwa durch Ganztagsschulen und Familienzentren. Und das waren die Nachrichten mit Malte Albrecht.
2: Das Wetter für Aachen und die Region aktuell mit rund 10 Grad noch recht frisch, aber es wird noch mal richtig schön heute. Sonne und Wolken im Wechsel. Am Nachmittag sind sogar bis zu 20 Grad drin. Am Abend wird es dann wieder etwas wolkiger und kühler, aber regnen soll es heute nicht.
3: Wir schauen auf die Straßen um 7:03. Vorsicht auf der A4 Aachen Richtung Köln zwischen Eschweiler Ost und Weißweiler. Da ist eine ungesicherte Unfallstelle auf dem Standstreifen. Außerdem Unfall auf der A44 Aachen Richtung Gladbach. Und zwar in der Ausfahrt Aachen-Brand. Da ist ein LKW umgekippt. Die Ausfahrt ist gesperrt. Das heißt, ihr müsst weiterfahren. Oder wer kann, in Lichtenbusch abfahren. Ansonsten geht es Richtung Kreuz und dann müsst ihr dort weiter langfahren. 1 Kilometer Stau haben wir auch noch auf der A4 Aachen-Köln zwischen Eschweiler Ost und Weißweiler. Da braucht ihr mindestens 5 Minuten länger. Außerdem werdet ihr geblitzt, unter anderem in Aachen auf der Forster- und der Krefelder Straße, in Monschau B258 bei Schwingsborn und in Würseln auf der Aachener Straße. Wo wird denn noch geblitzt? Wenn ihr was seht, schickt uns gerne rein. 02405 42 56 0. 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
3: Guten Morgen.
2: Gummo.
3: Guten Morgen von uns und
2: Mensch,
3: vom
2: es ist ja richtig was los auf den Straßen heute.
3: Ja.
2: Das ist ja schockierend.
3: Das ist wirklich
2: bevor
3: sehr viel.
2: Bevor morgen alle im Homeoffice sind.
3: Ja, der Freitag, der wird bekanntlich ruhiger. Dafür heute nochmal alles. Aber wir machen trotzdem mit guter Laune weiter. So. Alex Warren jetzt mit Eternity. Und danach noch Felix Yen und Weiss mit Close Your Eyes. 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

0: Schönen guten Morgen um 10 nach 7 hier auf Antenne AC. Einmal den Kopf frei bekommen tut jedem von uns gut. Vielleicht ja auch beim Töpfern.
1: Ich habe letztens bei meiner Freundin getöpfert. Die hat alles zu Hause. Das war richtig, richtig cool, aber auch super anstrengend. Aber es hat sich gelohnt. Mit ihrer Hilfe habe ich jetzt einen Kaffeebecher, eine Schale und so eine kleine Futterschale für Vögel zu Hause.
0: Kann ich den Kaffeebecher haben?
1: Nein.
0: Okay. Also kreativ wie Kimberly könnt ihr auch werden, vielleicht auch ich, für meinen Kaffeebecher im Keramikhof Aachen im Frankenberger Viertel.
1: Gregor Höring hat sein ehemaliges Filmstudio da in eine offene Töpferwerkstatt verwandelt. Er ist eigentlich gelernter Industriemechaniker. Später erfüllte er sich mit dem Filmemachen einen Traum. Doch auch wenn der Job so schön war, die langen Produktionstage und der ganze Zeitdruck, das war einfach zu viel. Beim Töpfern hat er dann einen Ausgleich für sich entdeckt, hat er uns erzählt.
2: Das ist eigentlich ganz beiläufig passiert. Ich habe so ein Stück Ton genommen und das in die Drehscheibe eingespannt und bin da total in die Entspannung geraten und es hat mir enorm gut getan. Dieses Gefühl wollte ich letztendlich halt auch anderen vermitteln.
0: Damit es für euch auch stressfrei bleibt, braucht man bei Gregor gar keinen Termin. Ihr könnt einfach vorbeikommen.
2: Ich wollte, dass es stressfrei ist. Mein Leben war vorher so stressig und genau das Gegenteil will ich halt dann den Kunden vermitteln. Also sie können auch im Weg nach hier sich nochmal umentscheiden, was anderes zu machen oder sie können halt einfach spontan entscheiden, nach hier zu kommen. Für viele ist halt auch sowas so, wenn ich jetzt einen Termin habe und genau dann kommt mir immer was dazwischen. Dann findet das nicht statt und man ist gestresst. Das wollte ich halt einfach nicht haben.
1: Ja, wir haben genug Stress im Alltag. Irgendwann ist auch mal gut.
0: Richtige Einstellung, finde ich. Gregor bietet auch Workshops an für Kinder, Jugendliche und Erwachsene oder... Lese ich das richtig? Junggesellenabschied?
1: Jawohl, das ist dann aber wahrscheinlich weniger Entspannung in den meisten Fällen. Antenne AC ist hier. Schönen Donnerstagmorgen euch jetzt. Goo Goo Dolls mit Iris.

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0: Schönen guten Morgen um 7:35 hier auf Antenne AC.
1: Guten Morgen.
0: Ey, jetzt eine Spezi wäre ein Träumchen.
1: Für mich bitte einmal Zero.
0: Zuckersteuer ist noch nicht da, Kimmerline.
1: Nee, aber die soll ja kommen. Die Bundesregierung will, dass zuckerhaltige Getränke ab dem nächsten Sommer mehr kosten. Das hat das Kabinett jetzt beschlossen.
0: Und was sagt ihr dazu?
2: Finde ich grundsätzlich jetzt nicht so schlimm, weil zuckerhaltige Getränke sind ja eh nicht so gesund.
3: Nicht gut, weil es schon Steuer auf so viele Sachen gibt, was so unnötig ist und es einfach nur Geldmacherei für mich ist.
4: Ich glaube, das ist auch gut, außer wenn man jetzt wieder so auf Zero-Getränke oder so dasselbe macht. Das hat natürlich dann keinen Sinn.
5: Ich finde es nicht verkehrt. Wir waren dieses Jahr in Amerika und da haben wir es ja schon gemerkt, auch bei den Süßigkeiten, dass die Sachen halt teurer waren und ich kann damit gut leben.
6: Ich habe da gar kein Problem damit. Wenn dafür vielleicht noch Gemüse und Obst günstiger wird, fände ich das super. Aber da kann zumindest jeder noch selbst entscheiden, zu sagen, ja, nehme ich jetzt noch einen Red Bull oder so.
7: Auf jeden Fall gut, weil es gibt viel zu viele Leute, die viel zu viel Zucker essen. Und ja, ist auf jeden Fall sehr gut. Wasser auf die Eins.
0: Wasser auf die Eins, ihr habt es gehört. Aber dann bitte mit Sprudel.
1: Nee, absolut nein. Wenn, dann still. Aber ich bin wirklich sehr froh, dass Zero-Getränke doch nicht besteuert werden.
0: Ja.
1: Weil ich bin so eine Zerromaus, also ich trinke auch Wasser, aber es darf auch gerne mal was mit Geschmack sein. Und dann halt gerne ohne Zucker.
0: Ich schließe mich an. Ich kaufe auch meistens Zero-Getränke, aber ich brauche auch Geschmack.
1: Also letztens habe ich dir mit Zucker mitgebracht, weil ich dachte, du bist so ein Zuckertrinker.
0: Ja, ich trinke auch mit Zucker, aber meistens kaufe ich Spezi Zero mittlerweile tatsächlich.
1: Ah ja.
0: Ich gewöhne mich schon mal an die Zuckersteuer auf.
1: Ist das schon Werbung, was wir gerade
0: machen?
1: Wir
0: sagen ja nicht, wovon.
1: Ach so, ja. Aber Spezi auf die Eins würde ich eher sagen.
0: Spezi auf die Eins, das beste Getränk.
1: Ja.
0: Meiner Meinung nach.
1: Meiner auch. Und eurer.
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1: Schönen guten Morgen. An den Tankstellen in unserer Region gibt es weiterhin Lieferprobleme. Immer wieder gehen Benzin oder Diesel aus, teilweise sogar beides. Ein Grund dafür ist das Niedrigwasser auf den Flüssen, das den Transport von Kraftstoffen erschwert. Wie angespannt die Lage ist, zeigt das Beispiel einer Aral-Tankstelle in Eschweiler. Im Antenne AC-Interview sagt Betreiber Markus Schieren, dass er in den vergangenen 8 Tagen nur an 3 Tagen Diesel hatte. Für ihn und seine Kollegen ist das eine zusätzliche Belastung neben den ohnehin schon hohen Spritpreisen. Seit Mitternacht gilt ein Alkoholverbot an allen rund 5.700 Bahnhöfen der Deutschen Bahn, also auch an den Bahnhöfen der Städteregion Aachen. Alkoholtrinken ist damit im gesamten Bahnhofsbereich verboten, auch auf den Bahnsteigen. Das Verbot soll für mehr Sicherheit sorgen. Die Zusatzbeiträge zur gesetzlichen Krankenversicherung sollen im kommenden Jahr stabil bleiben. Das sagt Bundesgesundheitsminister Carsten Linnemann mit Blick auf die aktuelle Schätzung. Demnach liegt der durchschnittliche Zusatzbeitrag weiter bei 2,9%. Für die Krankenkassen ist das allerdings nur ein Richtwert. Nach dem Brand im Sportforum in Alsdorf-Mariadorf ist weiter unklar, ob das Gebäude abgerissen werden muss. Gestern Mittag war im Saunabereich ein Feuer ausgebrochen und hatte sich aufs Dach ausgebreitet. Teile davon stürzten sogar ein. Die rund 50 Menschen, die zum Zeitpunkt des Brandes im Gebäude sich aufhielten, brachte die Feuerwehr rechtzeitig in Sicherheit. Nach aktuellem Stand gibt es keine Verletzten. Rund 120 Einsatzkräfte waren vor Ort, um den Brand zu löschen. Jetzt muss geprüft werden, wie es mit dem Sportforum weitergeht. 8 Gegentore in nur 2 Spielen. Das ist die aktuelle Bilanz von Alemannia Aachen in der englischen Woche. Am Abend verloren die Aachener beim SVW in Wiesbaden mit einem deutlichen 3:0. Trainer Mersat Selimbegovic kritisiert vor allem die vielen Fehler seiner Mannschaft. Außerdem sind einige Spieler gerade nicht auf ihrem gewohnten Level. Nach der Niederlage rutscht die Alemannia in der Tabelle auf Platz 12. Auf einen Abstiegsplatz hat sie nur noch 2 Punkte Vorsprung. Gleich 7:30, soweit die Meldungen. Ich bin Maja Kruse.
2: Das Wetter für Aachen und die Region. Heute ist nochmal Herbstsonne tanken angesagt. Aktuell ist es mit rund 10 Grad noch frisch. Aber im Laufe des Tages steigen die Temperaturen noch auf bis zu 20 Grad an. Dazu gibt es viel Sonne, ein paar Wolken und regnen soll es heute nicht.
0: Der beste Verkehrsservice für Aachen und die Region, die Abfahrt Aachen-Brand in Richtung Gladbach auf der A44 ist weiterhin gesperrt. Da ist heute Morgen ein LKW umgekippt. Wer kann, umfährt den Bereich am besten. Wird ein bisschen schwierig, weil die Adenauer Allee ja auch gesperrt ist. Also falls ihr aus Richtung Eifel kommt, ja, ist super. Aus Richtung Eifel nach Brand am besten über Oberforstbach und Hittfeld fahren. Und wir haben noch eine Sprachnachricht reinbekommen.
3: Morgen, hier ist der Thorsten aus Herzogenrath. Ich habe einen Unfall auf der A4 von Aachen Richtung Köln, kurz vor der Ausfahrt Weißweiler. Polizei ist schon vor Ort, aber es ist, glaube ich, nur ein Fahrstreifen freigegeben und der Stau geht bis Eschweiler West zurück. Danke.
0: Danke auch fürs Melden, Thorsten. Genau 2 Kilometer Stau haben wir aktuell. 10 Minütchen braucht ihr da länger. Und geblitzt werdet ihr natürlich auch noch, unter anderem in Aachen auf der Bleiberger Straße und der Krefelder Straße, in Stolberg-Kockerill und in Würseln auf der Aachener Straße. Die ganzen Staus und die Blitzer findet ihr aufgelistet in der kostenlosen Antenne AC-App und bei uns im Web. Wenn ihr was habt, macht's gerne wie Thorsten, schickt uns eine Sprachnachricht rein oder schreibt uns bei WhatsApp. Das geht unter der 02405 42 56 0. Dankeschön.
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0: Mit Moritz Frei-Altenhofen.
2: Und Kimberly Kahle.
0: Und wie fühlen wir uns heute an diesem Donnerstagmorgen?
2: Also eigentlich geht's mir gut, aber das Alemannia-Aachen-Spiel gestern hat jetzt meine Laune nicht verbessert, um es mal so zu sagen.
0: Also der Kamrat, der fühlt sich alive. Der ist ganz schön am Leben hier heute Morgen.
2: Ja, komm, mach an.
0: Ihr hoffentlich auch. Schönen Donnerstag euch.

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3: Hallo Alexandra, Jürgen Bangert hier vom Wunscherfüller.
4: Hi.
3: Hi. Eigentlich geht es ja gar nicht um dich, sondern es geht eigentlich um deine Tochter, die sich von Herzen was wünscht.
4: Ja, die würde total gerne mal die Ehrlich Brothers live sehen.
3: Habt ihr noch nie gemacht?
4: Nein, haben wir noch nie gemacht.
3: Okay, und deine Tochter fragt dich wahrscheinlich jeden Abend, Mama, wann gehen wir mal zu den Ehrlich Brothers? Oder wie muss ich mir das gerade vorstellen bei euch?
4: Naja, man sieht sie ja öfter mal im Fernsehen, wenn die Shows laufen. Und es ist eigentlich immer, wenn es läuft, kommt dann mal, ich würde die gerne mal live sehen. Können wir da mal hingehen?
3: Ja. Ist aber auch nicht ganz einfach zu erfüllen immer. Ich sehe es ja ein.
4: Ja,
3: ne?
4: Das stimmt.
3: So, und jetzt haben wir aber hier bei uns das große Glück, dass wir mit den Ehrlich Brothers dieses Jahr eine ganz tolle Sache machen dürfen. Und zwar eine ganz, ganz, ganz exklusive Zaubershow im House of Magic. Und dort werden sie dann für ein ganz, ganz, ganz ausgewähltes Publikum, ganz klein, werden sie ganz nah zaubern. Und das wird am 13. November sein. Habt ihr denn da überhaupt Zeit?
4: Bestimmt. Und wenn, werden wir uns Zeit nehmen?
3: Das wollte ich hören. So, und dann ist aber noch was. Es gibt ja eine neue Tour, Wonderworld, von den Ehrlich Brothers.
4: Ja.
3: Und da gibt's eine Preview, einen Abend vorher. Das ist der 12. November. Habt ihr da auch Zeit?
4: Auch das würden wir uns nehmen.
3: Dann ist doch die Sache beschlossen, oder?
4: Oh Gott, ja.

0: Danke.
1: Alexandra, ich zaubere das Kaninchen jetzt mal aus dem Hut. Ihr kriegt Tickets für die ganze Familie von uns für beide Veranstaltungen.
0: Dankeschön. Wow.
1: Simsalabim.
0: Wahnsinn. Dankeschön.
1: Bitteschön. Dann habt viel Spaß. Ganz liebe Grüße an deine Tochter, deine Familie und genießt das Ganze. Ihr fahrt zu den Ehrlich Brothers.
0: Dankeschön.
1: Bitteschön.
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0: Antenne Athes hier am Donnerstagmorgen. Schönen guten Morgen oder auch schlechten Morgen.
1: Nein, guten Morgen. Moritz ist ein bisschen gebrochen heute. Die Alemannia hat gestern gespielt und naja, was soll ich euch sagen, mal wieder verloren.
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0: 0-3 gegen Wien Wiesbaden und da fehlen mir echt die Worte, was für ein schlechtes Spiel.
3: Boah, das riecht mich total auf.
0: Kann ich wirklich nicht nachvollziehen. Wir sind echt gut in die Saison reingekommen und jetzt spielen wir so.
3: Ich weiß auch nicht, was die Rotze soll.
0: Ein Gegentor hilfloser als das andere. Anscheinend kann niemand in dieser Mannschaft verteidigen und bei Manuel Riemann will ich gar nicht erst anfangen.
4: Nicht mehr tragbar.
0: Da hat der Trainer sich ganz einfach verpokert.
5: Mist.
0: Kann man ganz einfach so sagen. Klar, aktuell sind auch Verletzungssorgen ein Thema, aber das entschuldigt nicht, gegen eine Mannschaft 13-0 zu verlieren, die auf einem Abstiegsplatz steht bzw. stand, nahezu ohne Gegenwehr.
6: Eier, wir brauchen Eier. Was das heißt.
0: Jetzt sind es nur noch 2 Punkte auf die Abstiegsplätze. Ich habe keine Ahnung, wie das so schnell passiert ist. Und bis Halloween ist es noch ein bisschen hin. Aber mich gruselt's, wenn ich an das Spiel gegen Rostock übermorgen denke. Und das Abstiegsgespenst hat auch schon mal vorsichtig angeklopft.
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1: Mit Malte Albrecht, guten Morgen. Heute soll im Bundestag die Entscheidung über eine höhere Tabaksteuer fallen. Allein nächstes Jahr will der Staat dadurch 756 Millionen Euro mehr Steuern einnehmen. Thorsten Adolfs aus dem News-Team, nicht nur der Tabak, sondern auch das Dampfen von Liquids soll teurer werden.
2: Genau, die Steuer soll pro Milliliter Liquid nächstes Jahr auf 38 Cent steigen und bis 2030 auf 44 Cent. Klingt erstmal nach wenig, bedeutet aber, dass für so ein typisches 10 Milliliter Fläschchen ein Preisaufschlag von über einem Euro nur durch die Steuer fällig wird. Experten rechnen damit, dass das Vapen inklusive gestiegener Kosten für Transport und Energie in 4 Jahren statt aktuell 12 Euro eher 15 Euro kosten wird. Die Stimmung in der Branche ist jedenfalls mies, weil die Verschärfung in diesem Bereich doch ziemlich plötzlich kommt.
1: Ein weiteres Thema, das viele von uns wohl in Zukunft im Alltag betreffen wird, ist die digitale Brieftasche.
2: Ja, auch darüber wird heute abschließend beraten. Die Bürgerinnen und Bürger sollen ihre Identität damit künftig per Smartphone digital nachweisen und auch digitale Dokumente speichern, verwalten und einsetzen können. DIU heißt die App, die dafür installiert werden muss. Statt bei jedem Vorgang Ausweisdaten oder Bescheinigungen vorzulegen, soll man sich mit der Wallet beispielsweise bei einer Behörde ausweisen können, online ein Bankkonto eröffnen oder einen digitalen Nachweis für eine Bewerbung übermitteln können. Auch für Altersnachweise soll die App genutzt werden können, übrigens auch im EU-Ausland. Die Nutzung ist aber freiwillig. Voraussetzung ist natürlich, dass die jeweiligen Behörden und Unternehmen diesen Service auch anbieten.
1: Dankeschön, Thorsten. Und nun weitere Nachrichten. Die Zusatzbeiträge für die gesetzliche Krankenversicherung sollen auch über den Jahreswechsel hinaus stabil bei im Schnitt 2,9% bleiben. Das hat Bundesgesundheitsminister Lindemann am Abend bekannt gegeben. Grundlage ist eine aktuelle Finanzprognose. Die tatsächlichen Beiträge legt am Ende aber jede Krankenkasse selbst fest. Am Frankfurter Flughafen drohen Engpässe bei der Kerosinversorgung. Die Lufthansa lässt deshalb einige Maschinen schon vor dem Flug nach Frankfurt zusätzlich betanken. Dadurch sollen keine Flüge ausfallen. Grund für den Mangel ist laut dem Flughafenbetreiber Fraport, dass eine wichtige Pipeline gewartet wird. Laut Bild ist außerdem der niedrige Rheinpegel schuld. In vielen Kitas wird offenbar bei der Einstellung von Personal schon mal ein Auge zugedrückt. Das zeigt eine Studie der Bertelsmann Stiftung. Befragt wurden knapp 4.800 Kita-Leitungen und rund 23% sagten, dass neue Stellen oft unter dem eigentlich nötigen Qualifikationsniveau ausgeschrieben werden. Etwa jede 10. Leitung berichtete sogar, dass Personal eingestellt wurde, das für die Arbeit mit Kindern oder im Team nicht geeignet war. Die Stiftung fordert deshalb mehr Weiterbildung und einen engeren Austausch zwischen Kita-Leitungen und Trägern. Und das waren die Nachrichten mit Malte Albrecht.
3: Das Wetter für Aachen und die Region. Die Sonne ist aufgegangen und sie bleibt auch heute Sonne und Wolken im Wechsel. Aktuell haben wir rund 10 Grad und es wird noch wärmer, bis zu 20 Grad sind drin. Am Abend wird es dann etwas wolkiger und kühler, aber regnen soll es heute nicht.
4: Ich saß gestern auf der Wiese im Feld, hab mir so ein kleines Jäckchen drunter gesetzt, weil die Wiese war ein bisschen nass. Es war richtig schön, richtig schöner Herbsttag.
3: Es ist heute aktuell, gestern auch. Das ist der goldene Herbst.
4: Das ist der goldene Herbst, so wie wir ihn mögen.
3: Ja.
4: Schön. Die Straßen mögen wir gerade nicht ganz so. Wir schauen auf den besten Verkehrsservice. Um kurz nach 8 haben wir noch weiterhin den Unfall auf der A4 Aachen-Köln zwischen Eschweiler-Ost und Weißweiler. Da ist aktuell nur eine Spur frei. Deswegen haben wir keinen Stau, aber wir haben Stau auf der A4 Köln-Aachen in der Gegenrichtung zwischen dem Kreuz Aachen und Aachen-Laurensberg. 4 Kilometer, da braucht ihr ein bisschen länger. Und noch einen Unfall auf der A44 Aachen Richtung Gladbach in der Ausfahrt Aachen-Brand. Da ist heute Morgen ein LKW umgekippt. Die Ausfahrt ist weiterhin gesperrt. Dann werdet ihr noch geblitzt, unter anderem in Aachen auf der Forster- und der Krefelder Straße. In Eschweiler neu dazugekommen, die Rüde-Wattrelow hat uns der Tim gemeldet. Dankeschön. In Monschau B 258 bei Schwingsborn und in Würseln die Aachener Straße. Da wird auch geblitzt. Noch mehr Blitzer und die Staus findet ihr aufgelistet in der kostenlosen Antenne AC App und bei uns im Web. Habt ihr was gesehen? Dann meldet es gerne, wie der Tim es gemacht hat, über WhatsApp 02405 42 56 0. Vielen Dank.
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4: Schönen guten Morgen.
3: Hallo.
4: Ich habe ein bisschen Sorge gerade gehabt. Moritz hat sich so komisch über diesen Stuhl gelehnt.
3: Der ist so unfassbar unbequem, dieser Stuhl.
4: Ja, dann stell dich halt hin.
3: Ja, ich stehe ja auch meistens. Du weißt selber, dass ich eigentlich immer stehe. Jetzt habe ich mich einmal hingesetzt und ich weiß auch, warum ich sonst nie sitze. Es ist einfach wahnsinnig unbequem. So, ich stelle mich jetzt wieder hin. und moderiere den nächsten Song an. Jetzt kommt Michiko von DJ Goja
4: und Jason Derulo
3: und Melody ist auch noch dabei.

0: 11 Minuten nach 8. Schönen guten Morgen. Antenne AC hört ihr mit Kimberly und Moritz.
1: Hallo.
0: Was ist eigentlich bei den Tankstellen los? Letzte Woche haben wir schon drüber gequatscht, dass an einigen Tankstellen in der Region einfach kein Sprit mehr war. Manchmal nur Benzin aus, manchmal nur Diesel, manchmal auch alles.
1: Eine Tankstelle am Europaplatz in Aachen ist komplett abgesperrt gewesen mit einem Flatterband. Die war komplett drisch.
0: Ja, letzte Woche war schnell klar, dass es an Lieferproblemen liegt. Das Niedrigwasser in den Flüssen, dann wird wohl wieder mehr getankt seit dem Tankrabatt. Okay. Und die Tankstellen kommen mit dem Auffüllen wohl nicht mehr hinterher. Aber aus diesen einzelnen Tankstellen werden einfach immer mehr.
1: Wir haben mit Tankstellenwart Markus Schieren telefoniert. Der hat 3 Tankstellen in der Region, darunter eine Aral in Eschweiler. Und er hat uns erzählt, dass die Lage wirklich gravierend ist. Bei der Aral kommt man zum Beispiel auf eine Prioritätenliste, wenn der Sprit aus ist. Mhm. Und die Liste wird dann abgearbeitet. Und in den letzten 8 Tagen hatte er nur an 3 Tagen überhaupt Diesel. Und das ganze Jahr war wohl bisher bescheiden. Und ich meine, das merken wir als Autofahrer ja auch.
0: Ja, her mit dem Regen, ne? Wir müssen alle den Regentanz hier gleich machen, damit die Flüsse wieder voller werden.
1: Ja, ehrlich. Dann wird es auch für uns wieder günstiger, weil aktuell sind die Preise einfach eine absolute Vollkatastrophe, kann man nicht anders sagen. Ja. Ich mache demnächst einen Roadtrip nach Paris und hatte tatsächlich nicht vor, mein ganzes Monatsgehalt für die Fahrtkosten zu blechen. Also, Regen, komm, mach!
0: Mach! Regen hier, hallo Petrus.
1: Bitte.
0: Wir wollen Regen, wir wollen Regen.
1: Ich brauch dich.
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0: Schönen guten Morgen. 9:05 Antenne AC ist hier mit Kimmerli und Moritz. Und der Felix hat sich gemeldet. Frischer Blitzer auf der Lütticher Straße in Aachen. Stadt auswärts, da ist Tempo 30. Dankeschön.
1: Fühlt ihr euch schnell angegriffen, wenn man euch älter schätzt, als ihr seid? Für viele ist das ja ein Thema, bei mir jetzt noch nicht mit meinen 24. Ich würde mich eher angegriffen fühlen, wenn man mich zu jung schätzt. Aber auch das ist mir eigentlich egal. Ich zeige auch noch meinen Ausweis an der Supermarktkasse vor, wenn es denn sein muss.
0: Musste ich auch letztens nochmal machen, da dachte ich auch so, hör mal. Eigentlich ist es mir aber auch egal, auch wenn da schon eine 3 bei mir vorsteht. Aber einer Dame ist das nicht egal, die jetzt in der Vox-Sendung First Dates war. Da sitzen zwei Menschen an einem Tisch und daten sich halt so.
1: Zum ersten Mal.
0: Online wurde uns beiden jetzt ein Ausschnitt reingespült und wir fanden es beide einigermaßen, absurd. Hört mal rein.
2: Wie jung bist du dann?
3: Ich bin 44.
2: Schätz mal, wie alt ich bin.
3: Ach so ungefähr, Mitte 40.
2: Nee, ich bin 42.
3: Okay.
2: Genau. Ja, nee. Also da hat er mich ein bisschen getroffen auf dem falschen Fuß, aber ja.
1: Also er hat doch recht. Also 42 ist doch mehr oder weniger Mitte 40 und auf jeden Fall in seiner Altersrange mit 44. Also was ist ihr Problem?
0: Ich verstehe es auch ehrlich gesagt nicht. Sie sah halt auch nicht viel jünger aus als 42 und selbst wenn, Mitte 40 ist doch auch nicht alt. Nee. Wenn er jetzt Mitte 50 oder so gesagt hätte, dann hätte sie so reagieren können.
1: Also, wie hättet ihr reagiert oder wie reagiert ihr allgemein beim Thema Älterschätzen beziehungsweise wie schätzt ihr? Ich schätze ja aus Prinzip immer ein bisschen jünger, damit sowas eben nicht passiert.
0: Ah ja, kluge Taktik.
1: Ja, ich bin schlau.
0: Jetzt hast du dich aber hier. 0240 542 56 0. Ihr dürft uns auch gerne euer Alter verraten. Wir sagen so nicht weiter.
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0: Schönen guten Morgen an diesem Donnerstag. Wir haben es 8:30. 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Jetzt in den Antenne A10 Nachrichten mit Maja Kruse.
1: Schönen guten Morgen. Auch an den Bahnhöfen in der Städteregion Aachen gilt jetzt seit Mitternacht ein striktes Alkoholverbot. Das betrifft den gesamten Bahnhofsbereich, also auch die Bahnsteige. Die Deutsche Bahn führt das Verbot bundesweit an rund 5.700 Bahnhöfen ein, um für mehr Sicherheit zu sorgen und Streitigkeiten unter Alkoholeinfluss zu verhindern. Wer sich nicht daran hält, kann aus dem Bahnhof verwiesen werden. Bei wiederholten Verstößen droht sogar ein Hausverbot. Eine bezahlbare Wohnung zu finden, bleibt in Deutschland schwierig. Im dritten Quartal sind die Angebotsmieten um 1,2% im Vergleich zum Vorquartal gestiegen. Das teilt das Kiel-Institut für Weltwirtschaft mit. Vor allem in den Großstädten hat sich der Anstieg der Mieten zuletzt wieder beschleunigt. Die Zusatzbeiträge zur gesetzlichen Krankenversicherung sollen im kommenden Jahr stabil bleiben. Das sagt Bundesgesundheitsminister Carsten Linnemann mit Blick auf die aktuelle Schätzung. Demnach liegt der durchschnittliche Zusatzbeitrag weiter bei 2,9%. Für die Krankenkassen ist das allerdings nur ein Richtwert. An den Tankstellen in unserer Region gibt es weiterhin Lieferprobleme. Immer wieder gehen Benzin oder Diesel aus, teilweise sogar beides. Ein Grund dafür ist das Niedrigwasser auf den Flüssen, das den Transport von Kraftstoffen erschwert. Wie angespannt die Lage ist, zeigt das Beispiel einer Aral-Tankstelle in Eschweiler. Im Antenne AC-Interview sagt Betreiber Markus Schieren, dass er in den vergangenen 8 Tagen nur an 3 Tagen Diesel hatte. Für ihn und seine Kollegen ist das eine zusätzliche Belastung neben den ohnehin schon hohen Spritpreisen. Die angespannte Finanzlage in der Städteregion Aachen ist heute Thema im Städteregionstag. Am Abend wird der Haushaltsentwurf für die Jahre 2027 und 2028 vorgestellt. Dabei geht es auch um die steigenden Sozialkosten und die Frage, wie viel Geld die 10 Kommunen in Zukunft an die Städteregion zahlen müssen. Die Städte und Gemeinden wehren sich gegen die geplante höhere Regionsumlage und fordern, dass sich Bund und Land stärker an den Kosten beteiligen. Endgültig beschlossen werden soll der Haushalt im Dezember. Gleich 8:35, soweit die Meldungen. Ich bin Maja Kruse.
2: Das Wetter für Aachen und die Region. Heute könnt ihr nochmal ordentlich Herbstsonne tanken. Es wird richtig schön, Sonne und Wolken im Wechsel. Am Nachmittag sind sogar bis zu 20 Grad drin. Gerade haben wir so um die 10 Grad. Und morgen geht es erstmal freundlich los. Gibt auch wieder bis zu 20 Grad Richtung Nachmittag und Abend. Morgen dann aber Schauergefahr.
0: Ich finde es richtig schön gerade.
2: Heute ist super.
0: Es ist toll. Das klingt nach einem sehr angenehmen Herbstspaziergang. Nachher mit Studiohündin Leni, yes, die sich gerade am Bein kratzt. Sie liegt hinter uns und
2: sie macht es sich sehr bequem auf, ja, dem Sessel hier.
0: Ja, da wo sie halt hingehört, ne? Wo sind wir? Wir stehen hier rum und der Hund darf auf den Sessel. Nun gut, wir schauen auf die Straßen. Wir haben nämlich noch ein paar Problemchen auf den Autobahnen. Auf der A4 Köln-Aachen zwischen dem Kreuz Aachen und Aachen-Lauensberg. 3 Kilometer stockender Verkehr. Und wir haben noch die A44 Aachen Richtung Gladbach. Da ist die Ausfahrt Aachen-Brand, wenn ihr von Belgien kommt, gesperrt. Heute Morgen ist ein LKW dort umgekippt. Wie lange das Ganze dauert, können wir nicht sagen. Da weiß die Autobahnpolizei auch noch nicht mehr. Geblitzt werdet ihr auch noch. Unter anderem in Aachen auf der Forster, der Krefelder und der Lütticher Straße. Dann neu auf dem Sörser Weg, hat uns Martina gemeldet. Dankeschön. In Eschweiler, die Rüde-Waterloo ist auch neu reingekommen. Oder aber auch in Würseln auf der Aachener und der Kohlscheider Straße. Noch mehr Blitzer und die Staus findet ihr einmal aufgelistet in unserer kostenlosen Antenne AC App oder bei uns im Web auf antenneac.de. Wenn ihr was habt, schickt's gerne rein. 02405 42 56 0. Dann können wir die anderen mitwarnen.
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0: Mit Kim Anikale
2: und Moritz von Aldenhoven.
0: Und Studiohündin Leni. Wir
2: schönen
0: wünschen euch
2: guten Morgen.
0: Einen schönen guten Morgen. Habt einen schönen Donnerstag. Genießt die Sonne, wenn ihr könnt. Und genießt auch die Musik. Jetzt Tate McRae mit Greedy.

0: Schönen guten Morgen um 20 vor 9 hier auf Antenne AC. Stricken, häkeln, Schmuck machen oder töpfern. Handwerkliche Hobbys sind gerade wieder voll im Trend. Gerade jetzt, wenn es draußen kälter wird.
1: Finde ich super. Ich kann da auch richtig so den Kopf abschalten.
0: Wenn ihr auch noch so eine Idee sucht, im Frankenberger Viertel gibt es den Keramikhof von Gregor Hüring. Da könnt ihr Ton und die Töpferscheibe mal austesten. Gregor hatte da eigentlich eine Filmwerkstatt, aber das war zu stressig und er hat einen guten Ausgleich gesucht und jetzt gefunden.
1: Gregor, wer kann denn alles jetzt vorbeikommen?
2: Man kann hier Kindergeburtstage feiern, Junggesellenabschiede feiern, Firmen-Events feiern. Jung und alt kommt nach hier oder ab 14 Jahren halt auch schon eigenständig töpfern.
1: Und du legst ja dann auch Wert auf Nachhaltigkeit, ne?
2: Ich habe diese alte Solaranlage gekriegt und übernommen. Und wir legen die Brände so, dass möglichst immer bei Sonnenschein gebrannt wird. Dementsprechend kann natürlich nicht die ganze Energie für so einen großen Brand genutzt werden. Aber der Anteil ist schon sehr groß, weil wir wirklich eine echt große Solaranlage haben.
0: Und das Beste finde ich zumindest, ihr braucht keinen Termin. Könnt einfach so vorbeischauen beim Keramikhof im Frankenberger Viertel, damit es so stressfrei bleibt wie möglich.
1: Finde ich super. Töpfern macht wirklich Spaß, auch wenn es vielleicht ein bisschen Übung benötigt. Ich habe das letztens mit einer Freundin ausprobiert. Sie musste mir da schon sehr unter die Arme greifen. Aber ich habe ein paar tolle Sachen rausbekommen und auch da alles ohne Stress.
0: Unsere Musik hilft euch hoffentlich auch bei einem stressfreien Start in den Tag. Jetzt Elena Miles mit Black Velvet. 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

0: Schönen guten Morgen, Antenne AC ist hier um 9:12. Ihr habt es wahrscheinlich mitbekommen. Gestern hat es in Alsdorf ja ziemlich stark gebrannt. Das große Sportforum hat es erwischt. Was nach dem Brand aber auch direkt wieder aufgefallen ist, wie viele Menschen sofort helfen wollten und wie groß der Zusammenhalt einfach hier ist bei uns.
1: Da melden sich super viele Leute direkt, die fragen, können wir irgendwie mit anpacken? Petra und Michael zum Beispiel haben das beim Sportforum auf Facebook kommentiert und wollen wissen, was sie tun können.
0: Ja, oder hier Susanne und Wolfgang, die haben da regelmäßig trainiert. Für sie ist das nicht einfach nur so ein abgebranntes Gebäude. Da fehlen plötzlich die Trainer, die Trainingsgruppen, die Menschen, die man jeden Montag, Mittwoch und Freitag da getroffen hat, schreiben die. So eine Art zweite Familie, die ist jetzt erstmal weg.
1: Das zeigt schon, was dieses Sportforum für viele war. Eben nicht nur ein Fitnessstudio, sondern auch ein Ort, an dem Menschen zusammenkommen.
0: Ja, kann man eigentlich genauso sagen. Und klar, wie es jetzt weitergeht, ist noch offen. Aber dass so viele direkt ihre Unterstützung anbieten, das ist doch schon mal ein starkes Zeichen. Das Gebäude, das hat gebrannt, aber der Zusammenhalt in unserer Region, der ist wie immer da.
1: Kennen wir ja hier.
0: Ja, und warum? Because of you. Kelly Clarkson jetzt. Schönen guten Morgen euch. 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
1: Mit Malte Albrecht, guten Morgen. Die Mieten bleiben ein riesiges Thema, vor allem in beliebten Ballungsgebieten. Aktuelle Zahlen vom Kiel-Institut für Weltwirtschaft zeigen, dass die Mieten in vielen Städten weiter steigen. Thorsten Adolfs aus den Nachrichten. Was passiert da gerade auf dem Wohnungsmarkt?
2: Ja, wer gerade eine Wohnung sucht, der braucht einen ziemlich langen Atem und auch mehr Geld als früher. Das Kiel-Institut für Weltwirtschaft hat ermittelt, dass die Mieten bei den angebotenen Wohnungen im letzten Quartal so stark gestiegen sind wie seit anderthalb Jahren nicht mehr. Das betrifft in erster Linie Großstädte wie Berlin, Düsseldorf und Hamburg. Bisher war es so, dass vor allem in Neubauwohnungen hohe Mieten verlangt wurden. Mittlerweile ziehen aber ältere Wohnungen die sogenannten Bestandswohnungen nach. Das heißt, die Preislücke zwischen alten und neuen Wohnungen, die wird kleiner und das setzt natürlich viele, die gerade eine Wohnung suchen, unter Druck.
1: Was plant die Politik, um die Mieter besser zu unterstützen?
2: Justizministerin Hubich will die Koalition dazu bringen, sich beim Mieterschutz endlich zu bewegen. Sie hat dem Kölner Stadtanzeiger gesagt, dass ihr Gesetzentwurf dazu schon seit dem Frühjahr auf dem Tisch liegt. Nur beschlossen wurde er halt noch nicht. Es geht konkret um strengere Regeln für Indexmieten, also Mieten, die an die Verbraucherpreise angepasst werden. Aber auch bei möblierten Wohnungen und Kurzzeitvermietungen, also zum Beispiel über Urlaubsportale, möchte Hubich Änderungen durchsetzen, die Mietern zugutekommen. Sie sagt, schon jetzt würden viele Menschen unter Wohnarmut leiden. Das heißt, es bleibt wegen der hohen Mieten kaum Geld für andere wichtige Dinge wie Essen und Kleidung übrig. Ihr Ziel ist deshalb ein ausgewogener Kompromiss, der die Interessen von Mietern und Vermietern fair unter einen Hut bringt.
1: Dankeschön, Thorsten. Und das sind weitere Nachrichten. Der Bundestag will gleich eine Reform der Notfallversorgung beschließen. Ziel ist es, den ärztlichen Notdienst, die Notaufnahmen der Krankenhäuser und Rettungsdienste besser aufeinander abzustimmen, um sie zu entlasten. Kern der Reform ist eine telefonische oder digitale Ersteinschätzung der Patienten. Mit einer drastischen Forderung sorgt US-Präsident Trump für Empörung. Bei einem Wahlkampfauftritt in Arizona hat er verlangt, Informanten aus dem eigenen Militär künftig zu erschießen, wenn sie geheime Einsatzpläne an die Presse weitergeben. Die Aussage heizt die ohnehin schon hitzige Debatte über die Todesstrafe in den USA weiter an. In Essen ist ein entflohener Häftling weiter auf der Flucht. Auch von seinen zwei Helfern fehlt nach wie vor jede Spur. Nach Angaben der Polizei sind seit dem Fahndungsaufruf zwar mehrere Hinweise eingegangen, ob etwas Brauchbares dabei war, ist aber noch unklar. Gestern hatten zwei maskierte Unbekannte bei einem Arztbesuch die Justizbeamten überwältigt und dem 34-Jährigen so zur Flucht verholfen. Die Polizei veröffentlichte im Zuge der Fahndung ein Foto von ihm. Laut dem NRW-Justizministerium saß er wegen Drogendelikten und gefährlicher Körperverletzung in Untersuchungshaft. Die Polizei warnt, dass die Männer bewaffnet sein könnten. Und das waren die Nachrichten mit Malte Albrecht.
3: Das Wetter für Aachen und die Region ist richtig schön heute. Wir haben einen Top-Klasse Herbsttag. Sonne und Wolken im Wechsel gibt es heute. Ich sehe gerade einen schönen, strahlend blauen Himmel. Am Nachmittag sind sogar bis zu 20 Grad drin und regnen soll es heute auch nicht.
4: Jawollo. Wir schauen auf die Straßen um 9:03. Wir haben 1 Kilometer stockenden Verkehr auf der A4, Köln Richtung Aachen, zwischen Aachen Zentrum und Aachen Laurensberg. Und die Abfahrt Brand auf der A44 Richtung Glatt. Bach von Belgien kommt, ist weiterhin gesperrt. Da ist heute Morgen ein LKW umgekippt und die Arbeiten dort dauern noch an. Wer kann also den Bereich umfahren? Wird ein bisschen schwierig, wenn ihr aus der Eifel kommt und in Brand runter müsst, fahrt ihr am besten über Oberforstbach und Hittfeld, weil die Adenauer Allee in Aachen, die ist ja auch gesperrt. Ihr werdet noch geblitzt, unter anderem in Aachen auf der Forster, der Bleiberger, der Krefelder und der Lütticher Straße. In Herzogenrath ist die Oststraße neu reingekommen, hat uns die Anna gemeldet. Dankeschön dafür. In Monschau auf der B258 bei Schwingsborn wird geblitzt und in Würseln auf der Kohlscheider Straße. Noch mehr Blitzer und die Staus findet ihr aufgelistet in der Antenne AC App und bei uns im Web. Habt ihr noch was gesehen? Gerne reinschicken. 02405 42 56 0. Dankeschön.
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4: Schönen guten Morgen wünschen wir euch.
3: Guten Morgen.
4: Es ist Donnerstag, aber es fühlt sich an wie ein Manic Monday. Jetzt die Bengals hier für euch. Danach noch Beyoncé, Texas Hold'em und The Calling, Wherever You Will Go. Das ist der Donnerstagmorgen für euch. Schön, dass ihr eingeschaltet habt.
3: Wirklich schöner Donnerstagmorgen.
4: Ein toller

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0: Schönen guten Morgen. Hier ist das Radio, das eure Wünsche erfüllt. Im Schlussspurt.
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2: Ich habe eben überlegt, Schlussspurt habe ich noch nie gehört.
0: Es gibt Schlussspurt. Es
2: ich
0: gibt Endspurt.
2: Endspurt.
0: Es gibt auch Schlussspurt.
2: Habe ich auch was Neues dazugelernt heute. Willkommen zurück zum Wunscherfüller. Wir haben so, so viele Menschen in den letzten Wochen hier kennengelernt. So viele von euch. Und eure Wünsche wurden von uns erfüllt.
3: Du kriegst für deinen Sohn von uns einen Tankgutschein über 500 Euro.
4: Nein, total gerne. 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
8: Ja?
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2: Ja, geil, oder? So viele freudige Hörerinnen und Hörer. Macht ihr auch gerne noch mit und lasst uns auch noch eure Wünsche wahr werden lassen.
0: Der Wunscherfüller läuft noch bis Samstag und Bewerben dafür geht immer noch online bei uns auf antenne.at.
2: Also Donnerstag, Freitag, Samstag. Habt ihr noch ein paar Tage Zeit? Ihr solltet euch beeilen.
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0: Jetzt werden wir hier auch noch ausgelacht, unfassbar. Wir haben es 9:30, hören, was los ist in der Welt. Und hier bei uns von Eschweiler bis Monschau, jetzt in den Antenne AC Nachrichten mit Maja Kruse.
1: Schönen guten Morgen. Die Stadt Aachen hat jetzt Details zur geplanten Sanierung der Burtscheider Brücke bekannt gegeben. Ab September nächsten Jahres soll sie für alle komplett gesperrt werden. Die Sanierung kostet rund 1,3 Millionen Euro. Auch für den Bahnverkehr gibt es Einschränkungen. Zwischen Ende Oktober und Mitte Dezember 2027 werden die Gleise unter der Brücke an 7 Wochen jeweils von Montag bis Freitag nachts zwischen 21 und 5 Uhr komplett gesperrt. Die Brücke soll zum Fahrplanwechsel 2029 wieder freigegeben werden. Im Bundestag stehen heute mehrere wichtige Entscheidungen an. Die Abgeordneten beraten unter anderem über höhere Tabaksteuern und die Finanzen der Krankenkassen. Am Vormittag soll außerdem die Notfallreform beschlossen werden. Ziel ist, Patientinnen und Patienten in Zukunft besser und schneller zu versorgen. Die Staats- und Regierungschefs der 27 EU-Länder treffen sich heute zum Herbstgipfel in Brüssel. Dabei geht es um die weitere Unterstützung der Ukraine und die Handelsbeziehungen zu China. Im Mittelpunkt steht aber auch der Streit um den EU-Haushalt. An den Bahnhöfen in der Städteregion Aachen gilt seit Mitternacht ein striktes Alkoholverbot. Das betrifft den gesamten Bahnhofsbereich, also auch die Bahnsteige. Die Deutsche Bahn führt das Verbot bundesweit an rund 5.700 Bahnhöfen ein, um für mehr Sicherheit zu sorgen und Streitigkeiten unter Alkoholeinfluss zu verhindern. Wer sich nicht daran hält, kann aus dem Bahnhof verwiesen werden. Bei wiederholten Verstößen droht sogar ein Hausverbot. 8 Gegentore in nur 2 Spielen. Das ist die aktuelle Bilanz von Alemannia Aachen in der englischen Woche. Am Abend verloren die Aachener beim SVW in Wiesbaden mit einem deutlichen 3:0. Trainer Mesut Selimbegovic kritisiert vor allem die vielen Fehler seiner Mannschaft. Außerdem seien einige Spieler gerade nicht auf ihrem gewohnten Level. Nach der Niederlage rutscht die Alemannia in der Tabelle auf Platz 12. Auf einen Abstiegsplatz hat sie nur noch 2 Punkte Vorsprung. Gleich 9:30, soweit die Meldungen. Ich bin Maja Kruse.
2: Das Wetter für Aachen und die Region richtig schön heute. Ein strahlend blauer Himmel. Gerade sind es ca. 12 Grad und die Temperaturen steigen noch an auf bis zu 20 Grad. Am Abend wird es dann etwas wolkiger und kühler, aber regnen soll es nicht.
0: Der beste Verkehrsservice für Aachen und die Region, A44, Aachen Richtung Gladbach. Da ist immer noch die Ausfahrt Aachen-Brand gesperrt, wenn ihr von Belgien kommt. Da ist heute Morgen ganz früh ein LKW umgekippt. Die Arbeiten dauern auch noch an. Der Abschlepper ist angefordert. Bis die Abfahrt wieder frei ist, dauert es ein bisschen. Ihr braucht Geduld, sagt die Autobahnpolizei. Und geblitzt werdet ihr auch unter anderem in Aachen auf der Krefelder und der Lütticher Straße, in Herzogenrath auf der Oststraße, in Eschweiler auf der Aachener und in Würseln auch auf der Aachener Straße. Noch mehr Blitzer und die Staus findet ihr aufgelistet in der kostenlosen Antenne AC App und bei uns im Web. Habt ihr was gesehen? Gerne her damit. 02405 42 56 0. Dankeschön.
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2: Und Moritz Veraltenhoven. Schönen guten
0: Morgen. Phil Collins gibt es jetzt für euch. Can't Stop Loving You. Herrlich an diesem schönen sonnigen Donnerstag.
2: Es ist wirklich
0: jetzt
2: richtig
0: noch ein
2: schön
0: Phil
2: heute.
0: Collins. Besser jedet nicht.

0: Schönen guten Morgen, Antenne C, hier um 9:45.
1: Guten Morgen.
0: Anders als Kimberly und ich kommt die Wirtschaft nicht so richtig in Schwung. Das merkt auch die IHK Aachen. Die hat jetzt die aktuelle Konjunkturumfrage vorgestellt.
1: Nur jedes vierte Unternehmen in der Region ist mit der Geschäftslage zufrieden. 28% berichten von schlechten Geschäften.
0: Keine guten Zahlen. Vor allem die Industrie hat weiter zu kämpfen. Und auch im Handel bleibt die Stimmung eher schlecht. Wir haben mit IHK Aachen Hauptgeschäftsführer Michael Bayer geredet. Was sind die größten Risiken für die Unternehmen gerade?
2: Die größten Risiken der Unternehmen sind aktuell neu dazugekommen. Einmal mehr das Thema der Energiepreise und zum Zweiten das Thema der Bürokratielast für die Unternehmen. Und dann haben wir noch Themen, die sich um die problematischen Entwicklungen auf dem Exportmarkt geopolitischer Natur tummeln.
1: Jetzt ist also die Politik wieder mal gefragt.
2: Die Politik ist dringend gefragt, verlässliche Rahmenbedingungen zu erzeugen. Das heißt, im Bereich des Bürokratieabbaus sehr massiv und schnell zu arbeiten und zum Zweiten aber auch die beschlossenen Gesetze auch langfristig durchzuhalten, damit Unternehmen auch einen Grund haben zu investieren.
1: Mhm. Politiker sollen halten, was sie versprechen. Das klappt ja immer so gut, ne?
0: Aber was Positives zum Schluss, ganz so düster sieht es auch nicht überall aus. Bei den Dienstleistern läuft es besser und auch das Baugewerbe kommt ganz ordentlich klar.
1: Na, immerhin etwas. Antenne AC hier. Schönen guten Morgen, jetzt Savage Garden. Truly, madly, deeply. Danach noch You Not Us und Daddy DJ. Flipside, das war der Donnerstagmorgen mit Kimberly und
0: Moritz.

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1: Mit Malte Albrecht. Guten Morgen. Wer eine eigene Solaranlage auf dem Dach hat oder plant, muss sich womöglich auf neue Kosten einstellen. Die Bundesnetzagentur plant nämlich eine neue Abgabe. Dagegen regt sich schon deutlicher Widerstand. Thorsten Adolfs aus den Nachrichten. Was genau soll denn da kommen?
2: Die Netzagentur will ab 2029 einen neuen Aufschlag auf das Netzentgelt einführen, den sogenannten Prosumer-Aufschlag. Das betrifft dann Haushalte, die Strom selbst erzeugen und gleichzeitig verbrauchen, die also Produzenten und Konsumenten in einem sind. Die Behörde begründet den geplanten Aufschlag damit, dass diese Haushalte sich ja grundsätzlich auch weiterhin auf das klassische Stromnetz verlassen können, auch wenn sie es nicht nutzen, und deshalb sollten sie auch stärker an den Kosten beteiligt werden. 11 Verbände, darunter der Bundesverband Solarwirtschaft, wehren sich dagegen massiv. Sie warnen, dass dadurch der Ausbau der Solarenergie ausgebremst wird. Wer in eine neue Anlage oder einen Speicher investiert, der dürfe nicht mit zusätzlichen Gebühren bestraft werden, sagen die Verbände. Wie teuer es werden könnte, darüber streiten sich die Geister. Die Netzagentur schätzt die Kosten auf unter 100 Euro pro Jahr. Die Verbände befürchten dagegen, dass der Aufschlag bei bis zu 165 Euro liegen könnte. Und zwar unabhängig davon, wie viel Strom jemand tatsächlich verbraucht oder ins Netz einspeist. Die Verbände haben auch Zweifel an der Rechtmäßigkeit so einer Abgabe. Sie sagen, es gibt Gutachten, wonach die Pläne der Netzagentur gegen das Europarecht verstoßen könnten. Ob die Abgabe kommt und wie viel dann tatsächlich gezahlt werden muss, das soll sich noch in diesem Jahr entscheiden.
1: Thorsten Adolfs, danke für die Infos. Und jetzt weitere Nachrichten im Überblick. In Brüssel beginnt in diesen Minuten der Herbstgipfel der EU. Ein Thema der Staats- und Regierungschefs sind die Handelsbeziehungen mit China. Die EU will die eigene Industrie besser vor chinesischen Billigprodukten schützen. Streit dürfte es weiterhin über den nächsten langfristigen EU-Haushalt geben. An allen Bahnhöfen in Deutschland gilt ab heute ein Alkoholverbot. Auf Bahnsteigen, in Wartehallen und teilweise auch auf den Vorplätzen darf kein Alkohol mehr getrunken werden. Kneipen im Bahnhof und Züge der Deutschen Bahn sind davon ausgenommen. Die Bahn will mit der Regel für mehr Sicherheit und Sauberkeit an Bahnhöfen sorgen. Im Düsseldorfer Landtag geht es gleich um die schwächelnde Wirtschaft in NRW. Die FDP kritisiert die Entwicklung als unterdurchschnittlich und warnt deshalb vor anhaltenden Problemen für Unternehmen und Arbeitsplätze. Laut Statistischem Landesamt war die NRW-Wirtschaft im ersten Halbjahr nur um 0,3% gewachsen. Bundesweit waren es dagegen 0,9%. Kartoffeln werden deutlich teurer. Schon im September haben Verbraucher gut 11% mehr bezahlt als ein Jahr zuvor, teilte das Statistische Bundesamt mit. Zum Vergleich, die allgemeine Inflation lag bei 3,3%, also deutlich darunter. Grund ist die schlechte Ernte. In diesem Jahr werden voraussichtlich nur 10,4 Millionen Tonnen geerntet, rund ein Viertel weniger als im Vorjahr. Das liegt vor allem an kleineren Anbauflächen und der Trockenheit. Auch die Kartoffeln selber fallen deshalb kleiner aus. Und wegen des knappen Angebots sind die Erzeugerpreise schon deutlich raufgegangen. Das dürfte sich nach und nach auch im Supermarkt bemerkbar machen. Und das waren die Nachrichten mit Malte Albrecht.
0: Das Wetter.
3: Für Aachen und die Region ein ziemlich schöner Herbsttag heute. Viel Sonne, blauer Himmel, ein paar Wolken und bis zu 20 Grad heute Nachmittag. Morgen geht's auch erstmal freundlich los. Es gibt auch wieder bis zu 20 Grad. Richtung Nachmittag und Abend kann es allerdings mal kurze Schauer geben. Der beste Verkehrsservice für Aachen und die Region, die Abfahrt Aachen-Brand der A44 von Belgien kommend Richtung Gladbach ist weiterhin gesperrt. Heute Morgen ist dort ein LKW umgekippt und die Unfallaufnahme bzw. der Abtransport des LKWs läuft noch. Und ihr werdet geblitzt, unter anderem in Aachen auf der Bleiberger, der Krefelder und der Lütticher Straße, in Eschweiler auf der Aachener Straße, Herzogenrath-Oststraße oder bei euch in Stolberg auf der Kockerillstraße, da steht auch ein Blitzer. Noch mehr Blitzer und die Staus aufgelistet, wie immer in der kostenlosen Antenne AC-App und bei uns im Web. Wenn ihr was seht, dann schickt uns das doch gerne rein. 02405 42 56 0. Dankeschön und eine gute Fahrt mit uns.
4: Hallo, Kevin Zimmer hier. Ihr habt noch nicht mal mehr eine Stunde Zeit, für den Vogel des Jahres abzustimmen. Da wird ja der Ornithologe in mir wach. Ich habe gleich ein paar Vorschläge für euch. Gleich zwitschern wir uns ein.
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Neu von Ray Garvey und Rivers hier bei uns. Was ist das? Klingt wie ein Wecker oder wie eine rostige Schaukel oder eine kaputte Sirene. Ist aber tatsächlich ein Vogel. Und zwar ein Vogel mit dem wunderschönen Namen Nacktkehlglockenvogel. Hihi, der hat nackt gesagt. Ach ja, wann werde ich eigentlich erwachsen? Er ist der lauteste Vogel der Welt. Mit über 120 Dezibel ist er lauter als eine laufende Kettensäge oder ein Presslufthammer. Betet, dass der Nacktkehlglockenvogel nie euer Nachbar wird. Nervig, laut und nimmt nicht mal eure Amazon-Päckchen an. Stimmt bitte für einen anderen Vogel ab. Bis 11 Uhr findet noch die Wahl zum Vogel des Jahres statt auf vogeldesjahres.de.

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6: Vielleicht.
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1: Mit Maja Kruse, schönen guten Tag. An den Tankstellen in unserer Region gibt es weiterhin Lieferprobleme. Immer wieder gehen Benzin oder Diesel aus, teilweise sogar beides. Ein Grund dafür ist das Niedrigwasser auf den Flüssen, das den Transport von Kraftstoffen erschwert. Wie angespannt die Lage ist, zeigt das Beispiel einer Aral-Tankstelle in Eschweiler. Im Antenne AC-Interview sagt Betreiber Markus Schieren, dass er in den vergangenen 8 Tagen nur an 3 Tagen Diesel hatte. Für ihn und seine Kollegen ist das eine zusätzliche Belastung neben den ohnehin schon hohen Spritpreisen. Mehr Geld für moderne Krankenhäuser in der Region. Die NRW-Landesregierung steckt über 57 Millionen Euro in die Modernisierung und Digitalisierung von Kliniken im Rheinischen Revier. Auch Aachen profitiert davon. Die Uniklinik bekommt Geld für ein Zentrum für robotische Herzchirurgie. Das Marienhospital soll ein Navigations- und Robotiksystem für Operationen an der Wirbelsäule erhalten. Damit will das Land die medizinische Versorgung verbessern und den Strukturwandel in der Region voranbringen. 8 Gegentore in nur 2 Spielen. Das ist die aktuelle Bilanz von Alemannia Aachen in der englischen Woche. Am Abend verloren die Aachener beim SVW in Wiesbaden mit einem deutlichen 3:0. Trainer Mersad Selimbegovic kritisiert vor allem die vielen Fehler seiner Mannschaft. Außerdem seien einige Spieler gerade nicht auf ihrem gewohnten Level. Nach der Niederlage rutscht die Alemannia in der Tabelle auf Platz 12. Auf einen Abstiegsplatz hat sie nur noch 2 Punkte Vorsprung. In der Volleyball-Bundesliga mussten auch die Ladies in Black beim VC Wiesbaden eine 0:3 Niederlage hinnehmen. Das war das Update in Aachen und der Region. Ich bin Maja Kruse.
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1: Für Aachen und die Region heute ein toller Herbsttag mit bis zu 9 Sonnenstunden. Es wird richtig schön in der gesamten Region, dazu dann auch noch angenehm warm mit Temperaturen zwischen 18 bis 20 Grad. Morgen sieht es dann ein bisschen anders aus. Es wird wolkig und es könnte gegen Abend regnen. Wir bekommen 18 bis 21 Grad. Der beste Verkehrsservice für Aachen und die Region. Ihr werdet geblitzt, unter anderem in Aachen auf der Krefelder Straße und der Lütticher Straße, dann in Eschweiler auf der Aachener Straße und in Monschau auf der B258 bei Schwingsborn. Das war nicht alles. 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Wenn ihr noch was habt, dann gebt das gerne durch. Einfach anrufen oder eine WhatsApp schicken. Das könnt ihr beides unter der 02405 42 56 0.
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2: So, wir haben ja gestern ganz ausführlich über den 120 Millionen Euro Lottogewinner aus NRW berichtet. Der wohnt ja im Kreis Mettmann. Jetzt hat man ihn gefunden. Der hat sich sogar anonym geäußert und erzählt, dass die 120 Millionen Euro auf sein Girokonto überwiesen werden. Also da kommt keiner von einer Lottogesellschaft mit einem Koffer voll Scheine vorbei, was ich fast schade finde. Aber ich sag mal so, ich will den Bankberater sehen, ja, wenn der das sieht. Juhu, 120 Millionen Euro auf dem Girokonto.
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2: Hallo Herr Schmidt hier von der Sparkasse. Ist das richtig mit den 120 Millionen auf Ihrem Girokonto? Ich sehe so viele Nullen. 120 Millionen Euro. Ja, ja, das ist richtig. Machen Sie sich keine Sorgen. Nehmen Sie sich ruhig was, wenn Sie wollen. Ich bin Kevin Zimmer. Schönen guten Tag. Baby.

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0: Calvin Harris zusammen mit Rag & Bone Man und Giant.
1: Ich fand alles und jeden gut. Jeder einzelne war lustig und ja, also ich habe mich kaputt gelacht.
0: Sie hatte auf jeden Fall Spaß und hat eigentlich diesen Comedy-Abend gestern sehr gut zusammengefasst. Das Comedy Camp hat Halt gemacht in Duisburg mit ordentlich Stimmung und unter anderem Toni Bauer, Patrick Nederkorn von Heute Nederland, Hannes Höfer und Gastgeber Jürgen Bangert auf der Bühne. Und dann gab es noch eine Überraschung in Form eines Gastes. Aber eins nach dem anderen. Jürgen Bangert und Hannes Höfer hatten offenbar ziemlich viel Spaß.
2: Geil, einfach geil. Es ist ein tolles Theater und es waren sehr schöne Menschen.
3: Das klingt ein bisschen überrascht, so wie du das sagst. In Duisburg sind immer schöne Menschen. Also es war einfach mega.
2: Ich habe es einfach ehrlich gesagt, oder? Guck mal hier, so, der schönste Duisburger war ja auf der Bühne.
4: Ja, vielen Dank. Ja, war super.
0: Ja. Am Ende, ihr hört es, das war Toni Bauer und gerade der wurde natürlich in seiner Heimatstadt richtig abgefeiert. Damit war das Line-up aber noch nicht komplett. Überraschungsgast war Lisa Feller. Die stand plötzlich auf der Bühne und die war von der Stimmung offenbar ein bisschen überwältigt.
5: Was war da denn los? Oh mein Gott, was haben die im Grundwasser? Also es war wirklich toll.
0: Ja, und die Comedy Camp Tour, die geht weiter. Am 24. Oktober sind wir mit den besten Comedians Deutschlands in Hamm. 2 Tage später in Fellbad und am 14. November in Lechten im Dorf Münsterland. 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Klickt da sehr gerne rein und erlebt einen sehr, sehr schönen und sehr, sehr lustigen Abend.

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1: Mit Malte Albrecht, guten Tag. In vielen Kitas besteht Optimierungsbedarf, wenn es um die Einstellung von Personal geht. Das ist das Ergebnis einer neuen Studie der Bertelsmann Stiftung. Darin heißt es, dass sich dringend etwas tun muss, um die Qualität der Betreuung zu sichern. Thorsten Adolfs aus dem News-Team, was genau läuft denn im Moment bei der Suche nach neuem Kita-Personal schief?
2: Ja, das Problem ist, dass an vielen Stellen Abstriche gemacht werden müssen. Laut der aktuellen Studie geben viele Kita-Leitungen an, dass sie bei neuen Mitarbeitern oft Kompromisse eingehen müssen. Zum Beispiel, wenn es um das Fachwissen der Bewerber geht. Nur so könne der Betrieb überhaupt weiterlaufen, heißt es. Fast ein Viertel der Befragten sagt sogar, dass ausgeschriebene Stellen eigentlich unter dem Niveau liegen, das vor Ort für eine wirklich gute Arbeit in den Kitas nötig wäre. Es wird also oft mehr auf die reine Besetzung der Stelle geachtet, als auf die perfekte Qualifikation. Und das ist natürlich für die Kita-Gruppen nicht ideal, weil dadurch wichtige pädagogische Kompetenzen auf der Strecke bleiben können.
1: Wie lässt sich das Ganze verbessern?
2: Die Kita-Leitungen wünschen sich ganz klar mehr Unterstützung durch die Träger, also zum Beispiel durch Städte, Kirchen oder Verbände. Sie sollten sich nicht aus der Verantwortung ziehen, wenn Stellen besetzt werden, sondern die neuen Leute aktiv begleiten, einarbeiten und für gute Fortbildungen sorgen. Außerdem gibt es laut der Studie oft Unklarheiten, wenn es um die Frage geht, wer bei der Einstellung überhaupt das Sagen hat. Die Bertelsmann Stiftung fordert deshalb von der Politik, klar festzulegen, wer bei Einstellungen zuständig ist. Außerdem müssten die Träger genug Zeit und Raum für den Austausch mit den Leitungen vor Ort haben, heißt es.
1: Danke, Thorsten. Und jetzt weitere Nachrichten. Der Bundestag hat die Reform der Notfallversorgung beschlossen. Durch die Neuregelung sollen Notaufnahmen entlastet und Patienten effektiver versorgt werden. Geplant ist dazu unter anderem eine telefonische oder digitale Ersteinschätzung. In der Debatte hatte Gesundheitsminister Lindemann die Reform verteidigt. Die Notaufnahmen könnten sich in Zukunft auf die Fälle konzentrieren, die wirklich schnelle Hilfe bräuchten. Bundesbauministerin Hubert sieht erste Anzeichen einer Trendwende beim Wohnungsbau. Der sogenannte Bauturbo nehme Fahrt auf, sagte sie der Augsburger Allgemeinen. Seit 14 Monaten steigen demnach die Baugenehmigungszahlen. Die Lage am Wohnungsmarkt bleibe zwar angespannt, entwickle sich aber in die richtige Richtung, so die Ministerin. Die Notrufsäulen an deutschen Autobahnen stehen auf dem Prüfstand. Die Autobahn GmbH prüft, ob das bisherige System erhalten bleiben soll. Das hat ein Sprecher bestätigt. Der Grund, weil immer mehr Menschen ein Handy haben, werden die Notrufsäulen kaum noch genutzt. Betrieb und Wartung kosteten aber allein im vergangenen Jahr 4,5 Millionen Euro. In Zürich wird es gerade spannend. In der FIFA-Zentrale treffen zum ersten Mal seit dem geplatzten Investorendeal des Weltverbands Präsident Infantino und seine schärfsten Gegner aus den europäischen Fußballverbänden aufeinander. Sie alle sitzen beim sogenannten Council-Meeting wieder gemeinsam an einem Tisch. UEFA-Boss Schäferin und DFB-Präsident Neuendorf fordern weiterhin Infantinos Rücktritt. Ein Thema soll auch der umstrittene FIFA-Friedenspreis für US-Präsident Trump sein. Und das waren die Nachrichten mit Malte Albrecht.
3: Das Wetter. Das Wetter für Aachen und die Region. Heute haben wir Sonne und Wolken im Wechsel. Bis zu 20 Grad sind am Nachmittag drin. Am Abend wird es etwas wolkiger und kühler. Regnen soll es aber erst, wenn überhaupt, in der Nacht. Morgen geht es dann erstmal freundlich los. Wieder bis 20 Grad. Richtung Nachmittag und Abend steigt dann allerdings die Schauergefahr. Der beste Verkehrsservice, da haben wir zwei Meldungen für euch von den Autobahnen. Die A4 Köln Richtung Aachen zwischen Eschweiler West und Kreuz Aachen. Da liegt ein Stein auf dem Standstreifen, bitte aufpassen. Die A44 Aachen Richtung Mönchengladbach, da ist die Ausfahrt Aachen-Brand immer noch gesperrt wegen einer Unfallaufnahme. Wir haben Blitzer für euch. Sie stehen in Aachen auf der Forster- oder der Bleiberger Straße, in Eschweiler auf der Aachener Straße, in Herzogenrath auf der Oststraße, in Monschau auf der B258 bei Schwingsborn, in Stolberg auf der Kockerellstraße oder in Würseln auf der Kohlscheider Straße. Alle Staus, alle Blitzer findet ihr immer in der Antenne AC App oder bei uns im Web. Und wenn ihr auch etwas gesehen habt, sagt uns gerne Bescheid. 02405 42 56 0. Vielen Dank.
4: Hallo, ich bin Kevin Zimmer. Es gibt jetzt neue Blitzer. Die erkennen nicht nur, dass du irgendwie zu schnell unterwegs bist. Nein, die erkennen auch über die Kamera. Allein über die Kamera, ob du dein Handy während der Fahrt benutzt, angeschnallt bist, zu wenig Abstand hältst und vermutlich auch, ob das wirklich deine Frau da auf dem Beifahrersitz ist oder die Sekretärin.
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4: Oder ob du Gallensteine hast, ist tolle neue Technik. Aber die tollste Technik kann auch nichts gegen Blitzermeldungen bei uns im Radio. Also gerne weitermelden.

0: Ah ja, ein bisschen Sonne genießen heute, goldener Oktobertag nochmal. Ach, da passt das doch. Moving to the Sun hier bei uns. Ich glaube, die gute Fee freut sich schon, wenn wir Samstag aufhören, Wünsche zu erfüllen. Die ist ja gerade arbeitslos, weil wir das machen. Ich weiß gar nicht, was hat die in der Zeit gemacht? Ich hoffe, sie hat sich bei der Agentur für Arbeit gemeldet, hat Stütze beantragt.
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0: Ja, wir müssen uns aber keine Sorgen um die gute Fee machen. Die darf ja Sonntag wieder ran und eure Wünsche erfüllen. Bis dahin machen wir das noch. Alexandra haben wir heute glücklich gemacht. Und die haben wir im wahrsten Sinne des Wortes verzaubert. Sie hatte nämlich den großen Wunsch, die Ehrlich Brothers mal live zu sehen. Hier die Zauberjungs. Und das darf sie jetzt auch direkt zweimal. Einmal die ganz neue Show der Ehrlich Brothers, da wird sie dabei sein. Und dann ein kleines, exklusives Zauber-Event der beiden, nur für Gewinner von uns.
2: Alexandra, ich zaubere das Kaninchen jetzt mal aus dem Hut. Ihr kriegt Tickets für die ganze Familie von uns für beide Veranstaltungen.
3: Dankeschön. Wow.
2: Simsalabim.
3: Wahnsinn. Dankeschön.
2: Bitteschön. Dann habt viel Spaß, ganz liebe Grüße an deine Tochter, deine Familie und genießt das Ganze. Ihr fahrt zu den Ehrlich Brothers.
3: Dankeschön.
2: Bitteschön.
0: So, und womit dürfen wir euch noch glücklich machen? Ein bisschen Zeit haben wir ja noch, eure Wünsche zu erfüllen. Also einfach euren Wunsch ausfüllen, das geht auf unserer Homepage. 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
1: Mit Maja Kruse, schönen guten Tag. An den Bahnhöfen in der Städteregion gilt seit Mitternacht ein striktes Alkoholverbot. Das betrifft den gesamten Bahnhofsbereich, also auch die Bahnsteige. Die Deutsche Bahn führt das Verbot bundesweit an rund 5.700 Bahnhöfen ein, um für mehr Sicherheit zu sorgen und Streitigkeiten unter Alkoholeinfluss zu verhindern. Wer sich nicht daran hält, kann aus dem Bahnhof verwiesen werden. Bei wiederholten Verstößen droht sogar ein Hausverbot. Die Stadt Aachen hat jetzt Details zur geplanten Sanierung der Burtscheider Brücke bekannt gegeben. Ab September nächsten Jahres soll sie für alle komplett gesperrt werden. Der Verkehr wird während der Ersperrung über die Casinostraße, Kurbrunnenstraße, Römerstraße und Zollamtstraße umgeleitet. Auch für den Bahnverkehr gibt es Einschränkungen. Zwischen Ende Oktober und Mitte Dezember 2027 werden die Gleise unter der Brücke an 7 Wochen, jeweils von Montag bis Freitag, nachts zwischen 21 und 5 Uhr komplett gesperrt. Die Brücke soll zum Fahrplanwechsel 2029 wieder freigegeben werden. Die Sanierung kostet rund 3,1 Millionen Euro. Die angespannte Finanzlage in der Städteregion Aachen ist heute Thema im Städteregionstag. Am Abend wird der Haushaltsentwurf für die Jahre 2027 und 2028 vorgestellt. Dabei geht es auch um die steigenden Sozialkosten und die Frage, wie viel Geld die 10 Kommunen in Zukunft an die Städteregion zahlen müssen. Die Städte und Gemeinden wehren sich gegen die geplante höhere Regionsumlage und fordern, dass sich Bund und Land stärker an den Kosten beteiligen. Gültig beschlossen werden soll der Haushalt im Dezember. Das war das Update in Aachen und der Region. Ich bin Maja Kruse.
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1: Für Aachen und die Region heute ein toller Herbsttag mit bis zu 9 Sonnenstunden. Es wird richtig schön in der gesamten Region, dazu dann auch noch angenehm warm mit Temperaturen zwischen 18 bis 20 Grad. Morgen sieht es dann ein bisschen anders aus. Es wird wolkig und es könnte gegen Abend regnen. Wir bekommen 18 bis 21 Grad. Der beste Verkehrsservice für Aachen und die Region. Ihr werdet geblitzt, unter anderem in Aachen auf der Krefelder Straße und der Lütticher Straße, dann in Eschweiler auf der Aachener Straße und in Monschau auf der B258 bei Schwingsborn. Das war nicht alles. Alle Staus und Blitzer findet ihr wie immer bei uns in der kostenlosen Antenne AC App oder auch bei uns im Web auf antenneac.de. Wenn ihr noch was habt, dann gebt das gerne durch. Einfach anrufen oder eine WhatsApp schicken. Das könnt ihr beides unter der 02405 42 56 0.
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2: Und das Ganze mit Kevin Zimmer. Hallo, habt ihr noch was von eurem Ex oder eurer Ex zu Hause? Beziehungen gehen, aber irgendwas bleibt, heißt es ja immer so schön. Und manchmal kann man das halt noch ganz gut gebrauchen. Ne? Hier das Messerset, der Rasenmäher oder das Netflix-Abo, das immer noch unbemerkt vom Konto des anderen abgebucht wird. Trottel, konnte nie mit Geld umgehen. Und die werden jetzt in NRW ausgestellt, diese Dinge. Ein Museum kümmert sich um Dinge aus zerbrochenen Partnerschaften. Was da ausgestellt wird, schauen wir uns an. Gleich bei mir in der Show. Vorher noch 3 Hits für euch. Leonie ist mit dabei.
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2: Und wir starten mit Old City Fireflies. Euch einen schönen Donnerstag.

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Ah, da kriegst du einen guten 90er-Vibe, oder? La Bouche, Be My Lover. Habt ihr zu Hause noch irgendwas vom Ex rumliegen oder der Ex? Eine alte Postkarte, ein Geschenk, irgendein Kram, bei dem ihr bis heute nicht wisst, was mache ich eigentlich damit? Ich habe eine Idee. Ab ins Museum. Das LWL-Museum für Kunst und Kultur bei uns in NRW in Münster sammelt gerade

0: traurig, aber eigentlich kann so eine Ausstellung auch verbinden.
1: Sie gehören dann praktisch zur Gemeinschaft all jener, die eben eine zerbrochene Beziehung erlebt haben und ein Objekt gespendet haben. Und zum anderen verbindet die Ausstellung auch, weil die Menschen, die kommen und die Geschichten lesen und die Objekte sehen, dann auch eine emotionale Verbindung zu den Menschen erhalten, die da ein Objekt gespendet haben.
0: Ja, und dafür muss es überhaupt nicht der Verlobungsring oder das große Liebesgeschenk sein. Gesucht werden auch ganz alltägliche Dinge. Ja, der Staubsauger, was weiß ich. Hauptsache, dahinter steckt eine Geschichte.
1: Das Wichtigste daran ist eben, dass sie eine Art symbolischer Anker oder ein Erinnerungsstück darstellen. Das kann vom Kugelschreiber über die Postkarte bis zum Wasserkocher oder Föhn sein. Und so ähnlich sieht das dann auch aus. Wir haben schon eine Handvoll Objekte gesammelt. Da würde ich sagen, sind die üblichen Verdächtigen, wie zum Beispiel ein Ehering oder ein schönes Schmuckstück vom Ex-Partner oder auch ein Brautkleid dabei, Kuscheltier, das in sich drin eine Tonaufnahme hat, eine persönliche. Oder es wurde auch eine Pfanddose abgegeben, die dann für eine Suchtgeschichte steht.
0: Also falls ihr jetzt gerade schon Richtung Schublade mit den Ex-Erinnerungen schielt, auf der Homepage vom LWL-Museum für Kunst und Kultur steht, wie ihr euren Ex-Kram museumsreif machen könnt. Die Ausstellung eröffnet dann 2027 bei uns in NRW und zwar in Münster.
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1: Mit Malte Albrecht, guten Tag. Die Notfallversorgung in Deutschland wird neu geregelt. Der Bundestag hat die Reform am Vormittag beschlossen. Ziel ist es, Patienten schneller und besser als bisher helfen zu können. Thorsten Adolfs aus dem News-Team, was soll sich durch die Reform denn konkret verbessern?
2: Ja, die Politik will die Notfallversorgung in Deutschland grundlegend umbauen und besser vernetzen. Herzstück der Pläne sind sogenannte integrierte Notfallzentren. Das sind Anlaufstellen, in denen die Notaufnahme eines Krankenhauses, eine Notdienstpraxis und eine erste Einschätzungsstelle direkt unter einem Dach zusammenarbeiten. Außerdem soll die medizinische Rufnummer 116-117 weiter ausgebaut werden und es soll in Zukunft nicht mehr ganz so schwer sein, kurzfristig einen Facharzttermin zu bekommen. Das Ganze verfolgt ein klares Ziel. Rettungsdienste und Notaufnahmen sollen spürbar entlastet werden und Patienten nicht mehr stundenlang warten müssen.
1: Es gibt aber Kritik an der Reform, und zwar von der Bundesärztekammer.
2: Ja, das stimmt. Sie waren vor einer Überlastung des medizinischen Personals. Präsident Reinhardt befürchtet, dass durch die neuen Regeln zu viel Bürokratie entsteht, statt echte Probleme zu lösen. Außerdem fürchten die Mediziner, dass durch den Aufbau von neuen Parallelstrukturen Geld und Personal an anderen wichtigen Stellen im Gesundheitswesen fehlen könnten. Die Ärztekammer wirft der Politik vor, am tatsächlichen Bedarf bei der Notfallversorgung vorbeizuentscheiden und mit der Reform einfach nur neue Regeln aufzustellen.
1: Thorsten Adolfs, danke schön für die Infos. Und das sind jetzt weitere Nachrichten bei uns im Überblick. In Brüssel läuft der Herbstgipfel der EU. Ein Streitpunkt ist der Haushalt für die Jahre 2028 bis 2034. Die EU will mehr Geld von den Mitgliedstaaten. Bundeskanzler Merz sagte aber, von einer Einigung sei man weit entfernt. Deutschland und andere Staaten wie die Niederlande, Schweden und Österreich wollen weniger zahlen. In Pakistan sind beim Einsturz eines Schuldaches mindestens 29 Menschen ums Leben gekommen, darunter viele Schüler. Mehr als 40 weitere Menschen wurden teils schwer verletzt. Das Unglück passierte in der Stadt Peshawar im Nordwesten des Landes. In Pakistan stürzen immer wieder Gebäude ein. Gründe dafür sind oft schlechte Baustoffe und Mängel bei den Sicherheitsstandards. Die Städte und Gemeinden in Deutschland haben im vergangenen Jahr so viel Gewerbesteuer eingenommen wie noch nie. Laut Statistischem Bundesamt waren es insgesamt rund 76 Milliarden Euro, etwa eine Milliarde mehr als im Jahr davor. Damit sind die Gewerbesteuereinnahmen schon das fünfte Jahr in Folge gestiegen. Wenn ihr gerne Musik auf YouTube hört, dann erfahrt ihr demnächst sofort, ob KI im Spiel war. Die Plattform will künftig Musik kennzeichnen, die mit künstlicher Intelligenz erstellt oder verändert wurde. Das hat die Google-Tochter angekündigt. Die Hinweise sollen erst einmal im eigenen Musikdienst erscheinen und später auch in der normalen YouTube-App. Erkennen will die Plattform solche Songs mithilfe eigener Technik und mit Informationen von Musikpartnern. Damit zieht YouTube mit den Konkurrenten Spotify und Apple gleich. Auch diese Anbieter setzen auf mehr Transparenz bei KI-Musik, allerdings mit unterschiedlichen Ansätzen. Und das waren die Nachrichten mit Malte Albrecht.
3: Das Wetter. Das Wetter für Aachen und die Region. Heute haben wir Sonne und Wolken im Wechsel. Bis zu 20 Grad sind am Nachmittag drin. Am Abend wird es etwas wolkiger und kühler. Regnen soll es aber erst, wenn überhaupt, in der Nacht. Morgen geht es dann erstmal freundlich los, wieder bis 20 Grad. Richtung Nachmittag und Abend steigt dann allerdings die Schauergefahr. 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Nochmal die Warnung für die A4 von Köln Richtung Aachen. Zwischen Eschweiler West und dem Kreuz Aachen Gegenstände auf dem Standstreifen. Fahrt da bitte besonders vorsichtig. Ihr werdet geblitzt in Aachen auf der Forsterstraße, der Bleiberger oder der Krefelder Straße. In Eschweiler stehen sie auf der Aachener Straße, in Herzogenrath auf der Oststraße. In Monschau die B258 bei Schwinsborn. In Stolberg auf der Cockerillstraße. 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Und wenn ihr auch etwas gesehen habt, gebt uns das gerne durch als WhatsApp hier ins Studio 02405 42 56 0. Vielen Dank.
4: Und das Ganze mit Kevin Zimmer. Schön, dass ihr da seid. Guten Appetit. Ja, es ist ja Mittagessenszeit. Ich weiß nicht, trinkt ihr gerade eine Cola dazu? Ja, noch könnt ihr ja, ne? Die Zuckersteuer kommt auf zuckerhaltige Getränke, aber nicht für alle, eigentlich nur für die großen Marken, also Cola und Red Bull und so. Im Juli 2027 werden die Getränke mit viel Zucker also teurer. Davon erhofft sich der Finanzminister Lars Klingbeil mehr Einnahmen im Steuersack und eine bessere Gesundheit der Deutschen. Also wir alle, ne, sind gemeint. Ihr Moppelchen, ne? Finger weg von der Cola. Ja, aber es gibt eigentlich viel schlimmere Lebensmittel. Da wissen wir und ahnen es manchmal gar nicht, dass da super viel Zucker reingepumpt wird. Wir gehen gleich mal durch den Supermarkt, was wir da alles finden. Allein vom Durchlesen der Zutatenliste kriege ich Diabetes Typ 2.
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0: zusammen. Gerade wird ja viel über die geplante Zuckersteuer gesprochen. Da denkt man natürlich sofort an Cola und so eine Fanta. Aber ich sag mal, da wissen wir ja, was wir in uns reinkippen, Kollege Robert Jantz.
1: Mhm.
0: Was sind denn so die Zuckerbomben im Alltag, die wir vielleicht nicht so kennen?
1: Ja, also so klassischer Tomatenketchup, ne, den wir uns schön auf unsere Pommes klatschen. Der hat pro 100 Gramm mal entspannt über 20 Gramm Zucker. Also so ungefähr, damit man ein Bild vor Augen hat, 7 bis 8 Zuckerwürfel.
0: Ja, ich achte ja auf meine Figur, ich nehme nur Mayonnaise.
1: Ja, pass auf, ich habe was auch Gesundes, auch Fruchtjoghurt, ne, ja. Den ich mir, du weißt ja, den ich mir hier morgens
0: immer... Du bist großer Fan, ich
1: immer
0: weiß.
1: Immer reinhaue, ne? Da kommt in so einer kleinen Portion schon auch richtig krass was an Zucker zusammen. Wobei man fairerweise auch sagen muss, in der Nährwerttabelle, da wird auch der natürlich enthaltene Milchzucker mitgerechnet. Heißt also jetzt nicht automatisch, dass das dann alles der böse Haushaltszucker ist da drin.
0: Genau. Und ja. Ich esse ja morgens auch einfach dann so ein gesundes Müsli. Da bin ich immer fein raus.
1: Mmh. Ja, nicht unbedingt. Also gerade bei Knuspermüsli.
0: Ja, das meinte ich.
1: Das magst du doch.
0: Mit so Schokoflocken.
1: Ja, genau. Also da lohnt sich auch der Blick auf die Nährwerttabelle. Manche Sorten sind da nämlich auch eben echte Zuckerbomben. Und so Begriffe wie ne, so Honig oder Agavendicksaft. Das klingt zwar irgendwie natürlich und so ein bisschen nach Öko, aber am Ende liefern die auch vor allem eins, viel Zucker.
0: Ah, okay.
1: Ja.
0: Ich merke gerade, ich mache vieles falsch.
1: Wir alle. Wir alle.
0: Jetzt brauche ich noch den richtigen Aha-Moment. Ja. Was gilt als wirklich total gesund, ist aber ein Zuckeralbtraum.
1: Ganz klar, Orangensaft. Ja, also so ein großes Glas mit so 250 Millilitern oder was da drin ist, ne, das hat ungefähr so 22 bis 23 Gramm Zucker. Und jetzt mal der Vergleich, also in derselben Menge Coca-Cola stecken rund 27 Gramm, also ist ein Fotofinish, ein Kopf-an-Kopf-Rennen. Der Unterschied, beim Saft kommt der Zucker aus den Früchten und er liefert zum Beispiel auch noch so Vitamin C. Trotzdem zählt die WHO den Zucker in Fruchtsäften zu den sogenannten freien Zuckern.
0: Und von diesen freien Zuckern sollte man sich laut WHO weniger als 50 Gramm am Tag gönnen. Gut, da war ich heute Morgen um 5 Uhr schon drüber. Na gut.
1: Ja, mein Gott.
0: Robert Jantz, vielen Dank. Ja. Blick aufs Etikett lohnt sich.
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1: Mit Maja Kruse, schönen guten Tag. An den Tankstellen in unserer Region gibt es weiterhin Lieferprobleme. Immer wieder gehen Benzin oder Diesel aus, teilweise sogar beides. Ein Grund dafür ist das Niedrigwasser auf den Flüssen, das den Transport von Kraftstoffen erschwert. Wie angespannt die Lage ist, zeigt das Beispiel einer Aral-Tankstelle in Eschweiler. Im Antenne AC-Interview sagt Betreiber Markus Schieren, dass er in den vergangenen 8 Tagen nur an 3 Tagen Diesel hatte. Für ihn und seine Kollegen ist das eine zusätzliche Belastung neben den ohnehin schon hohen Spritpreisen. Mehr Geld für moderne Krankenhäuser in der Region. Die NRW-Landesregierung steckt über 57 Millionen Euro in die Modernisierung und Digitalisierung von Kliniken im Rheinischen Revier. Auch Aachen profitiert davon. Die Uniklinik bekommt Geld für ein Zentrum für robotische Herzchirurgie. Das Marienhospital soll ein Navigations- und Robotiksystem für Operationen an der Wirbelsäule erhalten. Damit will das Land die medizinische Versorgung verbessern und den Strukturwandel in der Region voranbringen. 8 Gegentore in nur 2 Spielen. Das ist die aktuelle Bilanz von Alemannia Aachen in der englischen Woche. Am Abend verloren die Aachener beim SVW in Wiesbaden mit einem deutlichen 3:0. Trainer Mersad Selimbegovic kritisiert vor allem die vielen Fehler seiner Mannschaft. Außerdem seien einige Spieler gerade nicht auf ihrem gewohnten Level. Nach der Niederlage rutscht die Alemannia in der Tabelle auf Platz 12. Auf einen Abstiegsplatz hat sie nur noch 2 Punkte Vorsprung. In der Volleyball-Bundesliga mussten auch die Ladies in Black beim VC Wiesbaden eine 0:3-Niederlage hinnehmen. Das war das Update in Aachen und der Region. Ich bin Maja Kruse.
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1: Für Aachen und die Region heute ein toller Herbsttag mit bis zu 9 Sonnenstunden. Es wird richtig schön in der gesamten Region, dazu dann auch noch angenehm warm mit Temperaturen zwischen 18 bis 20 Grad. Morgen sieht es dann ein bisschen anders aus. Es wird wolkig und es könnte gegen Abend regnen. Wir bekommen 18 bis 21 Grad. Der beste Verkehrsservice für Aachen und die Region. Ihr werdet geblitzt, unter anderem in Aachen auf der Krefelder Straße und der Lütticher Straße, dann in Eschweiler auf der Aachener Straße und in Monschau auf der B258 bei Schwingsborn. Das war nicht alles. 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Wenn ihr noch was habt, dann gebt das gerne durch. Einfach anrufen oder eine WhatsApp schicken. Das könnt ihr beides unter der 02405 42 56 0.
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2: Die Schweiz. Kleines Land, aber auch da wird Fußball gespielt. Ja, was die so Fußball nennen. Und der FC Sion will ein neues Stadion. Okay, das wollen viele, aber es soll ein Stadion der Superlative werden. Wirklich total schick, tolle Architektur. Und das Besondere, es wird eine Achterbahn geben, ja? Die wollen um das Stadion herum eine Achterbahn fahren lassen. Ihr wisst ja, ich bin großer Achterbahn-Fan, also deswegen finde ich das eine sehr gute Idee. Und das Gute ist, wenn das Fußballspiel im Stadion langweilig ist, wo man in der Schweiz ja fast schon, naja gut, fährst du halt Achterbahn. Win-Win-Situation.
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2: Ich bin Kevin Zimmer, schönen Donnerstag. Ich überlege gerade, die Schweizer sind aber eigentlich eher immer so, sagt man denen ja nach, so ein bisschen langsamer unterwegs, ne? Die sprechen ja auch so langsam, ne? Vielleicht nehmen sie nicht so eine schnelle Achterbahn hier. Vielleicht will ja Schloss Beck hier bei uns in NRW die Marienkäfer-Achterbahn verkaufen.

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0: Der Donnerstag mit Kevin Zimmer. Wir haben euch ja gestern von dem Filmprojekt erzählt, das hier in NRW gedreht wird, wozu noch Statisten und Kleindarsteller und Darstellerinnen gesucht werden. Vor allen Dingen Menschen, die ja Fußballfans spielen sollen. Es geht nämlich um Fußball und eine Vater-Sohn-Beziehung in dem Film. Mehr durfte mir Gregor Weber von der Agentur nicht erzählen. Und Gregor ist nochmal dran. Hallo Gregor.
1: Hallo Kevin, schön wieder hier zu sein.
0: Ja, komm, das ging ja schnell jetzt, Mensch. Du. Ja. Seit deinem Aufruf hier bei mir in der Show ist viel passiert. Erzähl mal, was war los gestern?
1: Ja. Also erstmal vielen, vielen Dank an die Zuhörerinnen und Zuhörer, dass die sich so fleißig beworben haben. Wir haben seit gestern nochmal so 10.000, 11.000 mehr bekommen, tatsächlich Anmeldungen hier. Das System war ein bisschen überfordert teilweise, aber wir haben alle bekommen sozusagen. Also vielen, vielen Dank dafür. Es hat Spaß gemacht. Man hat es gemerkt.
0: Es scheint ja auch ein spannendes, es scheint ja auch ein sehr, sehr spannendes Projekt zu sein, was viele Menschen interessiert da. Es ist ein Kinofilm, ne?
1: Richtig, das ist korrekt. Es geht um Fußball, es geht um eine Vater-Sohn-Beziehung. Ich denke mal, da ist für jeden was dabei.
0: So, und jetzt sucht ihr ja schon wieder. Du hast mich angerufen und hast gesagt, Kevin, ich brauche nochmal deine Hilfe. Diesmal muss es ein bisschen spezieller sein, ne?
1: Richtig, genau. Da kam gestern nochmal die Anforderung von unserer Regie, dass wir NRW-weit noch nach einem 6- bis 8-jährigen blonden Mädchen um die 1,20 Zentimeter suchen. Da wird im Großraum Düren gedreht. Und was ich auch ganz lustig finde, in Dortmund, auch wieder NRW-weit der Aufruf, aber in Dortmund wird dann gedreht, so 20 Junggesellinnen, die einen Junggesellinnenabschied feiern.
0: Mädels.
1: Mit Party.
0: Ja. Ich glaube, da kannst du so im Raum Düsseldorf und Köln Glück haben auch.
1: Ja.
0: Gregor, dann vielen Dank. Wir freuen uns schon auf den Film. Hat man eigentlich schon so eine Ahnung, wann der dann in die Kinos kommen soll?
1: Ich habe munkeln gehört, dass es dann so 2027 wird, aber ein offizieller Kinostart steht noch nicht fest.
0: Da halten wir euch natürlich weiter auf dem Laufenden. Gregor, vielen Dank. Wir drücken die Daumen, dass du da die richtigen Protagonisten findest.
1: Danke an euch und auch danke an die lieben Menschen in NRW. Vielen Dank.
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1: Mit Christian Böder, schönen guten Tag. Die Mietpreise kennen seit Jahren nur eine Richtung nach oben. Und zuletzt ging es sogar noch schneller rauf. Das hat das Kieler Institut für Weltwirtschaft mitgeteilt. Es hat sich die Zahlen aus dem dritten Quartal angeschaut. Verglichen mit dem Vorjahreszeitraum gab es bei den Mieten einen Anstieg um 3,7%. Danny Hoppe aus dem News-Team. Damit sind die Mieten sogar noch schneller gestiegen als die Inflation.
2: Genau, und das ist ein Problem, denn aus vielen Umfragen und Studien wissen wir ja, dass die hohen Alltagskosten für Lebensmittel oder Sprit vielen Menschen immer mehr zu schaffen machen. Und die Lage auf dem Wohnungsmarkt ist natürlich auch für viele eine große Herausforderung, gerade in den Städten und Ballungsgebieten. Das zeigen die Zahlen des Kiel-Instituts auch nochmal. Denn gerade in den Großstädten wird Wohnen immer teurer. Den stärksten Anstieg gab es hier bei den Mieten in Berlin und Düsseldorf. Aber auch in Städten wie Bochum, Augsburg und Mannheim sind die Preise zuletzt stark raufgegangen. Besonders gefragt sind deshalb inzwischen vor allem ältere Bestandswohnungen, also schon bewohnte Wohnungen, denn die sind in der Regel günstiger als Neubauwohnungen. Die Zahlen zeigen, der Mangel an bezahlbarem Wohnraum bleibt ein Problem. In Berlin findet deshalb heute auch ein Wohngipfel des Deutschen Gewerkschaftsbundes und des Deutschen Mieterbunds statt. Linken-Chef Pantisano fordert wegen des starken Preisanstiegs einen bundesweiten Mietendeckel. Wohnen sei ein Grundrecht und dürfe kein Luxus sein, sagt er.
1: Vielen Dank, Danny. Und hier haben wir weitere Nachrichten kompakt zusammengefasst. Der Bundestag hat eine Reform der Notfallversorgung beschlossen. Ein Kernpunkt der Pläne sind sogenannte integrierte Notfallzentren, wo die Notaufnahme eines Krankenhauses, eine Notdienstpraxis und eine erste Einschätzungsstelle direkt unter einem Dach zusammenarbeiten. Ziel der Reform ist es, Rettungsdienste und Notaufnahmen zu entlasten. Aktuell häufen sich die Vorfälle mit Frachtschiffen im Schwarzen Meer vor der rumänischen und bulgarischen Küste. Vor der rumänischen Küste nahe der ukrainischen Grenze ist auf einem Frachter für chemische Stoffe ein Feuer ausgebrochen. 8 Seeleute werden noch vermisst, so die Behörden. Andere Schiffe berichten von Drohnenangriffen auf den brennenden Frachter. Der Bundestag hat die Immunität des außenpolitischen Sprechers der SPD-Bundestagsfraktion Ahmetovic aufgehoben. Damit sind Durchsuchungen und Beschlagnahmungen bei möglich. Nach Medienberichten geht es um unzulässige Absprachen im Zusammenhang mit der Ausschreibung eines Klinikgeländes bei Hannover. In Essen haben zwei Unbekannte gewaltsam einen Häftling befreit. Mit dem Fall beschäftigt sich dann auch morgen der Rechtsausschuss des NRW-Landtags in einer Sondersitzung. Der befreite Kriminelle und seine beiden Helfer sind immer noch auf der Flucht. Landesjustizminister Limbach hat die Befreiungsaktion scharf verurteilt und bezeichnete sie als einen dreisten Angriff auf den Staat. Die Tat ereignete sich gestern am helllichten Tag. Zwei Justizvollzugsbedienstete hatten einen Häftling zu einer Arztpraxis am Essener Kennedyplatz gebracht. Im Hausflur wurden sie dann von zwei maskierten Männern überfallen, überwältigt und gefesselt. Die Unbekannten und der Befreite entkamen in verschiedene Richtungen. Der 34-Jährige saß wegen Drogendelikte und gefährlicher Körperverletzung in Untersuchungshaft. Das waren die Nachrichten mit Christian Böder.
3: Das Wetter. Das Wetter für Aachen und die Region. Heute haben wir Sonne und Wolken im Wechsel. Bis zu 20 Grad sind am Nachmittag drin. Am Abend wird es etwas wolkiger und kühler. Regnen soll es aber erst, wenn überhaupt, in der Nacht. Morgen geht es dann erstmal freundlich los, wieder bis 20 Grad. Richtung Nachmittag und Abend steigt dann allerdings die Schauergefahr. Der beste Verkehrsservice, die A44 Mönchengladbach Richtung Aachen. Zwischen Aachen-Brand und Aachen-Lichtenbusch, da besteht Gefahr durch eine ungesicherte Unfallstelle. Und ihr müsst Zeit einrechnen, ebenfalls die A44 eben durch diese ungesicherte Unfallstelle. 2 Kilometer Stau und mindestens 12 Minuten Zeitverlust. Ihr werdet geblitzt in Aachen auf der Forster, der Bleiberger und der Krefelder Straße. In Eschweiler stehen sie auf der Aachener Straße, in Monschau die B258 bei Schwingsborn, in Stolberg die Kockerellstraße oder in Würseln die Aachener Straße. 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Und wenn ihr auch was gesehen habt, sagt uns gerne Bescheid. 02405 42 56 0. Vielen Dank.
4: Hallo, Kevin Zimmer hier. Der Typ, der gestern 120 Millionen Euro gewonnen hat, der kommt ja aus NRW, aus dem Kreis Mettmann, den hat man jetzt gefunden und er hat dann anonym erzählt, ja, dass die Lottogesellschaft ihn angerufen hat, um ihm zu sagen, Junge, du hast gewonnen und es wird ein bisschen mehr. Das Geld kommt in so einem ungewöhnlichen Fall natürlich übrigens per Überweisung direkt aufs Girokonto. Das hab ich, da habe ich mir ein bisschen mehr Glamour vorgestellt. Plöpp, 120 Millionen auf dem Girokonto, so viele Nullen, ne, auf der rechten Seite. So viele Nullen habe ich auch, dummerweise auf der falschen Seite.
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1: Mit Maja Kruse, schönen guten Tag. Die Stadt Aachen hat jetzt Details zur geplanten Sanierung der Burtscheider Brücke bekannt gegeben. Ab September nächsten Jahres soll sie für alle komplett gesperrt werden. Der Verkehr wird während der Ersperrung über die Casinostraße, Kurbrunnenstraße, Römerstraße und Zollamtstraße umgeleitet. Auch für den Bahnverkehr gibt es Einschränkungen. Zwischen Ende Oktober und Mitte Dezember 2027 werden die Gleise unter der Brücke an 7 Wochen, jeweils von Montag bis Freitag, nachts zwischen 21 und 5 Uhr komplett gesperrt. Die Brücke soll zum Fahrplanwechsel 2029 wieder freigegeben werden. Die Sanierung kostet rund 3,1 Millionen Euro. An den Bahnhöfen in der Städteregion gilt seit Mitternacht ein striktes Alkoholverbot. Das betrifft den gesamten Bahnhofsbereich, also auch die Bahnsteige. Die Deutsche Bahn führt das Verbot bundesweit an rund 5.700 Bahnhöfen ein, um für mehr Sicherheit zu sorgen und Streitigkeiten unter Alkoholeinfluss zu verhindern. Wer sich nicht daran hält, kann aus dem Bahnhof verwiesen werden. Bei wiederholten Verstößen droht sogar ein Hausverbot. Die angespannte Finanzlage in der Städteregion Aachen ist heute Thema im Städteregionstag. Am Abend wird der Haushaltsentwurf für die Jahre 2027 und 2028 vorgestellt. Dabei geht es auch um die steigenden Sozialkosten und die Frage, wie viel Geld die 10 Kommunen in Zukunft an die Städteregion zahlen müssen. Die Städte und Gemeinden wehren sich gegen die geplante höhere Regionsumlage und fordern, dass sich Bund und Land stärker an den Kosten beteiligen. Endgültig beschlossen werden soll der Haushalt im Dezember.
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1: Für Aachen und die Region heute ein toller Herbsttag mit bis zu 9 Sonnenstunden. Es wird richtig schön in der gesamten Region, dazu dann auch noch angenehm warm mit Temperaturen zwischen 18 bis 20 Grad. Morgen sieht es dann ein bisschen anders aus. Es wird wolkig und es könnte gegen Abend regnen. Wir bekommen 18 bis 21 Grad. Der beste Verkehrsservice für Aachen und die Region. Ihr werdet geblitzt, unter anderem in Aachen auf der Krefelder Straße und der Lütticher Straße, dann in Eschweiler auf der Aachener Straße und in Monschau auf der B258 bei Schwingsborn. Das war nicht alles. 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Wenn ihr noch was habt, dann gebt das gerne durch. Einfach anrufen oder eine WhatsApp schicken. Das könnt ihr beides unter der 02405 42 56 0.
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2: Ernsthaft? Schon wieder Ferien? Ja, morgen ist letzter Schultag bei uns in NRW, vergisst man ja fast. Und dann sind 2 Wochen Herbstferien. Deswegen erwartet der ADAC morgen auch wieder volle Straßen. Ab 14 Uhr so etwa wird's dann voller. Waren nicht gerade noch Sommerferien? Na ja gut, es sei den Schülerinnen und Schülern in NRW ja gegönnt, aber uns die Staus nicht. Was mache ich dann? Mann, muss ich morgen wieder mit dem Hubschrauber zur Arbeit.
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0: Chris de Serendi ist Brite, wohnt aber aktuell in Berlin und macht dort fleißig Musik. Und jetzt lässt er uns direkt an seinem nächsten Song teilhaben, What a View. Ganz cooler Titel, wie ich finde. Aber was verbirgt sich eigentlich dahinter, hat er uns erzählt.
1: What a View is about celebrating that aesthetic that has brought you guys together. Could be your love, could be your friend. But whatever happens with that thing or that person, it makes the world better.
0: Ja, also ein Song, der ein bisschen einen positiven Vibe hat und die Welt ein bisschen besser machen möchte. Na dann.
1: Hi, this is Chris de Serendi and you are listening to my new single, What a View.
0: What a View. Jetzt bei uns, hier ist Chris de Serendi.
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1: Mit Christian Böder, schönen guten Tag. Überfüllte Notaufnahmen und medizinisches Personal in Kliniken und beim Rettungsdienst am Limit. So sieht oft die Realität bei einem medizinischen Notfall aus. In Zukunft sollen Betroffene besser und schneller versorgt werden. Der Bundestag hat dazu am Vormittag eine Reform der Notfallversorgung beschlossen. Danny Hoppe aus dem Newsteam, dadurch soll künftig unter anderem telefonisch oder vor Ort festgelegt werden, welche Hilfe jemand braucht.
2: Genau, dafür sollen die Telefonnummern 112 und die ärztliche Bereitschaftsnummer 116 117 verzahnt werden. Das heißt, wenn man dort anruft, werden die Betroffenen dann an eine Arztpraxis, in die Notdienstpraxis oder in die Notaufnahme einer Klinik vermittelt. Da wird dann auch entschieden, ob das mit oder ohne Rettungsdienst passieren soll, hängt von der Schwere und Dringlichkeit des Notfalls ab. Außerdem sind in Zukunft sogenannte integrierte Notfallzentren geplant. Das sind Anlaufstellen, die an Kliniken angedockt sind. Auch dort soll dann entschieden werden, ob Patienten an eine angeschlossene Notdienstpraxis oder die Notaufnahme verwiesen werden. Ziel der Reform ist es, die Notaufnahmen zu entlasten und Patienten schneller und gezielter zu versorgen.
1: Mit den Plänen sind aber nicht alle zufrieden. Kritik kommt unter anderem von der Bundesärztekammer.
2: Ja, sie warnt vor mehr Bürokratie, zusätzlichen Belastungen und weniger Planungssicherheit für Ärztinnen und Ärzte. Und sie sagt, die Reform ändere an einem grundlegenden Problem nichts, nämlich dass es an Personal fehle. Und auch die Finanzierung sei nicht geklärt, kritisiert Bundesärztekammerchef Reinhardt. Bundesgesundheitsminister Linnemann sieht das natürlich anders. Er sagt, das Gesundheitssystem werde durch die Reform effizienter. Bisher entstünden hohe Kosten, wenn Rettungsdienste unnötig gerufen würden oder in den Notaufnahmen Menschen behandelt würden, die dort eigentlich nicht sein müssten. Das werde in Zukunft anders laufen, sagt er.
1: Vielen Dank, Danny. Und hier haben wir weitere Nachrichten kompakt zusammengefasst. Die Mieten in Deutschland steigen mittlerweile schneller als die Inflation. Zu dem Ergebnis kommt das Kieler Institut für Weltwirtschaft. Demnach stiegen die Mietpreise im dritten Quartal um 3,7% im Vergleich zum Vorjahreszeitraum. Den stärksten Anstieg verzeichneten Berlin und Düsseldorf. Papst Leo XIV. Erholt sich aktuell von seiner Lungenkrebsoperation. Der Vatikan sprach von einer guten Nacht für das Oberhaupt der katholischen Kirche. Schon am Abend hielt der 71-Jährige im Krankenhaus eine Messe ab. Aus den USA kommt eine Nachricht, die Musiker und Musikfreunde freuen dürfte. Die Videoplattform YouTube wird künftig Musik kennzeichnen, die mit künstlicher Intelligenz erstellt oder verändert wurde. Die Hinweise sollen zuerst im Musikdienst YouTube Music erscheinen und später dann auch in der normalen App. Viele von uns denken bei studentischem Leben an volle Hörsäle, gefüllte Mensen und viele junge Menschen beieinander. Tatsächlich kann Uni einsam machen, ein Gefühl, das immer mehr Studierende in Deutschland erleben. Mittlerweile ist es jeder Vierte. Das zeigt eine aktuelle Umfrage der Techniker Krankenkasse. Wichtigster Faktor ist dabei die jeweilige Wohnsituation. Und da sind die Ergebnisse doch überraschend. Denn gerade bei alleinlebenden Studis sind es weniger als 3 von 10, die sich einsam fühlen. Innerhalb einer WG und mehr noch in einem Studentenwohnheim fühlen sich junge Menschen am einsamsten. Verstärkt wird das Gefühl von Einsamkeit, wenn Studis frisch umgezogen sind und sich ein neues soziales Netzwerk aufbauen müssen. Soweit die Meldungen mit Christian Böder.
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3: Hallo aus Merzbrück. Wir gucken aufs Wetter für Aachen und die Städteregion. Sonne satt heute, 9 Stunden insgesamt. Dazu nur ein paar Wolken, also ein Herbsttag vom Feinsten. Und es wird nochmal mild, 18 bis 20 Grad. Der Freitag wolkiger, bis zum Abend bleibt es aber trocken. Höchstwetter 18 bis 21 Grad. Auch am Samstag wird es wolkig, da kann es sogar hin und wieder eine Schauer geben. Auch bei 18 bis 21 Grad. Der beste Verkehrsservice, die A44 von Mönchengladbach Richtung Aachen zwischen Aachen-Brand und Aachen-Lichtenbusch. Da besteht Gefahr durch eine ungesicherte Unfallstelle. Und in der Gegenrichtung, also von Aachen nach Mönchengladbach, ist seit dem frühen Morgen die Autobahnabfahrt Aachen-Brand nach einem schweren Unfall gesperrt. Da laufen immer noch die Bergungsarbeiten. Also falls ihr Aachen-Brand runter möchtet, so wie ich heute Morgen zum Beispiel, müsst ihr euch einen anderen Weg suchen. Die Abfahrt ist und bleibt bis auf Weiteres gesperrt. Ihr werdet geblitzt. In Aachen auf der Bleiberger Straße, dem Forsterweg oder der Krefelder Straße. In Herzogenrath stehen sie auf der Oststraße, in Monschau auf der B258 bei Schwingsborn. Das ist so im Bereich Perlenbach unten. In Simmerath neu dabei die Bickerather Straße oder in Würseln die Aachener Straße. 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Und wenn ihr selber was gesehen habt, sagt uns gerne Bescheid, dann können wir euch Bescheid sagen. 02405 42 56 0, eine WhatsApp hier ins Studio. Dankeschön.
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3: Hallo zusammen, schön, dass ihr da seid.

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0: Chaka Khan. Heiße Musik, Antenne AC, Donnerstagnachmittag, Ain't Nobody. Wir haben gleich 14:45 und ich persönlich trage ja Trauer. Weil nämlich meine Lieblingscola aus den Supermärkten verschwindet und die Zero mag ich nicht. Die ist nämlich nicht so feinperlig. Ja, genau. Was beiden Sorten gleich ist, sie fallen nicht unter die Zuckersteuer, die neue. Die kommt ja und die Bundesregierung will, dass zuckerhaltige Getränke ab dem nächsten Sommer mehr kosten. Hat das Kabinett jetzt beschlossen. Light und Zero sind mit Süßstoff und deshalb befreit. Ursprünglich war das ja mal anders geplant. Und nachdem sich das halbe Land mit der flachen Hand vor die Stirn geschlagen hat, hat man wohl auch in Berlin gemerkt, dass das Volk Abzocke sehr wohl immer noch riechen kann. Jetzt also Zuckersteuer, die dann geschätzt immer noch rund 650 Millionen in die Staatskasse spült. Und was sagt ihr so dazu?
1: Finde ich grundsätzlich jetzt nicht so schlimm, weil zuckerhaltige Getränke sind ja eh nicht so gesund.
2: Nicht gut, weil es schon Steuer auf so viele Sachen gibt, was so unnötig ist und es einfach nur Geldmacherei für mich ist.
3: Ich glaube, das ist auch gut, außer wenn man jetzt wieder so auf Zero-Getränke oder so dasselbe macht. Das hat natürlich dann keinen Sinn.
4: Ich finde es nicht verkehrt. Wir waren dieses Jahr in Amerika und da haben wir es ja schon gemerkt, auch bei den Süßigkeiten, dass die Sachen halt teurer waren und ich kann damit gut leben.
5: Ich habe da gar kein Problem damit. Wenn dafür vielleicht noch Gemüse und Obst günstiger wird, fände ich das super. Aber da kann zumindest jeder noch selbst entscheiden, zu sagen, ja, nehme ich jetzt noch einen Red Bull oder so.
6: Auf jeden Fall gut, weil es gibt viel zu viele Leute, die viel zu viel Zucker essen. Und ja, ist auf jeden Fall sehr gut. Wasser auf die Eins.
0: Wasser auf die Eins, jo, recht hat er. Die Zuckersteuer kommt und zumindest die, die wir gefragt haben, die fanden das überwiegend in Ordnung. Und wenn ich meine Lieblingsleit wieder kriege, bin ich auch zufrieden. Was passt da besser als Sugar von Robin Schulz featuring Francesco Yates?

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1: Guten Tag. Nach dem Feuer gestern im Sportforum in Alsdorf-Mariadorf hat die Kripo den Brandort vorerst beschlagnahmt, um die Ursache zu ermitteln. Dabei spreche vieles für einen technischen Defekt, heißt es von der Polizei. Bei dem Feuer ist niemand verletzt worden. Allerdings sind am Gebäude und Teilen des Dachs erheblicher Sachschaden entstanden. Erst heute hat man das Sportforum nach dem Brand erstmals wieder betreten können. Das Recht auf Asyl darf nicht zur Disposition stehen. Das fordert das Aachener Hilfswerk Miserior anlässlich der Sitzung des Europäischen Rats heute und morgen. Dabei diskutieren die EU-Staaten in Brüssel erstmals Vorschläge, das Asylrecht in bestimmten Situationen auszusetzen. Zum Beispiel, wenn sehr viele Menschen ankommen und Drittstaaten dahinter stecken könnten. Das hätte zur Folge, dass Menschen an Europas Grenzen zurückgewiesen werden könnten, ohne dass ihre Schutzgründe überhaupt geprüft werden, befürchtet Miserior. Das Hilfswerk betont, dass ein Grundrecht nicht je nach politischer Lage ein- und ausgeschaltet werden könne. Die Kommunen bräuchten stattdessen mehr Geld für die Aufnahme und Integration. Heute früh ist auf der A44 Aachen-Gladbach in der Abfahrt Aachen-Brand ein größerer LKW umgekippt und seitdem ist die Abfahrt gesperrt. Jetzt am Nachmittag soll das Fahrzeug geborgen werden. Dazu ist eben ein Bergungsunternehmen vor Ort mit 3 Kränen angerückt. Wenn die Arbeiten beendet sind, will man die Abfahrt Brand wieder freigeben. Das könnte aber noch was dauern, schätzt die Polizei. 14:58. Soweit die Meldungen. Ich bin Olaf Theissen.
0: Dankeschön, Olaf. Wir gucken aufs Wetter für Aachen und die Städteregionen. Ganz viel Sonne heute, 9 Stunden insgesamt, nur ein paar Wolken, also wirklich ein schöner Herbsttag. Und es wird 18 bis 20 Grad mild. Der Freitag ein bisschen wolkiger, bis zum Abend bleibt es trocken, Temperaturen wie heute. Auch am Samstag wird es eher wolkiger, ab und an kann es da auch eine Schauer geben. Die Temperaturen dann nur noch schnattige 10 bis 15 Grad. Der beste Verkehrsservice, ihr habt es gerade gehört, die A44 von Aachen Richtung Mönchengladbach. Da ist die Ausfahrt Aachen-Brand immer noch gesperrt, wegen der Unfallaufnahme in der Gegenrichtung von Mönchengladbach Richtung Aachen zwischen Aachen-Brand und Aachen-Lichtenbusch. Da besteht dann wiederum Gefahr durch eine ungesicherte Unfallstelle. Und wenn wir jetzt Richtung Köln gucken, die A4 von Aachen Richtung Köln zwischen Düren und Elsdorf, 3 Kilometer Stau und da braucht ihr mindestens eine Stunde mehr. Also wenn es eben geht, vorher abfahren und hinter dem Stau wieder drauffahren. Ihr werdet geblitzt. In Aachen auf der Bleiberger Straße, dem Forsterweg oder der Lütticher Straße. In Eschweiler auf der Aachener, in Herzogenrath auf der Oststraße. In Semmerath stehen sie auf der Bickerather Straße, in Würseln auf der Aachener und der Kohlschader Straße. 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Und wenn ihr auch was gesehen habt, sagt uns hier gerne Bescheid per WhatsApp ins Studio 02405 42 56 0. Vielen Dank.
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0: Schön, dass ihr da seid.

Eric Carmen auf Antenne AC am Donnerstagnachmittag. Habt ihr schon mal den Slogan gehört, Eat the Rich, also esst die Reichen? Es ist ein Wutausspruch in Zeiten, in denen Tech-Milliardäre immer mehr Macht haben. Eat the Rich bedeutet Protest gegen die Konzentration von Vermögen auf wenige Superreiche. Das ist auch im Kino angekommen.

0: Die wird den echten Mike Tyler sehen. Mein wahres Ich. Ich will den Leuten beweisen, dass ich wertvoll bin. Dass ich Bedeutung habe.
1: Und nicht nur irgendein Hollywood-Star, dessen Stern seit einiger Zeit am Sinken ist. Mike Tyler hofft auf das große Comeback, auf die Rolle seines Lebens. Zunächst aber ist er Ehrengast einer pompösen Klimaschutzgala. Auf einer Vulkaninsel in der Ägäis sind die Reichen und Schönen zusammengekommen.
2: So viel Applaus wie lange nicht.
3: Das sind Terroristen.
0: Was?
1: Genau gesagt, Ökoterroristen. Die haben, unbemerkt von Mike, schwer bewaffnet die Charity-Veranstaltung gestürmt und sämtliche Gäste als Geiseln genommen. Die von Joan angeführte sektenähnliche Truppe will die Erde reinigen mit einem spektakulären Opferritual. Drei Auserwählte sollen in den Vulkankrater geworfen werden. Einer von ihnen ist Mike.
4: Der Held wählt sein eigenes Schicksal.
0: Ich bin der Held?
4: Ja.
0: Wieso wollt ihr uns in einen Vulkan werfen?
4: Um die Welt zu retten.
1: Im Kino ist er schon oft ein Held gewesen. Jetzt schlägt Mike Stunde, auch im richtigen Leben. Captain America Chris Evans, der hier so aussieht wie Nicolas Cage, spielt diesen Mike. Und Anya Taylor-Joy ist die Chefin der Öko-Krieger. Der durchgeknallten, bösen Eat the Rich-Story geht zwar in der zweiten Hälfte die Luft aus. Und am Ende ist Sacrifice auch nicht wirklich ein guter Film. Trotzdem unterhält der Mix aus Gesellschaftssatire, Thriller und schwarzer Komödie bestens. Das nennt man dann wohl ein Guilty Pleasure.
5: Gib mir den Heldenblick.
6: Hast du's?
5: Ja.
6: Kein Text, die Bilder sprechen für sich.

Donnerstagnachmittag, Antenne C mit Musik von Chumba Wumba, Top Thumbing. Habt ihr kreative Hobbys? Also Tanzen, Malen, Seidenmalerei, sowas. Ich habe es mit Töpfern probiert. Ich bin gnadenlos gescheitert. Wenn ihr Töpfern aber cool findet, könnt ihr das in Aachen einfach ausprobieren, weil Gregor Hüring aus seinem ehemaligen Filmstudio eine offene Töpferwerkstatt gemacht hat. Das fanden wir so spannend, dass wir hingegangen sind, und was rausgekommen ist, das hört ihr gleich nach 15 Uhr. Bis drüben.

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1: Mit Christian Böder, schönen guten Tag. Der Bundestag hat heute ein volles Programm. Es soll über gleich mehrere Gesetze beraten werden. Eines davon ist das Gesetz zur sogenannten digitalen Identität. Es soll dafür sorgen, dass in Deutschland die digitale Brieftasche kommen kann. Danny Hopper aus dem News-Team. Konkret heißt das, dass auf dem Smartphone wichtige digitale Dokumente gespeichert werden können.
2: Genau, viele von uns kennen das wahrscheinlich. Man sucht irgendeinen Ausweis, zum Beispiel den Reisepass, und findet ihn nicht, obwohl man schon alle möglichen Schubladen durchwühlt hat. Das soll mit der digitalen Brieftasche einfacher werden. Da sollen dann alle möglichen Dokumente wie Personalausweis, Führerschein, Fahrzeugschein oder eben auch der Reisepass gespeichert sein, sodass man alles jederzeit per Smartphone parat hat. Und die digitale Brieftasche kann auch grenzüberschreitend in anderen EU-Mitgliedsländern genutzt werden. Flächendeckend soll sie ab Januar zur Verfügung stehen. Das ist der Plan der Bundesregierung. Wichtig zu sagen ist noch, das Ganze ist freiwillig und kein Muss.
1: Viele Menschen in Deutschland finden die Idee gut und sind auch offen dafür. Das zeigt jetzt eine Umfrage des Digitalverbands Bitkom.
2: Ja, mehr als 1000 Menschen wurden befragt und 53% von ihnen wollen die digitale Brieftasche demnach nutzen. Nur 21% sagen, dass sie das auf keinen Fall tun wollen. Ein großes Problem hat die digitale Brieftasche laut Bitkom aber, und das ist, dass viele Menschen noch nie von ihr gehört haben, nämlich fast die Hälfte der Befragten. Und da müssen aus Sicht des Digitalverbands, der Bund, die Länder, aber vor allem auch die Ämter und Behörden vor Ort ihre Hausaufgaben noch besser machen. Sie müssten schnell und deutlich kommunizieren, welche Vorteile die digitale Brieftasche auf dem Smartphone mit sich bringe, sagt Bitkom.
1: Vielen Dank, Danny. Und hier haben wir weitere Nachrichten in der Zusammenfassung und wir bleiben beim Bundestag. Der hat schon eine Reform der Notfallversorgung beschlossen. In der Nacht könnte dann auch das Okay für die geplante Erhöhung der Tabaksteuer kommen. 756 Millionen Euro mehr Steuern werden davon allein im kommenden Jahr erwartet. 3 Tage nach einem Trainsurfing-Vorfall in Köln ist ein Jugendlicher im Krankenhaus verstorben. Der 14-Jährige war auf dem Dach eines Zuges mitgefahren und hatte beim Berühren der Oberleitung starke Stromschläge versetzt bekommen. Er war am Sonntagabend lebensgefährlich verletzt zwischen 2 Wagen eines Regionalzugs gefunden worden. In Brüssel streiten sich aktuell die Staats- und Regierungschefs der EU über den nächsten gemeinsamen Haushalt, der auf 7 Jahre festgelegt ist. Im Rat sei man von einer Einstimmigkeit weit entfernt, sagte dazu Kanzler Merz vor dem Spitzentreffen. Laut ihm kann sich kein Mitglied den Vorschlag der EU-Kommission leisten. Gefühlt wird alles teurer. Jetzt ist auch die Lieblingsfrucht der Deutschen dran, die Kartoffel. Schon im September haben Verbraucher gut 11% mehr bezahlt als ein Jahr davor. Das teilte das Statistische Bundesamt mit. Zum Vergleich, die allgemeine Inflation lag bei 3,3%, also deutlich darunter. Grund ist die schlechte Ernte. In diesem Jahr werden voraussichtlich nur 10,4 Millionen Tonnen geerntet, rund ein Viertel weniger als im Vorjahr. Das liegt vor allem an den kleineren Anbauflächen und der Trockenheit. Und wegen des knappen Angebots sind die Erzeugerpreise schon deutlich gestiegen. Das dürfte sich nach und nach auch im Supermarkt bemerkbar machen. Das waren die Nachrichten mit Christian Böder.
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3: Und was uns ja an der Grenze besonders schwer trifft, die Kartoffeln, um nochmal drauf zurückzukommen, werden kleiner. Da tröstet uns mindestens das gute Wetter. Wir haben Sonne satt, Wetter. Sonne satt heute 9 Stunden insgesamt. Ein Herbsttag vom Feinsten bei bis 20 Grad. Morgen wird's wolkiger, bis zum Abend bleibt's aber trocken. Höchstwerte 18 bis 21 Grad. So wird auch der Samstag, nur dass es da auch ein paar Schauer geben kann. Gar nicht bei ähnlichen Temperaturen. Ich korrigiere, nur noch 10 bis 15 Grad. Also es wird deutlich, deutlich kühler. Der beste Verkehrsservice, da haben wir einiges los auf der A44 von Mönchengladbach nach Aachen und umgekehrt. Da gibt es zum einen eine ungesicherte Unfallstelle von Mönchengladbach Richtung Aachen zwischen Aachen-Brand und Aachen-Lichtenbusch. Da bitte aufpassen. Dann ist ja die Abfahrt Aachen-Brand in der umgekehrten Richtung, also von Aachen nach Mönchengladbach, die Abfahrt Aachen-Brand gesperrt wegen der Unfallaufnahme. Die läuft noch und wie wir gerade in den Nachrichten gehört haben, die läuft auch noch ein bisschen länger. Das führt dazu, dass es einen Rückstau gibt eben im Bereich der Abfahrt Aachen-Brand. 2 Kilometer, 9 Minuten braucht ihr da mehr. Ihr werdet geblitzt. In Aachen auf der Bleiberger Straße, der Krefelder oder Lütticher Straße. In Herzogenrath auf der Oststraße. Monschau stehen sie im Bereich Perlenbach. Das ist dann B258 Schwingsborn. In Simmerath die Bickerather Straße oder in Stolberg die Kockerillstraße. Alle Staus, alle Blitzer wie immer in der Antenne AC App. Und wenn ihr auch was gesehen habt, sagt uns gerne Bescheid. Können wir euch Bescheid sagen. 02405 42 56 0. Wenn ihr unterwegs seid, eine gute Fahrt.
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3: Hallo zusammen.

0: Antenne AC am Donnerstagnachmittag. Und die Frage an euch ist ja, was macht ihr so Kreatives in eurer Freizeit, um runterzukommen? Tanzen, malen, vielleicht schreibt ihr auch, ein Klassiker ist auf jeden Fall das Töpfern. Oder aus einem Klumpen Lehm was schaffen, vielleicht nur eine kleine Schale, vielleicht aber auch was mit der Töpferscheibe. Töpferscheibe habe ich probiert, hat mich immer fasziniert, aber da werden Lehm und ich wohl keine Freunde mehr werden, jedenfalls nicht in diesem Leben. Wenn ihr euch da mal ausprobieren möchtet, das geht im Keramikhof Aachen, der ist im Frankenberger Viertel. Gregor Hüring, der hat ja sein ehemaliges Filmstudio in eine offene Töpferwerkstatt verwandelt. Er ist gelernter Industriemechaniker, später Filmemacher, alles ganz schön stressig, aber beim Töpfern hat er dann einen Ausgleich für sich entdeckt.
1: Das ist eigentlich ganz beiläufig passiert. Ich habe so ein Stück Ton genommen und das in die Drehscheibe eingespannt und bin da total in die Entspannung geraten und es hat mir enorm gut getan. Dieses Gefühl wollte ich letztendlich halt auch anderen vermitteln.
0: Und damit es auch für euch stressfrei bleibt, braucht man bei Gregor keinen Termin. Ihr könnt tatsächlich einfach vorbeikommen.
1: Ich wollte, dass es stressfrei ist. Mein Leben war vorher so stressig und genau das Gegenteil will ich halt dann den Kunden vermitteln. Also sie können auch im Weg nach hier sich nochmal umentscheiden, was anderes zu machen oder sie können halt einfach spontan entscheiden, nach hier zu kommen. Für viele ist halt auch sowas so, wenn ich jetzt einen Termin habe und genau dann kommt immer was dazwischen. Dann findet das nicht statt und man ist gestresst. Das wollte ich halt einfach nicht haben.
0: Gregor bietet auch Workshops an für Kinder, Jugendliche und Erwachsene. Aus meinem Versuch einer kleinen Vase ist damals übrigens ein ganz putziges, stehendes, giftgrünes Krokodil geworden. Man muss da einfach nur flexibel sein. Evanescence, my immortal.

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1: Bastille auf Antenne C am Donnerstagnachmittag, und es ist nicht irgendein Nachmittag, es ist vielleicht der Nachmittag der Hoffnung für die Naturfreunde und für die Beverau in Aachen. Mehr dazu gleich in den Nachrichten mit Olaf Theissen in 8 Minuten.

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8: So, okay.

0: Es ist 3:30. Hören, was los ist hier bei uns von Alsdorf bis Monschau in den Antenne AC Nachrichten mit Olaf Theissen.
1: Guten Tag. Es gibt neue Hoffnung für den Erhalt der Natur in der Aachener Beveau. Die Bundeswehr ist jetzt dazu bereit, zusammen mit der Stadt nach alternativen Standorten für eine Erweiterung der Löwenstein-Kaserne zu suchen. Die Stadt und viele andere in Aachen hatten erhebliche Konflikte mit Klima, Umwelt und Naturschutz befürchtet. Denn die landwirtschaftlichen Flächen sind eine wichtige Klimaanlage. Sie bilden eine Belüftungsbahn für angrenzende Stadtteile. Oberbürgermeister Michael Simons freut sich über das Entgegenkommen der Bundeswehr. Die Stadt wolle ja auch, dass die Technische Schule des Heeres wachsen kann, eben nur nicht auf Kosten wertvoller Freiflächen. Nach dem Feuer gestern im Sportforum in Alsdorf-Mariadorf hat die Kripo den Brandort vorerst beschlagnahmt, um die Ursache zu ermitteln. Dabei spreche vieles für einen technischen Defekt, heißt es von der Polizei. Bei dem Feuer ist niemand verletzt worden, allerdings sind am Gebäude und Teilen des Dachs erhebliche Sachschäden entstanden. Erst heute hat man das Sportforum nach dem Brand erstmals wieder betreten können. Im Aachener Rathaus steigt in diesen Minuten, wie jedes Jahr um diese Zeit, der traditionelle Anschnitt der klassischen Original-Aachener Weihnachtsleberwurst. Als Erste werden Oberbürgermeister Simons und die Aachener Extrafleischer die Spezialität kosten, bevor sie dann in den Handel geht. Bei der Gelegenheit spenden die Extrafleischer auch immer sozialen Einrichtungen je 3 Kilo Weihnachtsleberwurst und Öscher Puttes, also Blutwurst. Gleich 3:30. Soweit die Meldungen. Ich bin Olaf Theissen.
0: Leverwurst. Dankeschön, Olaf.
2: Ja, lecker. Lecker.
0: Weihnachten mit Riesenschritten. Wir haben auch noch Herbstwetter, und zwar richtig schönes. Gucken wir jetzt mal drauf. Wir haben Sonne satt heute, ein paar Wolken, nur ein schöner Herbsttag vom Feinsten quasi. Temperaturen 18 bis 20 Grad. Der Freitag wird ein bisschen wolkiger, es bleibt aber bis zum Abend trocken. Höchstwerte 18 bis 21 Grad. Am Samstag auch wolkig, es kann aber auch mal regnen. Temperaturen nur noch 10 bis 15 Grad. Wir gucken auf den Verkehr, da ist einiges los, gerade auf der A44. Fangen wir mal an in der Fahrtrichtung Mönchengladbach nach Aachen zwischen Aachen-Brand und Lichtenbusch. Da ist Gefahr durch eine ungesicherte Unfallstelle. Dann in der Gegenrichtung, da ist ja die Abfahrt Aachen-Brand gesperrt wegen der Unfallaufnahme. Am frühen Morgen ist da was passiert, LKW umgekippt. Ihr habt es bei uns in den Nachrichten gehört. Der wird jetzt geborgen und das wird auch noch eine ganze Zeit lang dauern. Und deswegen nochmal A44, knubbelt es sich auch zwischen dem Grenzübergang Lichtenbusch und Aachen-Brand. Da braucht ihr mindestens 11 Minuten mehr. Und wir gucken noch auf die A4 von Herlen-Aachen Richtung Köln. Zwischen Düren und Elsdorf 5 Kilometer Stau, mindestens eine Stunde Zeitverlust. Ihr werdet geblitzt in Aachen auf der Bleiberger Straße, dem Forsterweg oder der Lütticher Straße. In Eschweiler stehen sie auf der Aachener Straße, in Simmerath auf der Bickerather Straße oder in Würseln auf der Aachener Straße. Alle Staus, alle Blitzer findet ihr in der Antenne AC App oder bei uns im Web. Sagt uns einfach gerne Bescheid per WhatsApp 02405 42 5606. Vielen Dank.
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0: Schön, dass ihr da seid.

0: Bisschen Country-Musik-Style, oder? Ja, Stella Lefty, Boston. Apropos Musik, wir haben schon so viele Wünsche von euch erfüllt und hier kommt der nächste.
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3: Ja.
2: Jürgen Bangert hier vom Wunscherfüller, ich grüße dich.
3: Ja, hallo.
2: Eleonore, erzähl uns mal selber, was möchtest du gerne erleben?
3: Dieses Jahr hat meine Schwester mir auch schon mal so ein kleines Hans-Zimmer-Konzert geschenkt und das hat mich so beeindruckt, dass ich das dann gesagt habe, oh, also das würde ich mir nochmal gerne angucken, auch gerne ein bisschen größer, vielleicht mit mehr Musikauswahl, und das habe ich gedacht, das könnte man vielleicht mit meinem Mann oder befreundeten Pärchen vielleicht machen, also dann habe ich gedacht, vielleicht probiere ich es einfach und hab diesmal mal Glück.
2: Ja, der Mann ist ja eine Legende. Also die Musik vor allen Dingen. Also wo willst du anfangen? Bei König der Löwen, Gladiator, alleine was der in Hollywood bewegt hat. Was ist so dein Lieblingsfilm mit Hans Zimmer Musik?
3: Der Fluch der Karibik tatsächlich.
2: Fluch der Karibik, geil, ne?
3: Ja, die Musik ist wirklich einmalig. Genau.
2: Ja, es ist herrlich. Also der Mann hat mehr als nur eine Generation geprägt mit der Musik.
3: Genau.
2: Und wen willst du mitnehmen?
3: Ich würde gerne meinen Mann mitnehmen und dann tatsächlich ist noch ganz offen, weil ich gar nicht damit gerechnet habe, dass ich die Tickets wirklich gewinnen würde.
2: Das heißt, der weiß auch noch nichts von seinem Glück.
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3: Ja, auf jeden Fall.
2: Wenn
3: ja.
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Ellie Goulding, Love Me Like You Do auf Antenne AC. Habt ihr euch schon mal gefragt, was ist los an den Tankstellen? Was ist da los? Flatterband, alle Zapfsäulen leer, man kriegt gar nichts mehr, kein E5, keine E10, kein Super 98, kein Diesel. Hat Gründe, hängt auch mit der komischen Logistiksituation bei uns in Deutschland zusammen. Ändern können wir nichts, aber vielleicht ist es gut zu wissen, warum. Gucken wir drauf, nach 4 bis drüben.

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1: Mit Christian Böder, schönen guten Tag. 2 Wochen gilt der neue Tankrabatt in Deutschland schon. Und die Frage, die über allem steht, ist dieselbe wie beim ersten Mal. Geben die Mineralölkonzerne die Steuersenkung von 17 Cent auch wirklich an uns Verbraucher weiter? Danny Hoppe aus dem News-Team, das IFO-Institut und das Deutsche Institut für Wirtschaftsforschung sagen nein.
2: Genau, sie kommen bei ihren Berechnungen zu dem Schluss, dass bisher nur 2/3 der Steuersenkung auch wirklich bei uns angekommen sind. Das DIW zum Beispiel verweist auf Frankreich. Dort gibt es keinen Tankrabatt. Die Spritpreise bei uns seien aber im Schnitt nur um 10 bis 11 Cent pro Liter stärker gesunken als bei den Franzosen, heißt es. Ähnlich sehen es auch der ADAC und das Bundeskartellamt. Die Behörde sagt, bei Benzin sei die Lücke etwas größer als bei Diesel. Für eine umfassende Bewertung sei es aber noch zu früh. Die Mineralölwirtschaft weist wie üblich alles von sich. Der Tankrabatt werde in vollem Umfang weitergegeben. Die Weltmarktpreise für Kraftstoffe seien eben permanent in Bewegung, sagt zum Beispiel der Wirtschaftsverband Fuels und Energie. Dass die Autofahrer in Deutschland frustriert sind, kann man aber nachvollziehen, wenn man sich in Europa umschaut. Denn selbst mit Tankrabatt war der Durchschnittspreis für E10 in Deutschland der vierthöchste in der EU.
1: Vielen Dank, Danny. Und hier haben wir weitere Nachrichten. In der Zusammenfassung, schon ab kommendem Jahr sollen die Menschen in Deutschland sich mit der digitalen Brieftasche ausweisen können, in der alle wichtigen Ausweisdokumente auf dem Smartphone gebündelt werden. Und viele Menschen in Deutschland finden das gut. Das zeigt eine Umfrage des Digitalverbandes Bitkom. Mehr als die Hälfte der Befragten sagten, dass sie das Wallet nutzen wollen. Weil sie für den iranischen Geheimdienst Anschläge in Deutschland geplant haben, sind 2 54 und 43 Jahre alte Männer zu mehrjährigen Haftstrafen verurteilt worden. Die Richter am Hamburger Oberlandesgericht sahen es als erwiesen an, dass die beiden unter anderem Mordanschläge auf den Vorsitzenden der Deutsch-Israelischen Gesellschaft Beck und den Chefs des Zentralrats der Juden Schuster verüben wollten. Die Städte und Gemeinden in Deutschland haben im vergangenen Jahr so viel Gewerbesteuern eingenommen wie noch nie. Laut Statistischem Bundesamt waren es insgesamt rund 76 Milliarden Euro. Etwa 1 Milliarde mehr als im Jahr davor. Damit sind die Gewerbesteuereinnahmen schon das 5. Jahr in Folge gestiegen. Der Verbraucherzentrale Bundesverband ist gegen den Messenger-Dienst Snapchat vor Gericht gezogen und hat gewonnen. Es geht um den Chatbot der App namens MyAI, der sich als Freund oder Freundin ausgibt und dazu ermuntert, persönliche Daten zu teilen. Die seien dann genutzt worden, um gezielt Werbung auszuspielen. Gerade bei Minderjährigen entsteht allerdings ein verführerisches Vertrauensverhältnis, das dazu auch verführt, sensible Informationen preiszugeben. So der Vorwurf des Verbraucherzentrale Bundesverbandes. Das ist aber rechtswidrig, sagen die Kölner Richter. Sie bemängeln auch, dass in der App voreingestellt ist, dass Nutzer Werbung zu Alkohol und Glücksspiel gezeigt bekommen. Der Messenger-Dienst Snapchat ist besonders bei jungen Menschen beliebt. Die Zielgruppe sind ab 13-Jährige. Das waren die Nachrichten mit Christian Böder.
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3: Unser Wetter präsentiert man auch gerne. Sonne satt heute. 9 Stunden kriegen wir insgesamt, also seit dem Vormittag schon, sind aber noch ein paar drin. Wenige Wolken bei Temperaturen von 18 bis 20 Grad, also auch schön mild. Der Freitag wird wolkiger, es wird aber trocken bleiben bis zum Abend zumindest, 18 bis 21 Grad. Der Samstag schmiert dann ein bisschen mehr ab, wolkiger, es kann Schauer geben und nur noch 10 bis 15 Grad. Der beste Verkehrsservice, die A44, ist unser Sorgenkind heute. Da haben wir zum einen die Sperrung der Ausfahrt Brand, und zwar von Aachen in Richtung Mönchengladbach. Die Auffahrt Brand ist wegen des Unfalls gesperrt, wegen der Unfallaufnahme am frühen Morgen passiert, dauert aber immer noch an. Schwerer Unfall mit einem umgekippten LKW. Und deswegen in der gleichen Fahrtrichtung habt ihr dort auch ein bisschen Stau im Moment, aber verkraftbare 5 Minuten Zeitverlust. Ihr werdet geblitzt in Aachen, zum Beispiel auf dem Forsterweg oder der Lütticher Straße, in Eschweiler auf der Aachener, in Monschau auf der B258, bei Schwingsborn, in Simmerath die Bickerather Straße, neu in Stolberg der Breiniger Berg, im Bereich der Waldschenke. Dankeschön an Larissa fürs Bescheidsagen. Und in Würseln die Aachener Straße. Alle Staus, alle Blitzer in der Antenne AC App oder bei uns im Web. Und wenn ihr auch was gesehen habt, sagt uns gerne Bescheid, wie Larissa gerade. 02405 42 56 0, ne WhatsApp hier ins Studio.
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3: Hallo zusammen.

0: Antenne erzählt Donnerstagnachmittag. Was ist eigentlich an den Tankstellen los? Menno, habt ihr euch auch schon mal gefragt? Letzte Woche haben wir schon drüber gesprochen. An einigen Tankstellen in der Region ist einfach kein Sprit mehr da. Manchmal nur das Benzin aus, manchmal der Diesel, manchmal auch alles. Einige Tankstellen wie am Europaplatz in Aachen, die sperren dann auch schon mal komplett ab mit Flatterband. Ich habe sowas noch nie erlebt, wenn ich zurückdenke. Kollege James Schindowski, was ist da los?
1: Es sind schlicht und einfach Lieferprobleme. Das Niedrigwasser in den Flüssen ist schuld. Der Sprit kann einfach nicht in den gewohnten Mengen transportiert werden. Und dann wird auch noch mehr getankt wegen des Tankrabatts. Und beide Faktoren sorgen jetzt dafür, dass etliche Tankstellen einfach leer gekauft sind und die Vorräte aufgebraucht.
0: Was das für uns Autofahrer heißt, das merken wir gerade. Was heißt das denn für die Pächter selber?
1: Wir haben mit Markus Schieren telefoniert. Er betreibt 3 Tankstellen in der Region, darunter eine Aral in Eschweiler. Und er hat uns erzählt, dass es gerade wirklich ernst ist. Bei der Aral kommt man zum Beispiel auf eine Prioritätenliste, wenn der Sprit aus ist. Die Liste wird dann abgearbeitet. In den letzten 8 Tagen hatte er zum Beispiel nur an 3 Tagen überhaupt Diesel.
0: Was ja bei uns in der Grenzregion auffällt, Belgien hat diese Lieferengpässe nicht. Warum?
1: Da hat Belgien einfach die bessere Geografie quasi. Die Belgier, die brauchen keine Flüsse, die haben direkten Zugang zu den Seehäfen. Belgien hat mit dem Hafen von Antwerpen, eines der größten Raffinerie- und Logistikzentren Europas, direkt im eigenen Land. Der Kraftstoff wird dort produziert oder importiert und muss nicht lange über Flusswege transportiert werden.
0: Etliche deutsche Tankstellen sind schlicht leer gekauft, weil der Nachschub fehlt. Die Flüsse sind zu leer, die Tanker können nicht vernünftig befüllt werden. Infos vom glücklichen James Schindowski mit dem E-Auto.

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0: 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Wenn was los ist hier bei uns von Eschweiler bis Rötchen in den Antenne AC Nachrichten mit Olaf Theissen.
1: Guten Tag. Es gibt neue Hoffnung für den Erhalt der Natur in der Aachener Beveau. Die Bundeswehr ist dazu bereit, zusammen mit der Stadt nach alternativen Standorten für eine Erweiterung der Löwenstein-Kaserne zu suchen. Die Stadt und viele andere in Aachen hatten erhebliche Konflikte mit Klima-, Umwelt- und Naturschutz befürchtet. Denn die landwirtschaftlichen Flächen auf der Beveau sind eine wichtige Klimaanlage. Sie bilden eine Belüftungsbahn für angrenzende Stadtteile. Oberbürgermeister Michael Simons freut sich über das Entgegenkommen der Bundeswehr. Die Stadt wolle ja auch, dass die Technische Schule des Heeres wachsen kann, eben nur nicht auf Kosten wertvoller Freiflächen. 15 soziale Träger protestieren gleich in Aachen gegen Kürzungen im sozialen Bereich. Von 17 bis 19 Uhr läuft die Kundgebung vor den Parkterrassen in Burtscheid. Unter dem Motto "Was bin ich euch wert?" fordern die Organisationen eine verlässliche Finanzierung und mehr Mitsprache bei den politischen Entscheidungen. Die Träger warnen, dass finanzielle Kürzungen etablierte Strukturen gefährden und Menschen treffen, die auf Unterstützung angewiesen sind, von Kindern über Menschen mit Behinderung bis zu Geflüchteten. Werden Angebote einmal eingestellt, dauere es oft Jahre, sie wieder aufzubauen, heißt es. Die Träger wünschen sich eine Zusammenarbeit mit der Kommunalpolitik auf Augenhöhe. Ex-Bundeswirtschaftsminister Robert Habeck hat die RWTH Aachen als Speerspitze der Innovationen bezeichnet. Bei der RWTH Late Night im vollbesetzten Theater Aachen hat er mit den Schauspielern und Aktivisten Esther Schweins und Jonathan Berlin über Lösungen für die großen Herausforderungen unserer Zeit diskutiert. Dabei haben RWTH-Forscher auch konkrete Projekte präsentiert, wie einen emissionsgeminderten Flugzeugbau durch komplexe Simulationen, intelligente KI-Systeme zur schnelleren Diagnose seltener Erkrankungen und mitwachsende Herzklappen aus Biohybridmaterialien. Habeck betonte, dass es für die Zukunft nicht den Verbrennungsmotor, sondern neue Technologien brauche. 16:30, soweit die Meldungen. Ich bin Olaf Theissen.
0: Dankeschön, Olaf. Wir brauchen schönes Wetter und das haben wir auch. Wir haben einen schönen Herbsttag, Temperaturen 18 bis 20 Grad, viel blauer Himmel und nur ein paar Wolken drauf. Der Freitag wird ein bisschen wolkiger, bleibt aber warm, 18 bis 21 Grad und trocken soll es auch bleiben, bis zum Abend jedenfalls. Der Samstag wird dann wolkiger, es kann auch Schauer geben und es wird kühler, 10 bis 15 Grad haben wir dann noch. Wir gucken auf den besten Verkehrsservice, immer noch die A44. Da ist ja von Aachen in Richtung Mönchengladbach die Autobahnabfahrt Aachen-Brand wegen des Unfalls heute Morgen immer noch gesperrt. Bergungsarbeiten laufen, da kommt ihr nicht raus. Und weil das so ist, gibt es hier noch einen kleinen Rückstau, der ist aber nicht dramatisch, von einem Kilometer. Da müsst ihr ungefähr 4 Minuten mehr draufrechnen. Geblitzt werdet ihr in Aachen auf der Bleiberger Straße, dem Forsterweg oder der Lütticher Straße und der Verlautenheidener Straße in Verlautenheide. In Herzogenrath stehen sie auf der Oststraße, das ist in Kohlscheid, in Simmerath auf der K19, die Bickerather Straße oder in Stolberg am Breiniger Berg im Bereich der Waldschenke, das hatte uns Larissa gemeldet. Alle Staus, alle Blitzer findet ihr in der Antenne AC App oder bei uns im Web. Und wenn ihr auch etwas gesehen habt, sagt uns gerne Bescheid, dann können wir euch nämlich Bescheid sagen. 02405 42 56 0. Vielen Dank.
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0: Ich freue mich.

0: Busch, absoluter Klassiker, Running Up That Hill auf Antenne AC. Donnerstag Nachmittag, und ihr wisst ja, Donnerstag ist Kinotag. Regielegende und Oscarpreisträger Volker Schlöndorff hat einen neuen Film gemacht. Heimsuchung heißt er. Heute kommt er in die Kinos.
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0: Der Filmtitel Heimsuchung ist da bewusst doppeldeutig. Einerseits suchen Menschen über viele Generationen immer wieder ein Heim in einem Haus am Märkischen See.
2: Das ist ja hier wie ein anderen Röschenschloss.
3: Es sind die vorigen Besitzer gerade erst weg.
0: Andererseits sucht die Außenwelt diese Idylle immer wieder heim. Vom Aufstieg der Nazis über den Zweiten Weltkrieg, den Kalten Krieg, die DDR-Zeit bis zum Kapitalismus von heute.
4: Der Kaufvertrag wird rückabgewickelt, der Eintrag wird aus dem Grundbuch gelöscht.
0: Der ganze Film von Volker Schlöndorff, Die Heimsuchung, zeigt eindrücklich, wie Menschen einfach nur ihr kleines Glück finden und bewahren wollen, aber große Weltereignisse ihnen das immer wieder vermasseln können.
5: Die Weltgeschichte hat am Ufer des Märkischen Meeres nicht Halt gemacht.
0: So ist das nämlich. Die Heimsuchung, der neue Film von Volker Schlöndorff, ab heute im Kino in Aachen im Edenpalast, 19:30 Uhr. Baby Rixa für euch. Die

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0: Mit Christian Böder, schönen guten Tag. Vom Perso über den Reisepass bis hin zum Führerschein. Bald schon gibt es die Möglichkeit, alles auf dem Smartphone dabei zu haben und sich dann auch online ausweisen zu können. Der Bundestag hat am Nachmittag den Weg freigemacht für die digitale Brieftasche DU. Die App soll Anfang kommenden Jahres starten und Behördengänge oder Vertragsabschlüsse im Netz einfacher machen. Die Einzelheiten dazu hat José Nasiandi.
1: Ab dem 2. Januar soll es losgehen. Mit der App können Nutzerinnen und Nutzer dann zum Beispiel die Volljährigkeit nachweisen, ein Bankkonto eröffnen oder Verträge bei Strom- und Mobilfunkanbietern abschließen. Zum Start machen etwa 40 Anbieter mit, darunter auch die Post. Weitere Funktionen sollen schrittweise dazukommen. Geplant ist, dass in Zukunft auch Dokumente wie der Führerschein, der Fahrzeugschein oder Zeugnisse digital auf dem Smartphone sicher verfügbar sind. Beim Datenschutz soll gelten, übertragen werden nur die Informationen, die für den jeweiligen Nachweis nötig sind. Wer zum Beispiel sein Geburtsdatum belegen muss, soll dafür nicht auch noch seine Adresse preisgeben müssen. Die App wird durch eine PIN, Gesichtserkennung oder einen Fingerabdruck geschützt. Und wichtig ist auch, die Nutzung bleibt freiwillig. Und bis die digitale Brieftasche bei viel mehr Anbietern und für möglichst viele Dokumente funktioniert, wird es noch ein bisschen dauern.
0: Und hier haben wir weitere Nachrichten kompakt zusammengefasst. Der seit 2 Wochen geltende Tankrabatt wird noch nicht von den Mineralölkonzernen weitergegeben. Nach Angaben des IFO-Instituts und des Deutschen Instituts für Wirtschaftsforschung sind es erst aktuell nur 2/3 der Steuersenkungen, die auch bei den Verbrauchern ankommen. Laut Bundeskartellamt ist die Lücke etwas größer bei Benzin als bei Diesel. Nach massivem öffentlichen Druck hat US-Präsident Trump einen Rückzieher gemacht und eine heftig umstrittene Live-Übertragung einer Hinrichtung abgesagt. Trump erklärte in sozialen Medien, der Verurteilte werde wie vorgesehen durch ein Erschießungskommando des US-Militärs exekutiert, aber dieses Ereignis werde nicht übertragen. Der verurteilte Amokläufer hatte 2009 auf einem Militärstützpunkt in Texas 13 Menschen erschossen. In Brüssel läuft der Herbstgipfel der EU. Ein Streitpunkt ist der Haushalt für die Jahre 2028 bis 2034. Deutschland und andere Staaten wie die Niederlande, Schweden und Österreich wollen weniger zahlen. Fast alle Autofahrer kennen sie, aber nur wenige haben sie in den vergangenen Jahren auch nutzen müssen. Die Notrufsäulen an den deutschen Autobahnen. Schon bald könnten sie komplett verschwinden. Die Autobahn GmbH prüft, ob das Meldesystem weitergeführt werden soll. Das zeigt eine Antwort des Bundesverkehrsministeriums auf eine parlamentarische Anfrage hin. Hintergrund für das Aus ist schlichtweg die technische Entwicklung, die die Notrufsäulen überflüssig macht. Fast alle Autofahrer haben ein Smartphone mit dabei. Dazu kommt auch das automatische Notrufsystem eCall, das alle nach 2018 gefertigten Autos eingebaut haben sollten. Eingeführt wurden die ersten Notrufsäulen Mitte der 50er Jahre. Aktuell gibt es noch 17.000 davon. Ihr Betrieb kostete im vergangenen Jahr 4,5 Millionen Euro. Soweit die Meldungen mit Christian Böder.
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3: Da haben wir doch einen schönen Herbsttag bislang gehabt. Oder jede Menge Sonne, nur ein paar Wolken, Grad werden es ein paar mehr. Tagestemperaturen 18 bis 20 Grad, also schön mild. Morgen wolkiger, es bleibt aber trocken bis zum Abend bei Temperaturen wie heute. Der Samstag wird dann auch wolkig, da kann es aber auch Schauer geben und die Temperaturen sinken 10 bis 15 Grad. Der beste Verkehrsservice, unser Sorgenkind heute, ist ja die A44. Deshalb, weil es da am frühen Morgen einen Unfall gegeben hat in der Autobahnabfahrt Brand. Also sprich von Aachen Richtung Mönchengladbach. Da kommt ihr nach Aussagen des ADAC auch immer noch nicht raus, weil der LKW, der da umgekippt ist, immer noch geborgen werden muss. Und es gibt einen kleinen Rückstau, 2 Kilometer, 5 Minuten obendrauf. Ihr werdet geblitzt in Aachen neu auf der Falser Straße, außerdem auf der Bleiberger Straße, dem Forsterweg oder der Verlautenheidener Straße in Verlautenheide. In Eschweiler neu die Röher Straße. In Herzogenrath stehen sie auf der Oststraße. In Simmerath auf der Bickerrather, das ist die K19. Oder in Stolberg am Reiniger Berg im Bereich der Waldschenke. Alle Staus und alle Blitzer, auch die, die ich hier nicht vorlesen kann, findet ihr in der Antenne AC App oder bei uns im Web antenneac.de. Und wenn ihr selber was gesehen habt, sagt uns gerne Bescheid, damit wir euch Bescheid sagen können. Einfach nur WhatsApp 02405 42 56 0 und die Nummer steht auch unter Umständen bei euch im Autoradio im Display. Vielen Dank.
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3: Einen schönen euch.

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1: Guten Tag. Bei der Erweiterung der Löwenstein-Kaserne in Aachen ist die Bundeswehr jetzt dazu bereit, zusammen mit der Stadt nach alternativen Standorten zu suchen. Somit besteht neue Hoffnung, dass die Natur in der BVO erhalten bleibt. Die Stadt und viele andere in Aachen hatten angesichts der bisherigen Pläne erhebliche Konflikte mit Klima, Umwelt und Naturschutz befürchtet. Denn die landwirtschaftlichen Flächen in der BVO sind eine wichtige Klimaanlage. Sie bilden eine Belüftungsbahn für angrenzende Stadtteile. Oberbürgermeister Michael Simons freut sich über das Entgegenkommen der Bundeswehr. Die Stadt wolle ja auch, dass die Technische Schule des Heeres wachsen kann, eben nur nicht auf Kosten wertvoller Freiflächen. An der deutsch-belgischen Grenze zwischen Aachen-Lichtenbusch und Raren erinnert eine neue Informationstafel künftig an die Geschichte der Kinkebahn. Einblicke in die Vergangenheit dieser alten Grenzstraße und Handels- und Schmuggelroute erhält man per QR-Code auf der Tafel. Hinter dem Projekt stehen unter anderem der Heimat- und Eifelverein Corneli Münster, die Archivgruppe Einatten und die VHS in Aachen. Über ihre Pläne in Sachen Burtscheider Brücke Casinostraße informiert die Stadt Aachen gleich in einer halben Stunde online. In der Gegend stehen diverse Sanierungen an, außerdem erneuert die Regionetz den Kanal und mehrere Versorgungsleitungen. Beginnen werden die Arbeiten am 26. Oktober, sie sollen danach bis August kommenden Jahres dauern. Details zu den Plänen stehen auf unserer Homepage. Dort findet ihr auch einen Link zu der Online-Veranstaltung gleich ab 18 Uhr. 5:30, soweit die Meldungen. Ich bin Olaf Theissen.
0: Dankeschön. Und wir gucken nochmal aufs Wetter für Aachen und die Region. Da geht ein schöner Tag zu Ende, viel blauer Himmel immer noch, Werte immer noch um 18 Grad. Es wird aber kühler werden in der Nacht, da geht es dann bis auf 12 bzw. 7 Grad runter in den höheren Lagen. Olaf räumt auf. Jo, der Freitag wird wolkiger. Es bleibt aber trocken, Höchstwerte 18 bis 21 Grad. Und am Samstag wolkig mit Schauern. Und da gehen auch die Temperaturen zurück, 10 bis 15 Grad. Der beste Verkehrsservice, die A44, ich hab's ja gerade gehört. Da ist der Unfall gewesen am frühen Morgen und nach wie vor dauern die Arbeiten an. Das ist die A44 von Aachen Richtung Mönchengladbach. Betrifft da die Abfahrt Aachen-Brand. Da könnt ihr nicht raus und wegen der Arbeiten, doch der Bergungsarbeiten, gibt es auch einen kleinen Stau. 6 Minuten Zeitverlust habt ihr da. In Aachen etliche Blitzer oder wie man sagen würde, Hömmele. Auf dem Seffinter Weg neu, auf der Altharener Straße neu, außerdem Forster Weg oder Krefelder Straße. In Eschweiler stehen sie auf der Röhrer Straße. In Monschau auf der B258 bei Schwingsborn, die K19 Bickerather Straße, wäre es in Simmerath oder der Breiniger Berg im Bereich der Waldschenke in Stolberg. Alle Staus, alle Blitzer findet ihr in der Antenne AC App oder bei uns im Web. Und wenn ihr auch etwas gesehen habt, Blitzer oder Stau, sagt uns gerne Bescheid. 02405 42 56 0. Einfach nur WhatsApp hier zu mir ins Studio. Dankeschön.
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0: Hallo zusammen. Die IHK Aachen ist nicht zufrieden mit der Wirtschaft. Warum? Hören wir gleich gegen 15:45.

Donnerstagabend, muss man ja schon fast sagen, um 16 Minuten vor 6. Ganz neue Musik von The Bosa, Magnetic. Werden wir noch mal ein bisschen ernst zum Schluss. Es geht um die Wirtschaft und die kommt nun mal nicht in Schwung. Das bemängelt die Wirtschaft und das merkt auch die IHK Aachen. Jetzt ist die aktuelle Konjunkturumfrage vorgestellt und die Zahlen sind beunruhigend. Nur jedes vierte Unternehmen in der Region ist mit seiner Geschäftslage zufrieden. 28% berichten sogar von schlechten Geschäften. Und es betrifft die Industrie und den Handel gleichermaßen. Wir haben mit IHK-Hauptgeschäftsführer

0: IHK, jetzt ist die Politik gefragt.
1: Die Politik ist dringend gefragt, verlässliche Rahmenbedingungen zu erzeugen. Das heißt, im Bereich des Bürokratieabbaus sehr massiv und schnell zu arbeiten. Und zum Zweiten aber auch die beschlossenen Gesetze auch langfristig durchzuhalten, damit Unternehmen auch einen Grund haben zu investieren.
0: Kleiner Trost zum Schluss. Es sieht nicht überall so düster aus. Bei den Dienstleistern läuft es besser und auch das Baugewerbe ist im Großen und Ganzen zufrieden, hat auch die Umfrage ergeben. Aber der große Rest eben nicht. Und da erwartet die Wirtschaft, dass Berlin endlich liefert. Über nahezu alle Wirtschaftsbereiche hinweg gibt es nach einer Umfrage des IFO-Instituts gerade mal die Durchschnittsnote 4,2. Damit dürfen manche nicht nach Hause kommen. Da ist auf jeden Fall also noch Luft. Ich wünsche euch einen ganz, ganz wunderbaren Nachmittag oder Abend bei Antenne AC. Musik für euch noch von En Vogue. Gerne morgen ab 2 wieder. Ich bin Ralf Raspe.

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1: Mit Christian Böder, schönen guten Tag. Es ist ein langer Tag heute im Berliner Bundestag. Über eine ganze Reihe an Gesetzen der schwarz-roten Koalition wurde und wird heute abschließend beraten. Lenny Hoppe aus dem News-Team. Jetzt am Nachmittag wurde zum Beispiel die gesetzliche Grundlage für die digitale Brieftasche beschlossen.
2: Genau, in Zukunft soll es möglich sein, sich mit der DU-App auf dem Smartphone auszuweisen. In dieser digitalen Brieftasche können zum Beispiel der Personalausweis, der Reisepass oder der Führerschein als digitales Dokument hinterlegt werden. Soll den Alltag erleichtern, das Smartphone soll so zum Ausweis werden. Ältere Menschen sollen ihren Personalausweis nicht mehr erneuern müssen und beim Umzug muss der neue Wohnort im Reisepass nicht mehr nachgetragen werden. Beschlossen wurde schon vorher außerdem die Reform der Notfallversorgung. Damit sollen Notaufnahmen und Rettungsdienste entlastet werden. Patienten sollen außerdem schneller an den richtigen Arzt kommen. Kernziel ist es, dass nur noch die Menschen in die Notaufnahme kommen, die dort auch wirklich hingehören.
1: Und es geht aktuell ja noch weiter im Bundestag. Um kurz nach 11 in der Nacht geht es ja dann unter anderem um die Tabaksteuer.
2: Ja, geplant ist eine regelmäßige Erhöhung der Steuer auf Tabakprodukte über einen Zeitraum von 4 Jahren. Im Jahr 2030 könnte eine Packung mit 20 Zigaretten dann knapp 4 Euro mehr kosten als jetzt. Durch die Tabaksteuer erhofft sich die Bundesregierung allein im nächsten Jahr rund 756 Millionen Euro mehr Steuern. Gleichzeitig sollen vor allem Kinder und Jugendliche durch die hohen Preise vom Rauchen abgehalten werden. Neben den schon genannten Gesetzen ging und geht es heute außerdem noch um mehr Rechte für Gewaltopfer, ein Gesetz für mehr nachhaltige Flugkraftstoffe oder neue Regeln gegen Bürokratie in der Landwirtschaft. Um kurz nach 2 Uhr soll dann im Bundestag Schluss sein mit dem Mammutprogramm.
1: Vielen Dank, Danny. Und hier haben wir weitere Nachrichten in der Zusammenfassung. Bundeswirtschaftsministerin Reiche muss einen Beitrag auf Instagram löschen. In einem Video sprach sie über die Linke als Partei, die Antisemitismus offen lebt. Die Linke hatte dann geklagt und einen Eilantrag beim Bundesverfassungsgericht eingereicht, mit Erfolg. Im Mittleren Osten verlagern sich die Angriffe zunehmend auf die arabische Halbinsel. Innerhalb von 2 Wochen haben die vom Iran unterstützten Houthi-Milizen im Jemen 20 Mal den internationalen Flughafen von Riad angegriffen, der Hauptstadt von Saudi-Arabien. Insgesamt starben dabei 17 Menschen und mehr als 330 wurden verletzt. Die Mieten in Deutschland steigen mittlerweile schneller als die Inflation. Nach Angaben des Kieler Instituts für Weltwirtschaft stiegen die Mietpreise im dritten Quartal um 3,7% im Vergleich zum Vorjahreszeitraum. Den stärksten Anstieg verzeichneten Berlin und Düsseldorf. Nach der spektakulären Befreiung eines Häftlings in Essen beschäftigt sich morgen der Rechtsausschuss des NRW-Landtags mit dem Fall. Der befreite Kriminelle und seine beiden Helfer sind immer noch auf der Flucht. Die Tat ereignete sich am helllichten Tag. 2 Justizvollzugsbedienstete hatten einen Häftling zu einer Arztpraxis am Essener Kennedyplatz gebracht. Im Hausflur wurden sie dann von 2 Maskierten überfallen, mit einer Waffe bedroht und gefesselt. Die Unbekannten und der Befreite entkamen. Der 34-Jährige saß wegen Drogendelikten und gefährlicher Körperverletzung in U-Haft. Das waren die Nachrichten mit Christian Böder.
3: Das Wetter. Das Wetter für Aachen und die Region. Da geht ein schöner Tag zu Ende. Wir haben immer noch blauen Himmel, nur ein paar Wolken. Temperaturen 18 bis 20 Grad. Das wird aber in der Nacht natürlich deutlich weniger. Da gehen die Temperaturen zurück auf 12 bis 7 Grad. Morgen wird es wolkiger, bis zum Abend bleibt es aber trocken. Temperaturen ähnlich wie heute. Kühler wird es am Samstag, da ist es dann auch wolkig. Es kann Schauer geben und nur noch 10 bis 15 Grad. Der beste Verkehrsservice, die A44. Immer noch ist die Abfahrt Aachen-Brand gesperrt. Und zwar in Fahrtrichtung Mönchengladbach wegen der Unfallaufnahme und der Bergung des LKW. Und deswegen gibt es da auch einen kleinen Stau. Da müsst ihr 7 Minuten ungefähr oben drauf rechnen. Ihr werdet geblitzt, neu in Aachen auf dem Seffenter Weg oder der Altharener Straße oder der Walser Straße. In Eschweiler stehen sie auf der Rüher Straße, in Monschau neu auf dem Karweg. Wir haben in Stolberg den Breiniger Berg oder in Würseln die Oststraße. Alle Staus, alle Blitzer findet ihr in der Antenne AC App oder bei uns im Web. Und wenn ihr auch etwas gesehen habt, sagt uns gerne Bescheid. 02405 42 56 0. Vielen Dank.
4: Dass zu viel Zucker nicht gut ist, das ist jetzt nichts Neues. Dass die Bundesregierung die Zuckersteuer deshalb einführen will, schon. Und in dem Zusammenhang lohnt sich das eben doch mal genauer hinzugucken. Wo lauern denn geheime Zuckerfallen? Hört ihr gleich. Markus Steinacker hier. Hallo.
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1: Schönen Donnerstagabend, Markus Steinacker hier, und gerade wird ja viel über die geplante Zuckersteuer der Bundesregierung gesprochen. Da denkt man natürlich sofort an Cola und Limo und sowas, aber da wissen wir ja immerhin, was wir in uns reinkippen, sag ich mal. Kollege Robert Jans, was sind denn so die versteckten Zuckerbomben im Alltag?
2: Also so der klassische Tomatenketchup, ne, den wir uns so schön auf unsere Pommes klatschen. Mhm. Der hat pro 100 Gramm mal ganz entspannt über 20 Gramm Zucker, also so ungefähr 7 bis 8 Zuckerwürfel. Auch der Fruchtjoghurt, den ich mir hier morgens immer reinhaue, da kommt in so einer kleinen Portion richtig was an Zucker zusammen. Wobei man fairerweise auch sagen muss, in der Nährwerttabelle, da wird auch der natürlich enthaltene Milchzucker mitgerechnet. Heißt also nicht automatisch, dass das jetzt alles der böse Haushaltszucker ist.
1: Ja gut, aber dann esse ich morgens einfach mein gesundes Müsli und bin fein raus.
2: Ne? Ja, nicht unbedingt. Also gerade beim Knuspermüsli, das magst du doch so gerne. Ne? Da lohnt sich der Blick auf die Nährwerttabelle. Manche Sorten sind da nämlich auch echte Zuckerbomben. Und Begriffe wie Honig oder Agavendicksaft, ja, die klingen zwar erstmal natürlich und nach Öko, aber am Ende liefern die auch oft, vor allem eins, viel Zucker.
1: Okay, dann bräuchte ich jetzt bitte noch einen richtigen Aha-Moment, Robert. Was gilt denn als wirklich gesund? Ist aber ein Zuckeralbtraum.
2: Ganz klar Orangensaft. Ja, ein großes Glas mit 250 Millilitern hat ungefähr 22 bis 23 Gramm Zucker. Und jetzt der Vergleich: In derselben Menge Coca-Cola stecken rund 27 Gramm. Also zuckermäßig ist das ein Kopf-an-Kopf-Rennen. Der Unterschied: Beim Saft kommt der Zucker aus den Früchten und liefert zum Beispiel auch Vitamin C. Trotzdem zählt die WHO den Zucker in Fruchtsäften zu den sogenannten freien Zuckern.
1: Okay, ja, von diesen freien Zuckern sollte man sich laut WHO weniger als 50 Gramm am Tag gönnen, noch besser unter 25. Also der Blick aufs Etikett lohnt sich nicht nur bei Cola. Und was ihr von der Zuckersteuer haltet, das haben wir euch auf der Straße gefragt. Hören wir gleich in gut einer halben Stunde. Jetzt hören wir erstmal Pink, Just Like a Pill. Ich hoffe, keine Globuli-Pillen hier. Wegen Zucker, ne? Ist ja auch drin.

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1: Mit Olaf Theissen, hallo. Die Topmeldung heute war natürlich, dass die Bundeswehr jetzt der Stadt Aachen bei den Erweiterungsplänen für die Löwenstein-Kaserne entgegenkommt. Damit gibt es auch neue Hoffnung für den Erhalt der Beverau. Bei den ursprünglichen Plänen hätte der ökologisch bedeutsamen Fläche eine Versiegelung gedroht. Der OB und viele in der Stadt Aachen hatten sich dagegen gestellt und jetzt hat es offenbar auch die Bundeswehr eingesehen. Sie ist dazu bereit, mit der Stadt zusammen nach alternativen Standorten für die Kasernenerweiterung zu suchen. Ja, dann hoffen wir mal, dass man bald fündig wird und einen Konsens erzielt. Im Alsdorf-Mariadorfer Sportforum ging nach dem heftigen Feuer gestern Abend erstmal nichts mehr. Erst heute früh konnte das Gebäude wieder betreten werden. Und die Aachener Kripo hat dann direkt Nägel mit Köpfen gemacht und den Brandort beschlagnahmt. Sie will jetzt vor Ort genau hinschauen und versuchen, die Brandursache zu ermitteln. Es spreche zwar vieles für einen technischen Defekt, hören wir von der Polizei, aber man weiß ja nie, ob vielleicht nicht doch Brandstifter am Werk waren oder irgendetwas anderes die Sauna in dem Haus entzündet hat. Glücklicherweise ist bei dem Vorfall niemand verletzt worden. Der Sachschaden am Gebäude wird allerdings als erheblich bezeichnet. Unter der Woche war Ex-Vizekanzler Robert Habeck zu Gast bei der RWTH Late Night. Da hat er die Uni als Speerspitze der Innovationen bezeichnet. Wohl nicht zu Unrecht. Ein tolles Beispiel für Innovationen von hier ist ja die kleinste Herzpumpe der Welt, die Impellerherzpumpe. Die hat Thorsten Sies von Abiomed hier entwickelt. Sie gilt als Meilenstein der Medizintechnik. Sies hat dafür schon 2025 den Aachener Ingenieurspreis erhalten. Und jetzt nochmal eine noch renommiertere Auszeichnung, den Werner von Siemens-Ring, der so ganz nebenbei auch mit der stattlichen Summe von 100.000 Euro dotiert ist. Glückwunsch! Das war der Tag in Aachen und der Region. Ich bin Olaf Theissen.
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1: Für Aachen und die Region. Die Nacht wird leicht bewölkt bis klar, später dann auch neblig trüb. Die Werte sinken auf 13 bis 8 Grad. Morgen am Freitag laut Meteo Aachen nochmal recht nett mit Sonne und Wolken bei höchstens 18 bis 21 Grad. Allerdings kommen dann am Abend immer mehr Wolken zu uns und es wird die Nacht durchregnen. Am Samstag wohl wolkig mit vereinzelten Schauern bei nur noch maximal 10 bis 15 Grad und am Sonntag voraussichtlich stark bewölkt, dazu noch ein wenig Regen, aber auch oft trocken bei höchstens 9 bis 12 Grad. 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Geblitzt wird unter anderem noch in Aachen, auf der Hörn, auf dem Seffenter Weg, in Herzogenrath-Kohlscheid auf der Oststraße und in Stolberg auf der L12 Breiniger Berg. 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
2: Die Bundesregierung will die Zuckersteuer einführen. Gute oder schlechte Idee? Was meint ihr? Hören wir gleich.
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2: Markus Steinacker hier mit dem besten Feierabendmix für euch. Sascha hier, If You Believe. Die neue von Nickelback gleich im Anschluss. Make Me Love You. Und Ray sucht ihn immer noch. Where's my husband? Ja, wo ist er? Wo ist er, der Mann? Wir sehen uns gleich.

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Ich wünsche ihr, dass sie ihn bald findet. Ray sucht immer noch ihren Ehemann. Where's my husband? So, süß, sprudelig und bald deutlich teurer. Die Bundesregierung will zuckerhaltige Getränke besteuern. Gestern hat das Kabinett die Pläne dafür auf den Weg gebracht und ab Mitte nächsten Jahres könnten dann zuckerhaltige Getränke

0: Ich kann damit gut leben.
1: Ich habe da gar kein Problem damit. Wenn dafür vielleicht noch Gemüse und Obst günstiger wird, fände ich das super. Aber da kann zumindest jeder noch selbst entscheiden, zu sagen, ja, nehme ich jetzt noch einen Red Bull oder so.
2: Auf jeden Fall gut, weil es gibt viel zu viele Leute, die viel zu viel Zucker essen. Und ja, ist auf jeden Fall sehr gut. Wasser auf die Eins.
3: Ja, Wasser auf die Eins, nicht schlecht. Bald sollen mit der Zuckersteuer Limos und Co. teurer werden oder eben auch weniger Zucker enthalten. Für Zero-Getränke gilt das dann nicht und auch nicht für Säfte, die Fruchtzucker enthalten.
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1: Mit Christian Böder, schönen guten Abend. Seit nunmehr 2 Wochen gilt der neue Tankrabatt in Deutschland. Und die Frage, die über allem steht, ist dieselbe wie beim ersten Mal. Geben die Ölkonzerne die Steuersenkung von 17 Cent auch wirklich an uns Verbraucher weiter? Danny Hoppe aus dem News-Team, das IFO-Institut und das Deutsche Institut für Wirtschaftsforschung sagen nein.
2: Genau, sie kommen bei ihren Berechnungen zu dem Schluss, dass bisher nur 2/3 der Steuersenkung auch wirklich bei uns angekommen sind. Das DIW zum Beispiel verweist auf Frankreich. Dort gibt es keinen Tankrabatt. Die Spritpreise bei uns seien aber im Schnitt nur um 10 bis 11 Cent pro Liter stärker gesunken als bei den Franzosen, heißt es. Ähnlich sehen es auch der ADAC und das Bundeskartellamt. Die Behörde sagt, bei Benzin sei die Lücke etwas größer als bei Diesel. Für eine umfassende Bewertung sei es aber noch zu früh. Die Mineralölwirtschaft weist wie üblich alles von sich. Der Tankrabatt werde in vollem Umfang weitergegeben. Die Weltmarktpreise für Kraftstoffe seien eben permanent in Bewegung, sagt zum Beispiel der Wirtschaftsverband Fuels und Energie. Dass die Autofahrer in Deutschland frustriert sind, kann man aber nachvollziehen, wenn man sich in Europa umschaut. Denn selbst mit Tankrabatt war der Durchschnittspreis für E10 in Deutschland der 4. höchste in der EU.
1: Vielen Dank, Danny. Und hier haben wir weitere Nachrichten in der Zusammenfassung. In einer Mammutsitzung hat der Bundestag mehrere wichtige Entscheidungen gefällt. Unter anderem wurde die Notfallreform beschlossen, mit der Rettungsdienste und Notaufnahmen spürbar entlastet werden sollen. Außerdem wurde der Weg freigemacht für die digitale Brieftasche auf dem Smartphone ab kommendem Jahr. Auf der Tagesordnung der laufenden Sitzung stehen unter anderem noch die Erhöhung der Tabaksteuer. Weil im Schwarzen Meer immer wieder Schiffe von Drohnen angegriffen werden, wird die NATO in einer Sondersitzung sich mit der Lage befassen. Das kündigte Rumäniens Präsident Dan nach einem Treffen mit NATO-Chef Rutte und dem bulgarischen Regierungschef Radev in Brüssel an. Zuvor war kurz hintereinander auf 2 Tankern vor der Küste Rumäniens Feuer ausgebrochen. Richter am Hamburger Oberlandesgericht haben 2 Männer zu mehrjährigen Haftstrafen verurteilt, weil sie für den iranischen Geheimdienst Anschläge in Deutschland geplant haben. Ziele der Attentate waren unter anderem der Vorsitzende der deutsch-israelischen Gesellschaft Beck von den Grünen und der Chef des Zentralrats der Juden Schuster. Trotz voller Hörsäle und vielen jungen Menschen nah beieinander kann Uni einsam machen. Mittlerweile ist jeder 4. Student oder Studentin von Einsamkeit betroffen. Das zeigt eine Umfrage der Techniker Krankenkasse. Wichtigster Faktor fürs Einsamkeitsgefühl ist die jeweilige Wohnsituation und da sind die Ergebnisse überraschend. Denn gerade bei alleinlebenden Studis sind es weniger als 3 von 10, die sich einsam fühlen. Innerhalb einer Wohngemeinschaft und mehr noch in einem Studentenwohnheim fühlen sich die jungen Menschen am einsamsten. Verstärkt wird das Gefühl, wenn Studis frisch umgezogen sind und sich ein neues soziales Netzwerk aufbauen müssen. Die Studienmacher fordern die Hochschulen auf, etwa mit Mentoringprogrammen oder gruppenorientiertem Lernen das Sozialleben der Studenten zu fördern. Das waren die Nachrichten mit Christian Böder.
3: Das Wetter.
4: Es geht erstmal noch relativ entspannt weiter. Wir gehen noch stellenweise aufgelockert in die Nacht. Stellenweise gibt es aber auch wieder Nebel dazu. Das kühlt ab auf 11 bis Minimum 6 Grad. Morgen wird es nochmal mild warm, bis zu 22 Grad. Erstmal auch noch leicht aufgelockert. Nur im Westen halten sich dickere Wolken. Und morgen Abend erreichen uns dann überall erste Regenschauer. Noch einiges los. Hier kommen die Staus ab 10 Minuten Zeitverzug. A1 Köln Richtung Euskirchen zwischen Hürth und Kreuzbliesheim. 7 Kilometer Stau, 13 Minuten plus. Die A4 einmal von Aachen in Richtung Köln zwischen Kreuzköln West und Eiffeltor. 6 Kilometer, 40 Minuten plus. Und die A4 von Köln in Richtung Aachen zwischen Dreieck Heumer und Kreuzköln Süd. 5 Kilometer Stau, eine Viertelstunde plus. A59 einmal von Düsseldorf in Richtung Köln zwischen Leverkusen-Rheindorf und dem Ausbauende der A59, 1 Kilometer Stau, 13 Minuten plus und die A59 von Köln in Richtung Bonn zwischen Dreieck Heumer und Köln-Wahn noch 2 Kilometer Stau, 10 Minuten plus. Gute Fahrt! Grüße gehen nochmal raus an den größten Glückspilz hier in NRW. Ein Mann aus dem Kreis Mettmann hat ja 120 Millionen im Lotto gewonnen. Das ist Riesenglück, aber wir können ja auch Glück haben. Im etwas kleineren, im ganz kleinen. Auf jeden Fall haben wir an vielen Ecken Glück. Wo und wie überall, das hören wir gleich nochmal von unserem Atze. Markus Steinacker hier, schönen Abend euch.
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0: Man sagt ja immer, Glück kann man nicht kaufen. Also ich sag mal so, im Fall dieses Mannes, der da 120 Millionen Euro im Lotto gewonnen hat, da trifft das doch zu. Ich meine, er hat einen Lottoschein gekauft, anders hätte er es nicht gekriegt. Naja, man bekommt aber auch vieles umsonst, wenn man mit der richtigen Einstellung durchs Leben geht. Ein Meister in dieser Disziplin ist unser Atze Schröder.
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4: So, was haben wir denn heute für Themen? Siehst du, so sitze ich hier jede Woche, um für euch die bunte Tüte in meinem Kiosk zu mischen. Und diese Woche, ja, ist es wieder ganz besonders schlimm. Trotzdem habe ich irgendwie gute Laune. Ja, pass auf. Der Trick ist doch, dass man sich auf die guten Sachen konzentriert. Ihr kennt doch den Spruch, wenn dir das Leben Zitronen gibt, bestellen Tequila dazu. Ja, ist doch auch so. Man muss die kleinen Geschenke des Lebens annehmen. Hier, mein Nachbar, der hat sich vor Jahren illegal eine Doppelgarage gebaut. Jetzt ist ihm das Bauamt dahinter gekommen und er muss den Schuppen abreißen. Ich sag's euch, eine Woche lang hatte ich gute Laune. Seitdem grüße ich den sogar. Oder nimm doch hier mal Lotto Chico. Super Typ, der ist immer positiv, auch wenn sie ihm Löcher in den Ferrari schießen. Ist ja wirklich passiert. Dann sagt der Chico noch, ja, lieber Löcher im Ferrari als Löcher im Fiat Panda. Und jetzt überlegt doch mal, was läuft bei euch besonders gut? Habt ihr heute die letzte Parklücke am Baumarkt bekommen? So nach dem Motto, gestern verkaufe ich mein Auto, heute finde ich einen Parkplatz. Ja, dann freut euch doch für den, der den Parkplatz gebrauchen kann. Es ist ein ewiger Kreislauf. Das Glück kommt und geht und fast immer völlig unerwartet. Denkt doch mal an die Hummer im Vorratsaquarium auf der Titanic. Ja, die hätten doch auch nie gedacht, dass der Tag nochmal so schön wird. Deshalb sei der Hummer und nicht die Titanic. Lasst euch vom Eisberg der schlechten Nachrichten nicht runterziehen. Denkt immer dran, Sorgen sind wie Spaghetti. Man macht sich immer zu viele.
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1: Das Wetter.
2: Es wird langsam bewölkter. In der Nacht ziehen von Westen aus noch dichtere Wolken rein. Und auch morgen ist es schon bewölkter, aber Regen erreicht uns wahrscheinlich erst morgen Abend. Die Temperaturen machen auch noch keine großen Sprünge. In der Nacht 9 bis 11 Grad Minimum, am Tag maximal 19 bis 22. Und hier kommen die Staus jetzt ab 7 Minuten Zeitverzug. A1 Dortmund in Richtung Köln zwischen Burscheid und Kreuz Leverkusen, 3 Kilometer, 8 Minuten plus. Die A1 weiter von Köln Richtung Euskirchen zwischen Hürth und Kreuz Bliesheim, 6 Kilometer, 9 Minuten extra. Die A4 von Aachen in Richtung Köln, einmal zwischen Eschweiler West und Eschweiler Ost, 2 Kilometer Stau, eine Viertelstunde plus. Und dann weiter zwischen Kreuz Köln West und Eiffeltor, nochmal 5 Kilometer und 20 Minuten extra. Und die A448 Dortmund-Witten Richtung Bochum-West zwischen Witten-Stockum und Kreuz Bochum-Witten 1 Kilometer 7 Minuten plus. Gute Fahrt! Wenn ihr zu Hause sitzt und euch fragt, was kann ich denn noch Schönes gucken? Da helfen wir euch aus. Wir haben mal hier in der Redaktion rumgefragt, Leute, was sind eure Streaming-Tipps? Also was ist vielleicht auch ein bisschen älter, was man nicht mehr so auf dem Schirm hat, was sich aber definitiv zu gucken lohnt. Und da haben wir einen Tipp vom Kollegen bekommen. Sehr cool, die Serie Lupin. Sprechen wir gleich nochmal ausführlich drüber. Markus Steinacker hier. Schönen Abend euch.
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0: Ja, Markus Steinacker hier. Schönen Donnerstagabend. Herbst ist herrlich. Wenn das Wetter ungemütlich wird, kannst du schön ganz ohne schlechtes Gewissen auf der Couch rumgammeln und eine Serie nach der anderen durchsuchen. Und wir verraten euch unsere Lieblingsserien. Kollege Christopher Deppe, welche Serie ist denn für dich im Herbst ein Muss?
1: Dieses Jahr auf jeden Fall Lupin. Läuft auf Netflix und bin ich wirklich seit Folge 1 Mega-Fan von. Es geht um den Meisterdieb Hassan Diop. Der klaut aus dem legendären Museum Louvre in Paris ein mega teures Collier.
2: Nächsten Freitag wird hier ein Collier versteigert. Wir werden es stehlen. Ihr geht als Putzer rein und als Millionäre raus.
1: Und der Plan ist halt so genial, dass er natürlich klappt. Als Meisterdieb nennt er sich Lupin. Gut, das darf im echten Leben natürlich erstmal keiner rausfinden. Also weder seine Frau noch sein Sohn oder eben die Polizei. Und das wird im Laufe der Serie natürlich immer schwieriger. Es ist mega packend alles. Ich habe direkt, ich gebe es zu, erstmal alle Folgen durchgeguckt.
0: Okay, was hat dich so fasziniert an der Serie?
1: Irgendwie, ja, alles. Also die Serie ist erstmal total spannend. Vor allem, weil hinter dem Raub eben noch viel mehr steckt, als wir erstmal so checken. Dann sind da die Bilder. Super viel Action. Das Ganze erinnert ja so ein bisschen irgendwie an Ocean's 11, aber eben in Paris. Und davon kriegen wir mega viel Schönes zu sehen. Und witzig ist die Serie auch noch mit diesem Gentleman-Dieb. Und ja, genau so geht's in den Staffeln 2 und 3 natürlich auch weiter.
0: Ja, und passend dazu kommt ja am 23. Oktober die 4. Staffel raus.
1: Ja, endlich, oder? Ich warte schon 3 Jahre drauf und dieses Mal hat Lupin natürlich ein neues Problem. Es gibt jemanden, der ihn nachmacht und ihm mal wieder ganz schön in Schwierigkeiten bringt.
3: Ich wurde reingelegt.
4: Wir haben einen neuen Lupin.
5: Ich werde kopiert. Wer du auch bist, ich werde dich finden.
6: Ich will nur mit dir spielen. Lupin gegen Lupin.
1: Und der Trailer sieht auch schon wieder sowas von fett aus. Lupin seilt sich da vom Eiffelturm ab. Wir können uns auf Verfolgungsjagden auf dem Motorrad durch die Straßen von Paris freuen. Und lustig wird es natürlich auch wieder. Also, ich freue mich drauf und gucke jetzt zur Vorbereitung erstmal die Staffeln 1 bis 3 nochmal. So, muss los.
0: Ja, dann viel Spaß. Lupin ist unser Serientipp heute, läuft bei Netflix und ab dem 23. Oktober kommt die 4. Staffel raus.
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1: Ich bin Thomas Brockt. Der Bundestag hat die gesetzliche Grundlage zur Einführung der digitalen Brieftasche im kommenden Jahr beschlossen. Dort kann dann etwa der Personalausweis abgespeichert werden. Künftig sollen sich Bürger mit der DU-App gegenüber Behörden oder Vertragspartnern im Netz einfacher ausweisen können.
2: Der digitale Ausweis soll es möglich machen, online ein neues Bankkonto zu eröffnen, einen Handyvertrag zu schließen oder ein Auto anzumieten. Die App soll im Januar freigeschaltet werden. Deutschland setzt damit eine EU-Verordnung um. Außerdem sollen ältere Menschen künftig keinen neuen Personalausweis mehr beantragen müssen. Wer bei der Beantragung seines letzten Personalausweises 70 Jahre oder älter war, soll ihn unbegrenzt weiter nutzen dürfen. Tine Klimach, Nachrichtenredaktion.
1: Seit heute dürfen Reisende an bundesweit allen Bahnhöfen der Deutschen Bahn keinen Alkohol mehr trinken. Der Konzern zog inzwischen eine erste positive Bilanz. Das Verbot sei gut und ruhig angelaufen, teilte eine Sprecherin mit. Besondere Vorfälle seien bisher nicht bekannt. Wer alkoholische Getränke konsumiere, werde von Sicherheitskräften auf das Verbot angesprochen, hieß es. Im schlimmsten Fall drohe ein Hausverbot. Im Streit um ein Instagram-Video von Bundeswirtschaftsministerin Reicher hat die Linke am Bundesverfassungsgericht einen Erfolg erzielt. Die Ministerin muss das Video zunächst entfernen. Das höchste deutsche Gericht in Karlsruhe gab damit einem Eilantrag der Linken statt.
3: Das Video zeigt eine Rede von Wirtschaftsministerin Reiche. Es wurde auf dem Insta-Kanal ihres Ministeriums geteilt, kurz nach dem Wahlsieg der Linken in Berlin. Reiche warnt darin, es sei gefährlich für den Investitionsstandort Deutschland, dass eine Partei über Enteignung spreche und Antisemitismus offen lebe. Reiche muss das Video jetzt löschen, bis die Klage richtig verhandelt wurde. Je nach Ausgang des Verfahrens darf das Video dann wieder veröffentlicht werden oder auch nicht. Geklärt werden soll, ob die Äußerungen im Video verfassungsgemäß sind. Ursula Winkler, Nachrichtenredaktion.
1: Die geplante Erschießung eines zum Tode verurteilten Attentäters in den USA soll nun doch nicht per Livestream übertragen werden. Das teilte Präsident Trump mit. Viele sehr gute und wohlmeinende Menschen wollten nicht dabei zusehen, wie der Mann sterbe, schrieb Trump auf seiner Plattform Truth Social. Nidal Hassan soll Anfang Dezember im Bundesstaat Texas hingerichtet werden. Er hatte 2009 einen Massaker auf einem Militärstützpunkt verübt. Die Pläne, seine Hinrichtung in einem Livestream zu zeigen, hatten für viel Kritik gesorgt. Das waren die Nachrichten mit Thomas Brockt.
4: Das Wetter. Es geht noch aufgelockert in die Nacht, dann ziehen teilweise schon dichtere Wolken rein, stellenweise gibt es auch wieder Nebel. Morgen ist es dann auch eher dichter bewölkt, morgen Abend erreichen uns erste Regenschauer. Bei den Temperaturen passiert aber nicht viel, in der Nacht um 10 Grad, am Tag maximal noch 19 bis 22. Die Staus ab 5 Minuten Zeitverzug. Die A4 Aachen in Richtung Köln. Einmal zwischen Eschweiler West und Weißweiler. 2 Kilometer, 18 Minuten plus. Und weiter zwischen Kreuz Köln West und Eiffeltor. 4 Kilometer Stau, 16 Minuten extra. Die A52 Essen Richtung Düsseldorf. Zwischen Essen-Bergerhausen und Essen-Süd. 1 Kilometer Stau, 16 Minuten plus. Und die A535 Wuppertal Richtung Velbert. Zwischen Tönisheide und Velbert. Dichter Verkehr, 10 Minuten extra. Kommt gut durch. Schönen Donnerstagabend, Markus Steinacker hier, und ich musste eben mal selber überlegen, habe ich noch was von einer Ex-Freundin in meiner Wohnung? Ja, habe ich. Ich habe ein Foto von uns an meinem Kühlschrank, würde ich aber auch nicht hergeben wollen, weil es war eine schöne Beziehung und ja, schönes Foto. Aber vielleicht habt ihr ja was, was ihr von Exen loswerden wollt. Ein Museum in Münster sammelt gerade Gegenstände von Ex-Freundinnen, Freunden, Ehepartnern, um eine Ausstellung zu machen. Broken Relationships. Und ja, das klingt traurig, ist es aber gar nicht mal so. Hören wir gleich.
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0: So, wie sieht's denn aus? Habt ihr zu Hause noch irgendwas vom Ex rumliegen? Eine alte Postkarte, ein Geschenk, irgendein Kram, bei dem ihr bis heute nicht wisst, wohin damit? Ich habe eine Idee. Ab ins Museum. Das LWL Museum für Kunst und Kultur in Münster sammelt gerade Erinnerungsstücke aus vergangenen Beziehungen. Kuratorin Patricia Nünning sagt, der Name Museum of Broken Relationships klingt zwar erstmal ziemlich traurig, aber eigentlich kann so eine Ausstellung auch verbinden.
1: Sie gehören dann praktisch zur Gemeinschaft all jener, die eben eine zerbrochene Beziehung erlebt haben und ein Objekt gespendet haben. Und zum anderen verbindet die Ausstellung auch, weil die Menschen, die kommen und die Geschichten lesen und die Objekte sehen, dann auch eine emotionale Verbindung zu den Menschen erhalten, die da ein Objekt gespendet haben.
0: Na, dafür muss es auch überhaupt nicht der Verlobungsring oder das große Liebesgeschenk sein. Gesucht werden auch ganz alltägliche Dinge. Hauptsache, dahinter steckt eine Geschichte.
1: Das Wichtigste daran ist eben, dass sie eine Art symbolischer Anker oder ein Erinnerungsstück darstellen. Das kann vom Kugelschreiber über die Postkarte bis zum Wasserkocher oder Föhn sein. Und so ähnlich sieht das dann auch aus. Also wir haben schon eine Handvoll Objekte gesammelt. Da würde ich sagen, sind die üblichen Verdächtigen, wie zum Beispiel ein Ehering oder ein schönes Schmuckstück vom Ex-Partner oder auch ein Brautkleid dabei, Kuscheltier, das in sich drin eine Tonaufnahme hat, eine persönliche. Oder es wurde auch eine Pfanddose abgegeben, die dann für eine Suchtgeschichte steht.
0: Also falls ihr jetzt gerade schon in Richtung Schublade mit den Ex-Erinnerungen schielt, auf der Homepage vom LWL Museum für Kunst und Kultur steht, wie ihr euren Ex-Kram museumsreif machen könnt. Die Ausstellung eröffnet dann 2027 in Münster. Und was ihr noch von eurem Ex habt, das hören wir gleich mal in gut einer halben Stunde.
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1: Das Wetter dreht wieder auf nass, grau, aber langsam. Wir kommen noch trocken durch die Nacht, auch wenn schon dichtere Wolken reinziehen. Morgen ist es auch erstmal nur im Westen NRWs stark bewölkt. Teilweise ist es sogar noch ein bisschen aufgelockert. Morgen Abend ziehen dann aber erste Regenschauer rein. Und an den Temperaturen ändert sich aber auch nichts. Maximal morgen noch 19 bis 22 Grad. Und es staut sich noch auf der A2 Dortmund Richtung Oberhausen. Zwischen Recklinghausen Ost und Kreuz Recklinghausen 1 Kilometer, 9 Minuten plus. Auf der A3 Köln Richtung Frankfurt. Zwischen Loma Nord und Loma 2 Kilometer, eine Viertelstunde plus. Die A4 von Aachen in Richtung Köln. Einmal zwischen Eschweiler West und Weißweiler 2 Kilometer, 17 Minuten plus. Und dann weiter zwischen Kreuz West und Eiffeltor nochmal 3 Kilometer, 11 Minuten plus. Die A44 Dortmund Richtung Kassel. Zwischen Kreuz Wünnenberg-Haaren und Marsberg 3 Kilometer Stau, 18 Minuten plus. Und die A52 Essen Richtung Düsseldorf. Zwischen Essen-Bergerhausen und Essen-Süd 1 Kilometer, 18 Minuten extra. Wenn eine Beziehung zu Ende geht, dann fühlt man sich ja oft schwer und kaputt. Entweder, wenn man traurig ist oder vielleicht auch, wenn man denkt, hätte ich das doch bloß mal früher gemacht. Und oft hängt an Beziehungen ja auch einiges dran. Also buchstäblich. So Klamotten, Andenken, ich sag mal Verbindungsstücke. Und das LWL-Museum in Münster will mit solchen Ex-Parts eine Ausstellung machen. Also was habt ihr denn noch von dem oder der Ex, wenn ihr überhaupt noch was habt? Wir haben uns mal umgehört. Das Ergebnis hört ihr gleich.
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1: Hier kommt jetzt erstmal Herbstmusik von Martin Garrix und Ed Sheeran. Repeat It. Das war auch eine tolle Beziehung. Sehr kreativ.

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0: Und wer weiß, vielleicht landen dann ja die Socken vom Ex, die noch bei euch rumfliegen, bald im Museum. Oder was habt ihr noch so zu Hause vom Ex rumfliegen?
1: Ich habe zwar einen Ex-Partner, aber nein, da würde mir spontan nichts mehr einfallen. Das habe ich alles vor einigen Jahren schon sortiert, als die Trennung war.
2: Ich würde ein Geschenk abgeben, zum Beispiel Haargummi oder einen Ring von ihr, den ich mir mal geschenkt hatte und den habe ich halt eben wiederbekommen. Und, ja.
3: So ein Kuscheltier, sieht einfach in der Ecke rum, verstaucht.
4: Nee, bei mir gibt's doch nichts. Also nichts übrig behalten. Von damals.
5: Ja, das sind so Armbänder, aber ich glaube, die sind irgendwo in der Mülltonne.
6: Ich habe leider alles entsorgt.
7: Bestimmt so 3 T-Shirts. Die könnten gerne hinten in der Sammlung. Ich würde mich freuen, sie nicht mehr zu sehen.
0: Also sucht nochmal alles zusammen. Ihr könnt es jetzt loswerden. Ab dem 23. Januar gibt es dann alles zum Angucken in Münster beim Museum of Broken Relationships. Und nach so vielen komischen alten Sachen vom Ex brauchen wir jetzt dringend was Neues. Hier kommt die wunderbare Cat Burns. Is it that deep?
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1: Ich bin Thomas Brott. An allen rund 5700 Stationen der Deutschen Bahn inklusive der Bahnsteige gilt seit heute ein Alkoholverbot. Die Deutsche Bahn hat schon eine erste positive Bilanz gezogen. Das Verbot sei gut und ruhig angelaufen.
2: Mit dem Feierabendbierchen auf den Zug warten am Bahnsteig ist Geschichte. Nur in den Bahnhofsgaststätten bleibt das Trinken von Bier, Wein und Co. erlaubt. Oder dann später im Zug während der Fahrt. So sollen die Bahnhöfe nicht nur sicherer, sondern auch sauberer werden. Sicherheitskräfte sollen künftig auf die Menschen zugehen, die sich nicht an das Konsumverbot halten, mit Augenmaß, wie es heißt. Nicht-Einsichtigen droht ein Hausverbot. Bisher klappt die Maßnahme gut. Es wurden laut Bahn keine besonderen Vorfälle bekannt. Ursula Winkler, Nachrichtenredaktion.
1: Der Bundestag hat die gesetzliche Grundlage zur Einführung der digitalen Brieftasche im kommenden Jahr beschlossen, in der etwa der Personalausweis abgespeichert werden kann. Künftig sollen sich Bürger mit der DU-App gegenüber Behörden und Vertragspartnern im Netz einfacher ausweisen können. Perspektivisch soll auch in der analogen Welt der Ausweis auf dem Handy ausreichen, sodass die Plastikkarte zu Hause bleiben kann. Schritt für Schritt sollen dann andere Identitätsnachweise wie etwa der Führerschein dazukommen. Die geplante Erschießung eines zum Tode verurteilten Attentäters auf einem Militärstützpunkt im US-Bundesstaat Texas soll nun doch nicht per Livestream übertragen werden. US-Präsident Trump teilte dazu mit, viele sehr gute und wohlmeinende Menschen wollten nicht dabei zusehen, wie der Mann sterbe.
3: Es ist erst knapp eine Woche her, dass eine Nachricht aus den USA für viel Aufruhr gesorgt hat. Die Hinrichtung eines früheren Militärpsychiaters soll öffentlich stattfinden. Das hat US-Verteidigungsminister Hegseth damals verkündet und kurz darauf bestätigt, es soll einen Livestream geben. Doch der Plan stieß auf viel Kritik und nun hat US-Präsident Trump ihn abgesagt. Die Hinrichtung soll Anfang Dezember aber trotzdem stattfinden. Damit soll das Todesurteil gegen einen Mann vollstreckt werden, der 2009 auf einem Militärstützpunkt 13 Menschen getötet hat. Franziska Spieker, Washington.
1: Der Tankrabatt kommt 2 Wochen nach seinem Start nach Einschätzung von Wirtschaftswissenschaftlern nicht vollständig bei den Verbrauchern an. Berechnungen von IFO und DIW sehen teils deutliche Lücken. Auch das Bundeskartellamt sieht keine ganz vollständige Weitergabe. Laut DIW sind bislang nur rund 2/3 der Steuersenkung von knapp 17 Cent bei den Verbrauchern angekommen. Das waren die Nachrichten mit Thomas Brockt.
4: Das Wetter. Es geht erstmal noch relativ entspannt weiter. Wir gehen noch stellenweise aufgelockert in die Nacht. Stellenweise gibt es aber auch wieder Nebel dazu. Das kühlt ab auf 11 bis Minimum 6 Grad. Morgen wird es nochmal mild warm, bis zu 22 Grad. Erstmal auch noch leicht aufgelockert, nur im Westen halten sich dickere Wolken. Und morgen Abend erreichen uns dann überall erste Regenschauer. Und wir haben doch noch mal mehr Staus jetzt. Alles ab 7 Minuten Zeitverzug. Die A2 Dortmund Richtung Oberhausen. Zwischen Recklinghausen Süd und Herten 1 Kilometer, 8 Minuten plus. Die A3 Oberhausen Richtung Köln. Zwischen Kreuz Oberhausen West und Kreuz Kaiserberg 1 Kilometer, 7 Minuten plus. Die A3 von Köln nach Frankfurt. Zwischen Lohmar Nord und Lohmar 2 Kilometer, 12 Minuten plus. Die A4 Aachen in Richtung Köln. Zwischen Eschweiler West und Weißweiler 2 Kilometer Stau, 17 Minuten plus. Und A44 Dortmund Richtung Kassel zwischen Kreuz Winnenberg-Haaren und Marsberg 5 Kilometer Stau, 25 Minuten plus. Gute Fahrt! Hallo, ich bin Markus Steinacker und hier ist eine Liste von Dingen, die gerne täglich grüßen. Erstens das Murmeltier, zweitens unser Comedian Hannes Höfer. Daily Hannes, gleich hier, neue Folge für euch.
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0: Vorsicht an der Bahnsteigkante. Kein Alkohol mehr am Bahnhof. Das war's. Bis spätestens heute will die Deutsche Bahn das bundesweite Alkoholkonsumverbot einführen. Das soll dann den Bahnhof insgesamt sicherer machen. Aber das hat natürlich auch Konsequenzen für die Freizeitgestaltung.
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2: Ja, das war's dann. Für das gute, alte Wegbier endet der Weg am Bahnhof. Endstation bundesweites Alkoholkonsumverbot. Kein Gehbier mehr, kein Laufbier, keine Marschmolle, kein Wegzisch, kein Fußpilz mehr am Gleis. Du hast aber einen Zug drauf. Ja, das bezieht sich ab heute wirklich nur noch auf das Fortbewegungsmittel. Und das gilt ja nicht nur für Bierchen. Der Vorglühsekt am Bahnsteig von der Reisegruppe Musical ist auch Geschichte. Menschen mit Blutgruppe Aperol müssen ihre italienische Bitterlikör-Infusion davor oder danach zu sich nehmen. Wie läuft das in Zukunft an Bundesligaspieltagen? Kommen die Fans ab jetzt womöglich nüchtern zum Stadion? Kaum auszudenken. Müssen Junggesellinnenabschiede umsteigen und keine kleinen Schnäpse mehr verkaufen, sondern Ingwer-Shots. Gesünder wär's. Was ist mit Mancherie? Fragen über Fragen. Also definitiv wird sich am Bahnhof keiner mehr unter die Unterführung gekippt. Das Stellwerk geflutet oder die Oberleitung abgeknipst. Es wird sich nicht mehr die Trasse versiegelt. Keine Schiene mehr aus dem Schotterbett gekloppt. Die Schranke hinters Andreaskreuz geklemmt. Also auf gar keinen Fall wird sich bis zum Zugausfall aus der zweiten Klasse katapultiert. Bleibt nur noch zu sagen, thank you for not drinking with Deutsche Bahn.
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0: das Wetter.
1: Es wird langsam bewölkter. In der Nacht ziehen von Westen aus noch dichtere Wolken rein. Und auch morgen ist es schon bewölkter, aber Regen erreicht uns wahrscheinlich erst morgen Abend. Die Temperaturen machen auch noch keine großen Sprünge. In der Nacht 9 bis 11 Grad Minimum, am Tag maximal 19 bis 22. Es staut sich noch auf der A2 Oberhausen-Dortmund zwischen Essen-Gladbeck und Kreuz-Recklinghausen. 1 Kilometer, 8 Minuten plus. Auf der A2 Dortmund-Oberhausen zwischen Kreuz-Recklinghausen und Gelsenkirchen-Buer 1 Kilometer, 24 Minuten plus. Auf der A3 Köln-Frankfurt zwischen Lohmar-Nord und Lohmar 1 Kilometer, 5 Minuten plus. A44 Dortmund-Kassel zwischen Kreuz-Winnenberg-Haren und Marsberg 4 Kilometer, 18 Minuten plus. Und auf der A535 Wuppertal Richtung Velbert zwischen Tönnesheide und Velbert 1 Kilometer, 5 Minuten plus. Gutes Durchkommen. So, jetzt gilt also das Alkoholverbot an Bahnhöfen. Wenn du Onkel Jürgen fragst, dann hat er eine eindeutige Meinung zu. Was ihr dazu sagt, hören wir gleich.
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0: Bye bye. Geliebtes Bierchen am Bahnsteig. Bye bye Sekt vor der Zugfahrt. Damit ist an Bahnhöfen jetzt Schluss. Seit heute gilt ja das Alkoholkonsumverbot. Soll für mehr Sicherheit sorgen und für weniger Streit und Ärger. Aber wie kommt das an? Findet ihr das sinnvoll oder eher übertrieben?
1: Ich verstehe grundsätzlich, woher der Gedanke kommt. Aber ich finde, dass es auf der anderen Seite auch immer eine Sache ist, wie sehr schränkt man Leute ein.
2: Das schränkt mich tatsächlich gar nicht ein, nicht mehr am Bahnhof Alkohol konsumieren zu können, weil ich sehr selten mit der Bahn fahre und auch sehr, sehr wenig Alkohol trinke.
3: In der Öffentlichkeit hat es an so hochfrequentierten Plätzen nichts zu suchen, finde ich.
4: Finde ich super. Finde ich sehr gut. Ich finde, Alkohol hat eine sehr negative Auswirkung auf Menschen.
5: Ich glaube nicht, dass man das so

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1: Ich bin David Riemer. Der Bundestag hat die gesetzliche Grundlage zur Einführung der digitalen Brieftasche im kommenden Jahr beschlossen, in der etwa ein Personalausweis abgespeichert werden kann. Künftig sollen sich Bürger mit der DIU-App gegenüber Behörden oder Vertragspartnern im Netz einfacher ausweisen können.
2: Der digitale Ausweis soll es möglich machen, online ein neues Bankkonto zu eröffnen, einen Handyvertrag zu schließen oder ein Auto anzumieten. Die App soll im Januar freigeschaltet werden. Deutschland setzt damit eine EU-Verordnung um. Außerdem sollen ältere Menschen künftig keinen neuen Personalausweis mehr beantragen müssen. Wer bei der Beantragung seines letzten Personalausweises 70 Jahre oder älter war, soll ihn unbegrenzt weiter nutzen dürfen. Und Reisepassinhaber müssen bei einem Umzug nicht mehr zum Amt, um den Wohnort umtragen zu lassen. Tine Klimach, Nachrichtenredaktion.
1: Seit fast 24 Stunden dürfen Reisende an bundesweit allen Bahnhöfen der Deutschen Bahn keinen Alkohol mehr trinken. Der Konzern zog am Nachmittag nach Inkrafttreten der neuen Regelung eine erste positive Bilanz. Das Verbot sei gut und ruhig angelaufen, teilte eine Sprecherin mit. Besondere Vorfälle seien bisher nicht bekannt. Bisher können Frauen im Alter von 50 bis 75 Jahren am Brustkrebs-Screening teilnehmen. Künftig soll es auch für jüngere Frauen ab 45 Jahren eine Kassenleistung werden. Das hat das höchste Entscheidungsgremium zu den einzelnen Leistungen der gesetzlichen Krankenversicherung entschieden.
3: Brustkrebs ist die häufigste Krebsart bei Frauen. Mit dem Mammographieverfahren können Knoten in der Brust schon in einem sehr frühen Stadium entdeckt werden, oft bevor man sie ertasten kann. Frauen ab 50 bekommen bereits alle 2 Jahre eine Einladung zu der Untersuchung, künftig auch jüngere. Läuft alles nach Plan, können Frauen ab 45 ab August im nächsten Jahr Termine wahrnehmen. Voraussichtlich ab 2028 werden sie dann auch regelmäßig persönlich zu den Screenings eingeladen. Jüngere Frauen müssen die Kosten für die Untersuchung weiter selbst tragen. Ursula Winkler, Nachrichtenredaktion.
1: Zum Fußball. Bayer Leverkusen bleibt auch international auf Erfolgskurs. Die Werkself setzte sich in der Europa League beim polnischen Meister Lech Posen mit 4:0 durch und machte mit dem zweiten Sieg im zweiten Spiel einen weiteren Schritt in Richtung K.O.-Phase. Die Tore schossen Patrick Schick, der 2 Elfmeter verwandelte, sowie Malik Tillmann und Ibrahim Mazza.
4: Das Wetter. Es geht noch aufgelockert in die Nacht, dann ziehen teilweise schon dichtere Wolken rein, stellenweise gibt es auch wieder Nebel. Morgen ist es dann auch eher dichter bewölkt, morgen Abend erreichen uns erste Regenschauer bei den Temperaturen, passiert aber nicht viel, in der Nacht um 10 Grad, am Tag maximal noch 19 bis 22. Wir haben noch Stau auf der A2 Dortmund Richtung Oberhausen zwischen Kreuz Recklinghausen und Gelsenkirchen-Buer. 2 Kilometer, 32 Minuten plus. Und auf der A44 Dortmund Richtung Kassel zwischen Kreuz Wünnenberg-Haaren und Marsberg. 4 Kilometer, 21 Minuten plus. Kommt gut durch. Eine schöne Nacht euch. Hier ist Markus Steinacker und wir gehen gleich mal in den Bastelkeller und basteln uns... Erstmal kein Kastanienmännchen, aber sowas ähnliches. Einen Herbsthit. Richtig schön warm, richtig emotional. Unsere Neuvorstellung von Taints DC und Rosalia. Gleich hier für euch.
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Schön zu wissen, dass er uns niemals aufgeben wird, auch nach 39 Jahren noch nicht. Rick Astley, never gonna give you up. So, wir machen jetzt hier was ganz anderes. Habt ihr Lust auf einen Herbsthit? Sowas Kuscheliges, aber Emotionales. Ruhiges, aber auch ein bisschen was Rohes, Ursprüngliches. Dann basteln wir uns jetzt einen Herbsthit zusammen, wie so ein schönes Kastanienmännchen. Wir nehmen dazu einen langsamen, tragenden Rhythmus, Trommel- und Paukenauftakt, dann Orchestermusik, schwer und so ein bisschen düster wie der Auftakt zu einem James-Bond-Film und dann übereinander eine Männer- und eine Frauenstimme, die in der Kombination so ein bisschen erinnern an Nick Cave und Lana Del Rey. Sind sie aber nicht. Was ihr jetzt hört, kommt von der irischen Band Fontaines D.C. mit Sänger Grind Shatten zusammen mit der spanischen Sängerin Rosalia. Das ist Where Is Gone für euch.

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1: Das Wetter dreht wieder auf nass, grau, aber langsam. Wir kommen noch trocken durch die Nacht, auch wenn schon dichtere Wolken reinziehen. Morgen ist es auch erstmal nur im Westen NRWs stark bewölkt. Teilweise ist es sogar noch ein bisschen aufgelockert. Morgen Abend ziehen dann aber erste Regenschauer rein. Und an den Temperaturen ändert sich aber auch nichts. Maximal morgen noch 19 bis 22 Grad. Es staut sich noch auf der A2 Dortmund Richtung Oberhausen. Zwischen Kreuz Recklinghausen und Gelsenkirchen-Buer 2 Kilometer, 14 Minuten plus. Auf der A3 Köln Richtung Frankfurt. Zwischen Lohma Nord und Lohma 1 Kilometer, 5 Minuten extra. Auf der A4 Köln-Aachen. Zwischen Köln-Poll und Eiffeltor 1 Kilometer, 4 Minuten plus. Und A44 Dortmund Richtung Kassel. Zwischen Kreuz Wünnenberg-Haaren und Marsberg noch 3 Kilometer, Stau eine Viertelstunde plus. Gute Fahrt! Eine schöne Nacht euch, hier ist Markus Steinacker und jetzt hier im besten Mix für die Nacht was Schnelles, was Kultiges und was Neues. Sigma, Nobody to Love, Shakira, Whenever, Wherever und die neue von Taylor Swift, Patient Zero.
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1: Ich bin David Riemer. Patientinnen und Patienten sollen im Notfall künftig zielgenauer und besser versorgt werden. Dazu hat der Bundestag eine Reform der Notfallversorgung beschlossen. Künftig soll in einer fachlichen Ersteinschätzung telefonisch oder vor Ort festgelegt werden, welche Hilfe jemand braucht. Je nach Dringlichkeit sollen die Patienten dann in eine Arztpraxis, in eine Notdienstpraxis oder in die Notaufnahme einer Klinik vermittelt werden. Wenn Kunden Opfer von Kontobetrug werden, müssen Banken ihnen das verlorene Geld zunächst sofort erstatten. Das hat der Europäische Gerichtshof in Luxemburg entschieden. Das gilt auch dann, wenn die Bank den Kunden grobe Fahrlässigkeit vorwirft, etwa nach einem Phishing-Betrug.
2: Im Kern sagt das höchste EU-Gericht die Erstattung der nicht autorisierten Zahlung und die Frage, wer letztendlich den Schaden tragen muss, sind zwei unterschiedliche Dinge. Zunächst müsse die Bank auf jeden Fall den abgebuchten Betrag erstatten. Ausgenommen ist nur der Fall, dass der Kontoinhaber selbst verdächtigt wird, am Betrug mitgewirkt zu haben. Und nach der Erstattung könne man dann regeln, wer schlussendlich verantwortlich ist. Das sei im Interesse eines hohen Verbraucherschutzes das beste Vorgehen. Aus Brüssel, Dieter Ebeling.
1: Die geplante Erschießung eines zum Tode verurteilten Attentäters auf einem Militärstützpunkt im US-Bundesstaat Texas soll nun doch nicht per Livestream übertragen werden. US-Präsident Trump teilte auf seiner Plattform True Social mit, viele sehr gute und wohlmeinende Menschen wollten nicht dabei zusehen, wie der Mann sterbe.
3: Es ist erst knapp eine Woche her, dass eine Nachricht aus den USA für viel Aufruhr gesorgt hat. Die Hinrichtung eines früheren Militärpsychiaters soll öffentlich stattfinden. Das hat US-Verteidigungsminister Hegseth damals verkündet und kurz darauf bestätigt, es soll einen Livestream geben. Doch der Plan stieß auf viel Kritik und nun hat US-Präsident Trump ihn abgesagt. Die Hinrichtung soll Anfang Dezember aber trotzdem stattfinden. Damit soll das Todesurteil gegen einen Mann vollstreckt werden, der 2009 auf einem Militärstützpunkt 13 Menschen getötet hat. Aus Washington, Franziska Spieker.
1: Der CO2-Preis, der Heizen und Tanken mit Öl und Gas teurer macht, soll im kommenden Jahr unverändert bleiben. Der aktuelle Preiskorridor von 55 bis 65 Euro soll auch im kommenden Jahr gelten. Das hat der Bundestag beschlossen. Viele Unternehmen in Deutschland müssen Zertifikate nachweisen, wenn sie CO2 verursachen. Der Korridor legt den Preis für den Handel mit diesen Zertifikaten im nationalen Emissionshandel fest.
4: Das Wetter.
5: Es geht erstmal noch relativ entspannt weiter. Wir gehen noch stellenweise aufgelockert in die Nacht. Stellenweise gibt es aber auch wieder Nebel dazu. Das kühlt ab auf 11 bis Minimum 6 Grad. Morgen wird es nochmal mild warm, bis zu 22 Grad. Erstmal auch noch leicht aufgelockert, nur im Westen halten sich dickere Wolken. Und morgen Abend erreichen uns dann überall erste Regenschauer. Und es staut sich jetzt noch auf der A2 Dortmund Richtung Oberhausen. Zwischen Kreuz Recklinghausen und Herten 1 Kilometer, 12 Minuten plus. Auf der A3 Köln Richtung Frankfurt zwischen Kreuz Bonn-Siegburg und Bad Honnef-Linz 2 Kilometer, 3 Minuten plus. Und auf der A4 Köln Richtung Aachen zwischen Köln-Poll und Eiffeltor 1 Kilometer Stau, 3 Minuten extra. Gute Fahrt! Eine schöne Nacht allerseits. Hier ist Markus Steinacker und wir haben was Neues im Kino zu gucken. Ist was Gesellschaftskritisches, geht gegen Superreiche und nennt sich Sacrifice. Ob sich der Film lohnt, das hören wir gleich von unserem Kinomann Jörg Albrecht.
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0: Eat the Rich. Bestimmt habt ihr den Slogan auch schon mal gehört. Esst die Reichen. In Zeiten, in denen Tech-Milliardäre immer mehr Macht haben, bedeutet Eat the Rich einfach Protest gegen die Konzentration von Vermögen auf wenige Superreiche. Auch im Kino sind in den letzten Jahren so einige Eat the Rich-Filme gelaufen, wie zum Beispiel der Oscar-Gewinner Parasite oder auch Saltburn. In dieser Woche kommt ein weiterer Film dazu. Kinomann Jörg Albrecht über Sacrifice.
1: Ich glaube, das Leben hat noch was mit mir vor.
2: Absolut richtig. Nur hätte Mike zu diesem Zeitpunkt bereits geahnt, was genau das Leben noch mit ihm vorhat, er wäre sicher weniger euphorisch gewesen.
1: Heute Abend wird die Welt den echten Mike Tyler sehen. Mein wahres Ich. Ich will den Leuten beweisen, dass ich wertvoll bin. Dass ich Bedeutung habe.
2: Und nicht nur irgendein Hollywood-Star, dessen Stern seit einiger Zeit am Sinken ist. Mike Tyler hofft auf das große Comeback. Auf die Rolle seines Lebens. Zunächst aber ist er Ehrengast einer pompösen Klimaschutzgala. Auf einer Vulkaninsel in der Ägäis sind die Reichen und Schönen zusammengekommen.
3: So viel Applaus wie lange nicht.
4: Das sind Terroristen.
1: Was?
2: Genau gesagt, Ökoterroristen. Die haben, unbemerkt von Mike, schwer bewaffnet die Charity-Veranstaltung gestürmt und sämtliche Gäste als Geiseln genommen. Die von Joan angeführte sektenähnliche Truppe will die Erde reinigen mit einem spektakulären Opferritual. Drei Auserwählte sollen in den Vulkankrater geworfen werden. Einer von ihnen ist Mike.
5: Der Held wählt sein eigenes Schicksal.
1: Ich bin der Held?
5: Ja.
1: Wieso wollt ihr uns in einen Vulkan werfen?
5: Um die Welt zu retten.
2: Im Kino ist er schon oft ein Held gewesen. Jetzt schlägt Mike Stunde, auch im richtigen Leben. Captain America Chris Evans, der hier so aussieht wie Nicolas Cage, spielt diesen Mike. Und Anya Taylor-Joy ist die Chefin der Öko-Krieger. Der durchgeknallten, bösen Eat the Rich-Story geht zwar in der zweiten Hälfte die Luft aus. Und am Ende ist Sacrifice auch nicht wirklich ein guter Film. Trotzdem unterhält der Mix aus Gesellschaftssatire, Thriller und schwarze Komödie bestens. Das nennt man dann wohl ein Guilty Pleasure.
1: Gib mir den Heldenblick. Hast du's?
3: Ja.
1: Kein Text, die Bilder sprechen für sich.

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1: Es wird langsam bewölkter. In der Nacht ziehen von Westen aus noch dichtere Wolken rein. Und auch morgen ist es schon bewölkter, aber Regen erreicht uns wahrscheinlich erst morgen Abend. Die Temperaturen machen auch noch keine großen Sprünge. In der Nacht 9 bis 11 Grad Minimum, am Tag maximal 19 bis 22. Und wir haben noch Stau auf der A2 Dortmund Richtung Oberhausen. Zwischen Kreuz-Recklinghausen und Gelsenkirchen-Buer 1 Kilometer, 11 Minuten plus. Gute Fahrt. Eine schöne Nacht euch, hier kommen die Hits dazu. Tampa City, Self-Aware, Laurel mit Habit und die Simple Minds, Don't You.
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0: So, wir stehen kurz vor den Herbstferien und da denke ich jedes Mal, also generell vor Schulferien, schade, dass ich nicht mehr in die Schule gehe. So viel frei, das war schön. Die Frage ist, wie sieht das bei Kollege Andreas Grunwald aus? Der ist ja weiterhin für uns im Paralleluniversum unterwegs. Ach komm, ich schalte nochmal schnell raus.
1: Heute im Paralleluniversum.
0: Andreas Grunwald für uns im Paralleluniversum. Andreas, kannst du mich hören? Was ist bei dir los?
2: Hallo Steini, es ist total irre. Hier im Paralleluniversum gibt's heute keine Hausaufgaben.
0: Nein.
2: Doch, der Hund hat den Lehrer gefressen.
0: Wahnsinn. Andreas Grunwald im Paralleluniversum.

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1: Ich bin David Riemer. Der Bundestag hat die gesetzliche Grundlage zur Einführung der digitalen Brieftasche im kommenden Jahr beschlossen, in der etwa ein Personalausweis abgespeichert werden kann. Künftig sollen sich Bürger mit der DIO-App gegenüber Behörden oder Vertragspartnern im Netz einfacher ausweisen können.
2: Der digitale Ausweis soll es möglich machen, online ein neues Bankkonto zu eröffnen, einen Handyvertrag zu schließen oder ein Auto anzumieten. Die App soll im Januar freigeschaltet werden. Deutschland setzt damit eine EU-Verordnung um. Außerdem sollen ältere Menschen künftig keinen neuen Personalausweis mehr beantragen müssen. Wer bei der Beantragung seines letzten Personalausweises 70 Jahre oder älter war, soll ihn unbegrenzt weiter nutzen dürfen. Und Reisepassinhaber müssen bei einem Umzug nicht mehr zum Amt, um den Wohnort umtragen zu lassen. Tine Klimach, Nachrichtenredaktion.
1: Seit fast 24 Stunden dürfen Reisende an bundesweit allen Bahnhöfen der Deutschen Bahn keinen Alkohol mehr trinken. Der Konzern zog am Nachmittag nach Inkrafttreten der neuen Regelung eine erste positive Bilanz. Das Verbot sei gut und ruhig angelaufen, teilte eine Sprecherin mit. Besondere Vorfälle seien bisher nicht bekannt. Bisher können Frauen im Alter von 50 bis 75 Jahren am Brustkrebs-Screening teilnehmen. Künftig soll es auch für jüngere Frauen ab 45 Jahren eine Kassenleistung werden. Das hat das höchste Entscheidungsgremium zu den einzelnen Leistungen der gesetzlichen Krankenversicherung entschieden.
3: Brustkrebs ist die häufigste Krebsart bei Frauen. Mit dem Mammographieverfahren können Knoten in der Brust schon in einem sehr frühen Stadium entdeckt werden, oft bevor man sie ertasten kann. Frauen ab 50 bekommen bereits alle 2 Jahre eine Einladung zu der Untersuchung, künftig auch jüngere. Läuft alles nach Plan, können Frauen ab 45 ab August im nächsten Jahr Termine wahrnehmen. Voraussichtlich ab 2028 werden sie dann auch regelmäßig persönlich zu den Screenings eingeladen. Jüngere Frauen müssen die Kosten für die Untersuchung weiter selbst tragen. Ursula Winkler, Nachrichtenredaktion.
1: Zum Fußball. Vor vielen tausend türkischen Fans hat die TSG Hoffenheim auch ihr zweites Europa-League-Spiel verloren. Die Kraichgauer unterlagen im eigenen Stadion gegen Beşiktaş Istanbul mit 2:3. Der SC Freiburg dagegen konnte einen verdienten Heimsieg bejubeln. Im ersten Conference-League-Spiel der Vereinsgeschichte siegten die Südbadener gegen den tschechischen Erstligisten FK Jablonec mit 3:2.
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4: Hier die aktuelle Verkehrslage. A3 Köln-Oberhausen zwischen Kreuz Ratingen-Ost und Oberhausen-Lierich. 8 Kilometer Stau, 32 Minuten Zeitverlust. Weiterhin auf der A4 Aachen-Köln zwischen Kreuz Köln-West und Köln-Poll. 8 Kilometer stockender Verkehr, 31 Minuten Verzögerung. Zusätzlich auf der A43 Wuppertal-Recklinghausen zwischen Bochum-Witten und Herne-Eickel. 9 Kilometer zähfließender Verkehr, 21 Minuten längere Fahrzeit. Darüber hinaus auf der A44 Dortmund-Kassel zwischen Kreuz Wünnenberghaaren und Diemelstadt. 10 Kilometer Stau, 23 Minuten Zeitverlust. Und auch auf der A57 Köln-Nimwegen zwischen Krefeld-Oppum und Moers-Hülsdonk. 10 Kilometer stockender Verkehr, 20 Minuten Verzögerung. Wir wünschen allen unterwegs gute Fahrt.
5: In dieser Woche kam ja eine große Überraschung aus der Musikbranche mal ebenso um die Ecke. Britney Spears hat einen neuen Song veröffentlicht. Der ist zwar schon alt, von Anfang der 2000er, aber sie hat sich gedacht, komm, jetzt bringe ich den endlich mal raus, damit mal irgendwas von mir mal wieder rauskommt. Wir haben uns gedacht, Britney Spears, ja, aus den 90ern, aus den frühen 90ern, da wo sie groß geworden ist, da hat sie doch so schöne Nummern, da braucht sie doch das gar nicht. Baby One More Time hören wir uns gleich an. Nach Alec Benjamin und Ugel macht den Anfang jetzt mit Moving to the Sun. Schönen Freitag.
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0: Habt ihr zu Hause noch irgendwas vom Ex rumliegen oder der Ex? Eine alte Postkarte, ein Geschenk, irgendein Kram, bei dem ihr bis heute nicht wisst, was mache ich eigentlich damit? Ich habe eine Idee. Ab ins Museum. Das LWL-Museum für Kunst und Kultur bei uns in NRW in Münster sammelt gerade Erinnerungsstücke aus vergangenen Beziehungen. Kuratorin Patricia Nünning sagt, der Name Museum of Broken Relationships klingt zwar erstmal ziemlich traurig, aber eigentlich kann so eine Ausstellung auch verbinden.
1: Die gehören dann praktisch zur Gemeinschaft all jener, die eben eine zerbrochene Beziehung erlebt haben und ein Objekt gespendet haben. Und zum anderen verbindet die Ausstellung auch, weil die Menschen, die kommen und die Geschichten lesen und die Objekte sehen, dann auch eine emotionale Verbindung zu den Menschen erhalten, die da ein Objekt gespendet haben.
0: Ja, und dafür muss es überhaupt nicht der Verlobungsring oder das große Liebesgeschenk sein. Gesucht werden auch ganz alltägliche Dinge. Ja, der Staubsauger, was weiß ich. Hauptsache, dahinter steckt eine Geschichte.
1: Das Wichtigste daran ist eben, dass die eine Art symbolischer Anker oder ein Erinnerungsstück darstellen. Das kann vom Kugelschreiber über die Postkarte bis zum Wasserkocher oder Föhn sein. Und so ähnlich sieht das dann auch aus. Also wir haben schon eine Handvoll Objekte gesammelt. Da würde ich sagen, sind die üblichen Verdächtigen, wie zum Beispiel ein Ehering oder ein schönes Schmuckstück vom Ex-Partner oder auch ein Brautkleid dabei, Kuscheltier, das in sich drin, eine Tonaufnahme hat, eine persönliche, oder es wurde auch eine Pfanddose abgegeben, die dann für eine Suchtgeschichte steht.
0: Also falls ihr jetzt gerade schon Richtung Schublade mit den Ex-Erinnerungen schielt, auf der Homepage vom LWL-Museum für Kunst und Kultur steht, wie ihr euren Ex-Kram museumsreif machen könnt. Die Ausstellung eröffnet dann 2027 bei uns in NRW und zwar in Münster.
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1: Zurzeit liegen uns keine Meldungen vor. Wir wünschen allen unterwegs gute Fahrt.
2: Gleich bei uns Musik von Leonie, Don't Worry. Vorher Mr. Lover Lover, Mr. Boombastic, einer, der einfach nur cool ist. Hier ist Shaggy mit Angel.

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0: Das Comedy Camp hat Halt gemacht in Duisburg mit ordentlich Stimmung und unter anderem Toni Bauer, Patrick Nederkorn von Heute Nederland, Hannes Höfer und Gastgeber Jürgen Bangert auf der Bühne. Und dann gab es noch eine Überraschung in Form eines Gastes. Aber eins nach dem anderen. Jürgen Bangert und Hannes Höfer hatten offenbar ziemlich viel Spaß.
1: Geil, einfach geil. Es ist ein tolles Theater und es waren sehr schöne Menschen.
2: Das klingt ein bisschen überrascht, so wie du das sagst. In Duisburg sind immer schöne Menschen. Also es war einfach mega.
1: Ich habe es einfach ehrlich gesagt, oder? 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
1: Ich bin David Riemer. Zigaretten und Tabak zum Selbstdrehen werden in Deutschland in den kommenden Jahren deutlich teurer. Der Bundestag hat am späten Abend eine schrittweise Erhöhung der Tabaksteuer beschlossen. Heute muss noch der Bundesrat zustimmen, das gilt aber als sicher.
2: Gut 8 Euro kosten Zigarettenschachteln im Moment. Knapp 12 Euro sollen es durch die Tabaksteuerreform werden. Über 4 Jahre soll die Steuer dafür immer weiter steigen. Das soll Milliarden an Steuereinnahmen bringen, aber auch mehr Menschen vom Rauchen abbringen oder abhalten. Liquids für E-Zigaretten sind genauso betroffen. Hier steigt der Preis jedes Jahr um einige Cent für den Milliliter. Vapes sind gerade bei Jugendlichen ein Problem, weil bunte Geschmacksrichtungen zum Einstieg verführen und die Risiken verschleiern. Aus Berlin, Ronny Tochau.
1: Seit 2 Wochen gilt der aktuelle Tankrabatt. Nach Einschätzung von Wirtschaftswissenschaftlern kommt der aber nicht vollständig bei den Verbrauchern an. Berechnungen von IFO und DIW sehen teils deutliche Lücken. Auch das Bundeskartellamt sieht keine vollständige Weitergabe.
3: Der Tankrabatt müsste den Liter Sprit um knapp 17 Cent günstiger machen. Aber Berechnungen vom Deutschen Institut für Wirtschaftsforschung ergeben, dass nur etwa 2/3 der Steuersenkung weitergereicht wurden, zuletzt um die 9 Cent. Laut IFO-Institut war es etwas mehr. Demnach werden je nach Sorte 13 bis knapp 15 Cent Rabatt weitergegeben. Die Mineralölbranche widerspricht. Die Steuersenkung werde in vollem Umfang weitergegeben. Dort verweist man auf die Weltmarktpreise. Aktuell ist Super E10 gut 3 Cent teurer als am ersten Tag des Tankrabatts. Diesel ist minimal billiger. Ursula Winkler, Nachrichtenredaktion.
1: Deutschland und Frankreich stehen offenbar vor einer Einigung zum Verbrenner aus. Kanzler Merz und Frankreichs Präsident Macron wollen laut Handelsblatt das geplante EU-Verbot stärker lockern als bisher vorgesehen. Demnach sollen Autohersteller auch nach 2035 neue Benzin- und Dieselautos verkaufen dürfen. Im Gegenzug will Deutschland die staatliche Förderung grundsätzlich auf Autos aus der EU beschränken. Zum Fußball. Bayer Leverkusen bleibt auch international auf Erfolgskurs. Die Werkself setzte sich in der Europa League beim polnischen Meister Lech Posen mit 4:0 durch und machte mit dem zweiten Sieg im zweiten Spiel einen weiteren Schritt in Richtung K.O.-Phase. Die Tore schossen Patrick Schick, der 2 Elfmeter verwandelte, sowie Malik Tillmann und Ibrahim Mazar.
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4: Zurzeit liegen uns keine Meldungen vor. Wir wünschen allen unterwegs gute Fahrt.
5: Guck mal, da haben wir schon wieder Freitag, ja? Freitag, das bedeutet für euch letzter Arbeitstag, hoffentlich, dass ihr nicht am Wochenende arbeiten müsst. Und es bedeutet auch letzter Schultag. Herbstferien beginnen dann. Also von daher, kommt gut rein in diesen noch sehr, sehr frühen Freitag.
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0: Gerade wird ja viel über die geplante Zuckersteuer gesprochen. Da denkt man natürlich sofort an Cola und so eine Fanta. Aber ich sag mal, da wissen wir ja, was wir in uns reinkippen, Kollege Robert Jantz. Mhm. Was sind denn so die Zuckerbomben im Alltag, die wir vielleicht nicht so kennen?
1: Ja, also so klassischer Tomatenketchup, ne, den wir uns schön auf unsere Pommes klatschen. Der hat pro 100 Gramm mal entspannt über 20 Gramm Zucker. Also so ungefähr, damit man ein Bild vor Augen hat, 7 bis 8 Zuckerwürfel.
0: Ja, ich achte ja auf meine Figur, ich nehme nur Mayonnaise.
1: Ja, pass auf, ich habe was auch Gesundes, auch Fruchtjoghurt. Ne, ja. Den ich mir, du weißt ja, den ich mir hier morgens.
0: Du bist großer Fan. Ich
1: immer
0: weiß,
1: reinhaue, ne? Da kommt in so einer kleinen Portion schon auch richtig krass was an Zucker zusammen. Wobei man fairerweise auch sagen muss, in der Nährwerttabelle, da wird auch der natürlich enthaltene Milchzucker mitgerechnet. Heißt also jetzt nicht automatisch, dass das dann alles der böse Haushaltszucker ist da drin.
0: Genau. Und ja. Ich esse ja morgens auch einfach dann so ein gesundes Müsli. Da bin ich immer fein raus.
1: Mmh. Ja, nicht unbedingt. Also gerade bei Knuspermüsli.
0: Ja, das meinte ich.
1: Das magst du doch
0: mit so Schokoflocken.
1: Ja, genau. Also da lohnt sich auch der Blick auf die Nährwerttabelle. Manche Sorten sind da nämlich auch eben echte Zuckerbomben. Und so Begriffe wie ne, so Honig oder Agavendicksaft. Das klingt zwar irgendwie natürlich und so ein bisschen nach Öko, aber am Ende liefern die auch vor allem eins, viel Zucker.
0: Ah, okay.
1: Ja.
0: Ich merke gerade, ich mache vieles falsch.
1: Wir alle.
0: Ja,
1: wir alle.
0: Jetzt brauche ich noch den richtigen Aha-Moment. Ja. Was gilt als wirklich total gesund, ist aber ein Zuckeralbtraum.
1: Ganz klar, Orangensaft. Ja, also so ein großes Glas mit so 250 Millilitern oder was da drin ist, ne, das hat ungefähr so 22 bis 23 Gramm Zucker. Und jetzt mal der Vergleich, also in derselben Menge Coca-Cola stecken rund 27 Gramm, also ist ein Fotofinish, ein Kopf-an-Kopf-Rennen. Der Unterschied, beim Saft kommt der Zucker aus den Früchten und er liefert zum Beispiel auch noch so Vitamin C. Trotzdem zählt die WHO den Zucker in Fruchtsäften zu den sogenannten freien Zuckern.
0: Und von diesen freien Zuckern sollte man sich laut WHO weniger als 50 Gramm am Tag gönnen. Gut, da war ich heute Morgen um 5 Uhr schon drüber.
1: Na gut. Ja, mein Gott.
0: Robert Jantz, vielen Dank. Ja. Blick aufs Etikett lohnt sich.
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1: Zurzeit liegen uns keine Meldungen vor. Wir wünschen allen unterwegs gute Fahrt.
2: Da haben wir die Woche fast schon wieder geschafft, ne? Es ist Freitag, 1:30 durch. Ich weiß, es ist noch sehr früh, aber für alle, die nicht schlafen können, jetzt gleich Mary J. Blige und Family Affair. Tate McRae ist mit dabei im besten Musikmix. Greedy und die 90er. Everything but the girl. 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

0: haben euch ja gestern von dem Filmprojekt erzählt, das hier in NRW gedreht wird, wozu noch Statisten und Kleindarsteller und Darstellerinnen gesucht werden. Vor allen Dingen Menschen, die ja Fußballfans spielen sollen. Es geht nämlich um Fußball und eine Vater-Sohn-Beziehung in dem Film. Mehr durfte mir Gregor Weber von der Agentur nicht erzählen. Und Gregor ist nochmal dran. Hallo Gregor.
1: Hallo Kevin, schön wieder hier zu sein.
0: Ja, guck, das ging ja schnell jetzt, Mensch. Du. Ja. Seit deinem Aufruf hier bei mir in der Show ist viel passiert. Erzähl mal, was war los gestern?
1: Ja. Also erstmal vielen, vielen Dank an die Zuhörerinnen und Zuhörer, dass die sich so fleißig beworben haben. Wir haben seit gestern nochmal so 10.000, 11.000 mehr bekommen, tatsächlich Anmeldungen hier. Das System war ein bisschen überfordert teilweise, aber wir haben alle bekommen sozusagen. Also vielen, vielen Dank dafür. Es hat Spaß gemacht, man hat es gemerkt.
0: Es scheint ja auch ein spannendes, es scheint ja auch ein sehr, sehr spannendes Projekt zu sein, was viele Menschen interessiert da. Es ist ein Kinofilm, ne?
1: Richtig, das ist korrekt. Es geht um Fußball, es geht um eine Vater-Sohn-Beziehung. Ich denke mal, da ist für jeden was dabei.
0: So, und jetzt sucht ihr ja schon wieder. Du hast mich angerufen und hast gesagt, Kevin, ich brauche nochmal deine Hilfe. Diesmal muss es ein bisschen spezieller sein, ne?
1: Richtig, genau. Da kam gestern nochmal die Anforderung von unserer Regie, dass wir NRW-weit noch nach einem 6- bis 8-jährigen blonden Mädchen um die 1,20 Zentimeter suchen. Da wird im Großraum Düren gedreht. Und was ich auch ganz lustig finde, in Dortmund, auch wieder NRW-weit der Aufruf, aber in Dortmund wird dann gedreht, so 20 Junggesellinnen, die einen Junggesellinnenabschied feiern.
0: Mädels.
1: Mit Party.
0: Ja. Ich glaube, da kannst du so im Raum Düsseldorf und Köln Glück haben auch.
1: Ja.
0: Gregor, dann vielen Dank. Wir freuen uns schon auf den Film. Hat man eigentlich schon so eine Ahnung, wann der dann in die Kinos kommen soll?
1: Ich habe munkeln gehört, dass es dann so 2027 wird, aber ein offizieller Kinostart steht noch nicht fest.
0: Da halten wir euch natürlich weiter auf dem Laufenden. Gregor, vielen Dank. Wir drücken die Daumen, dass du da die richtigen Protagonisten findest.
1: Danke an euch und auch danke an die lieben Menschen in NRW. Vielen Dank.
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1: Ich bin David Riemer. Zigaretten werden in Deutschland in den kommenden Jahren deutlich teurer. Der Bundestag hat eine schrittweise Erhöhung der Tabaksteuer beschlossen. Dadurch könnte eine Packung mit 20 Zigaretten bis 2030 knapp 12 Euro kosten. Derzeit sind es gut 8 Euro. Auch Tabak zum Selbstdrehen wird teurer. Heute muss noch der Bundesrat zustimmen, das gilt aber als sicher. Es ist wieder Ferienzeit in Deutschland. In 11 Bundesländern sind ab heute Herbstferien. Heißt, es wird wieder voll auf den Straßen. Der ADAC erwartet an diesem Wochenende viel Verkehr und Staus wie in den Sommerferien.
2: Wie oft zu Ferienbeginn treffen ab Freitagmittag die ersten Urlaubsreisenden auf Berufspendler. Der Freitag ist laut ADAC deshalb einer der staureichsten Tage. Die nächste Reisewelle rollt dann traditionell am Samstagvormittag. Vor allem Richtung Alpen und in der Gegenrichtung zu den Küsten. Im Ausland ist es besonders die Brenner Autobahn in Österreich und Italien. Der ADAC rät deshalb, am besten sehr früh am Samstagmorgen oder erst am Sonntag loszufahren. Und wenn sich's doch mal staut, ist es oft besser, auf der Autobahn zu bleiben, statt auf ohnehin verstopfte Landstraßen auszuweichen. Diana Kramer, Nachrichtenredaktion.
1: Der zweite und letzte Tag des EU-Gipfels steht im Zeichen des Ukraine-Kriegs. US-Präsident Trump hat die Sanktionen gegen Russland zuletzt gelockert und setzt die ukrainische Führung unter Druck. Die Europäer unterstützen Staatschef Zelensky dagegen weiterhin. Auch er soll beim Gipfeltreffen in Brüssel zu Wort kommen.
3: Präsident Zelensky kommt persönlich. Es geht, nicht überraschend, um Politik und um Geld. Die Europäer sind extrem verärgert über US-Präsident Trump wegen der teilweisen Abschaltung des für die Ukraine wichtigen Starlink-Systems und wegen des Dieseldeals mit Russlands Präsident Putin. Das wird man heute sicher auch hören. Die Antwort der EU sind Unterstützungsbekundungen für Zelensky. Und der kann noch in diesem Jahr mit fast 34 Milliarden Euro Hilfen von der EU rechnen. Aus Brüssel, Dieter Ebeling.
1: Zum Fußball. Vor vielen tausend türkischen Fans hat die TSG Hoffenheim auch ihr zweites Europa-League-Spiel verloren. Die Kraichgauer unterlagen im eigenen Stadion gegen Beşiktaş Istanbul mit 2:3. Der SC Freiburg dagegen konnte einen verdienten Heimsieg bejubeln. Im ersten Conference-League-Spiel der Vereinsgeschichte siegten die Südbadener gegen den tschechischen Erstligisten FK Jablonec mit 3:2.
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4: Zurzeit liegen uns keine Meldungen vor. Wir wünschen allen unterwegs gute Fahrt. Der ADAC warnt schon, die Herbstferien beginnen ja nach der Schule heute. Und so ab 14 Uhr beginnt wohl der Herbstferienverkehr. Und der trifft dann auf den Arbeits- und normalen Wahnsinn, der da so auf den Straßen los ist. Also von daher könnt ihr gerade sehr entspannt Auto fahren, wenn ihr es gerade machen müsst. So, aber rechnet damit, es wird heute Mittag voller auf den Straßen, weil die Herbstferien anfangen.
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